0: ausdrücklich und feiern einander als Architekten einer Migrationswende, Alexander Dobrindt.
1: Wir sind beide diejenigen gewesen, die auf europäischer Ebene das Heft in die Hand genommen haben, um das europäische Asylsystem vom Kopf auf die Füße zu stellen.
0: Und diese Vorreiterrolle soll beibehalten werden bei der Einrichtung von Rückkehrzentren in Drittstaaten, deren Namen Sie aber nicht nennen, beim Engagement syrische Bürger mit finanzieller Unterstützung oder unter Zwang zur Rückkehr in ihr Heimatland zu bewegen. Dies alles, so Gerhard Karner, geschieht
2: mit dem klaren Ziel, wieder Herr im eigenen Haus zu sein.
0: Auch die Frage, ob die sinkenden Asylzahlen ein Ende der Grenzkontrollen erwarten lassen, beantworten die Minister einmütig mit Nein.
3: Im Kongo ist eine neue Affenart entdeckt worden. Der sogenannte Likweli hat schwarzes Fell, einen langen Schwanz und einen orange-cremefarbenen Fleck ums Maul. Aber schon jetzt ist die Art vom Aussterben bedroht, denn der Lebensraum ist begrenzt. Die Forscher fordern jetzt, die Affenart auf die rote Liste zu setzen. Und jetzt zum Wetter mit Michael Mattern.
4: In den nächsten Stunden muss man stellenweise noch mit kräftigen Schauern rechnen, speziell im Osten. Die ziehen dann aber bald ab. Tagsüber scheint heute in ganz Österreich die meiste Zeit die Sonne. Am Nachmittag bilden sich zwar erneut ein paar Schauer und Gewitter, aber nur wenige und die vor allem im Bergland von den Hohen Tauern bis zum Semmering. Es bleibt drückend schwül, die Temperaturen erreichen 26 bis 34 in 2000 Meter um 16 Grad. Morgen Freitag zunächst noch zeitweise sonnig und sehr heiß, dann von Westen her allmählich verbreitet gewittrig und dabei Unwettergefahr.
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1: Im Studio Laura Graf. Es ist 3 Uhr. Österreichs Betriebe zögern bei Investitionen im Land. Das zeigen jetzt Erhebungen der Wirtschaftskammer und der Unternehmensberatung McKinsey. Volker Obermeier berichtet.
2: Nach 2 Jahren Rezession investieren die heimischen Unternehmen vor allem in die Substanz, jedoch kaum in neue Maschinen oder Anlagen. Besonders vorsichtig zeigen sich kleinere Firmen. Um etwa Personal- und Energieausgaben zu verringern, wird auch die Fertigung ausgelagert, sagt Anna Cortis von McKinsey.
3: Alle Faktoren tragen dazu bei, dass wir in vielen Industrien einen Kostennachteil haben, den wir nicht mehr in allen Industrien durch einen Innovationsvorsprung ausgleichen können.
2: Bei den Auslandsinvestitionen gewinnen die Länder im Osten und Süden an Gewicht, von Polen bis zum Balkan. Etwa 75% der Direktinvestitionen bleiben in Europa. Mit großem Abstand folgen die USA und China. Die beiden wichtigsten Volkswirtschaften der Welt sind auch die finanzstärksten Investoren mit pro Jahr jeweils mehr als 5 Billionen Dollar.
1: Der Iran reagiert auf die jüngste Angriffswelle der USA mit Gegenangriffen auf Kuwait und Bahrain. Dort herrscht derzeit Luftalarm. In Kuwait teilt die Armee mit, dass die Luftabwehr aktiv sei und Drohnenangriffe bekämpfe. Zuvor hat das US-Militär nach eigenen Angaben iranische Militäreinrichtungen attackiert. Wer einen Balkon oder eine Terrasse hat, kennt das. Ständig muss man draußen den Tisch abwischen, weil staubig. Aber das sind nicht immer nur Pollen, sondern oft auch Sand. Der Wind weht ihn aus Nordafrika nach Europa. Nach einer neuen Studie passiert das immer intensiver. Und Raphael Krapscher, das wirkt sich auch auf die Gesundheit aus.
4: Das Forschungsteam hat die Wüstenstaubbelastung in Europa über ein Jahrzehnt analysiert. Das Ergebnis? Staubereignisse werden zwar nicht wirklich häufiger, aber intensiver. Und das vor allem in Ländern wie Spanien, Italien und Griechenland. Der Schweizer Atmosphärenforscher Kaspar Dellenbach erklärt.
5: Was das bedeutet, ist, dass die Staubspitzen extremer werden. Und das ist auch relevant, weil je mehr Feinstaub, desto schädlicher für den Menschen.
4: Denn die winzigen Partikel können tief in die Lunge eindringen und unter anderem Entzündungen auslösen. An Tagen mit starken Staubereignissen sterben in Südeuropa daher statistisch mehr Menschen als sonst. Auch in Österreich ist Sahara-Staub ein bekanntes Phänomen. Die großen Staubereignisse werden hierzulande aber derzeit nicht intensiver, weil der Wind den Wüstenstaub aktuell eher nach Südeuropa trägt.
1: Und jetzt zum Wetter und zu Michael Mattern.
6: Der Donnerstag verläuft im Großteil Österreichs überwiegend sonnig und trocken, aber bei weitem nicht überall. In den nächsten Stunden halten sich stellenweise Restwolken und im Osten wahrscheinlich noch ein paar kräftige Schauer. Heute Nachmittag kann es dann im Bergland vereinzelt gewittrig werden, speziell in Salzburg, Kärnten und der Steiermark. Es wird wieder heiß und schwül, Höchstwerte heute 26 bis 34 in 2000 Meter um 16 Grad. Morgen Freitag zunächst noch einige Sonnenstunden und große Hitze, dann von Westen her verbreitet Schauer und Gewitter mit Unwettergefahr.

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1: Im Studio Laura Graf. Es ist 4 Uhr. Die Landwirtschaft kämpft derzeit mit extremer Trockenheit. Dadurch droht weniger Gewinn. Gleichzeitig könnten Förderungen der EU zurückgefahren werden. Die Präsidenten der Landwirtschaftskammern aller Bundesländer wollen sich jetzt wehren. Sie tagen derzeit in Klagenfurt und haben ein Forderungspaket an die EU geschnürt. In Klagenfurt Birgit Rumpf-Buglesheim.
2: Die Kosten steigen, die Preise sinken. Darüber klagen Österreichs Bauernvertreter. Den Druck verstärken würden Ernteeinbußen wegen der Trockenheit und weltpolitische Krisen. In Richtung Brüssel protestieren sie gegen die mögliche Kürzung von Fördergeld. 20% Einsparungen stehen bei der Finanzierung der gemeinsamen Agrarpolitik im Raum, sagt der Präsident der österreichischen Landwirtschaftskammer, Josef Moosbrugger.
3: Der Vorschlag, der am Tisch liegt, ist für uns absolut inakzeptabel. Dass in Richtung militärische Sicherheit Rüstung investiert wird, ist nachvollziehbar, aber bei der Landwirtschaft und damit bei der Lebensmittelversorgung und Lebensmittelsicherheit zu sparen, ist der falsche Ansatz.
2: Konkret fordern die Bauernvertreter von der EU inflationsangepasste Zahlungen und weniger Bürokratie.
1: Nach dem verheerenden Brückeneinsturz in Genua im Jahr 2018 könnte heute ein Urteil im Prozess fallen. 43 Menschen sind gestorben, als die Morandi-Brücke bei starken Regenfällen eingestürzt ist. In Italien Cornelia Wospanik.
4: An die 400 Jahre Haft für 57 Angeklagte in Genua läuft seit 4 Jahren ein Maxi-Prozess. Managern und leitenden Angestellten der Autobahnbetreiber und Wartungsgesellschaft wird von der Anklage vorgeworfen, das Unglück wissentlich herbeigeführt zu haben, weil Profit wichtiger war als Instandhaltung.
5: Ja.
4: Was wir im Herzen seit Jahren wissen, sagt eine Angehörige eines Opfers, soll nun juristische Wahrheit werden. Der juristische Weg ist allerdings in jedem Fall noch ein weiter, denn heute werden die Urteile in erster Instanz gesprochen, von Berufungen kann man ausgehen.
1: Mit einer ungewöhnlichen Forderung lässt US-Verteidigungsminister Pete Hegseth jetzt aufhorchen. Er fordert verpflichtende Testosterontests für Soldaten ab 30 Jahren. Sie sollen im Rahmen der jährlichen Gesundenuntersuchung stattfinden. Zur Begründung sagt Hegseth, der einzelne Kämpfer sei immer der wichtigste taktische Vorteil der USA. Deshalb müsse man nach neuen Wegen suchen, um die Leistungsfähigkeit zu optimieren. Und jetzt zum Wetter mit Michael Mattern.
6: In den nächsten Stunden muss man stellenweise noch mit kräftigen Schauern rechnen, speziell im Osten. Die ziehen dann aber bald ab. Tagsüber scheint heute in ganz Österreich die meiste Zeit die Sonne. Am Nachmittag bilden sich zwar erneut ein paar Schauer und Gewitter, aber nur wenige und die vor allem im Bergland von den Hohen Tauern bis zum Semmering. Es bleibt drückend schwül, die Temperaturen erreichen 26 bis 34 in 2000 Meter um 16 Grad. Morgen Freitag zunächst noch zeitweise sonnig und sehr heiß, dann von Westen her allmählich verbreitet gewittrig und dabei Unwettergefahr.
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1: Am Mikrofon Julia Wetzinger. Österreich ist gut mit Medikamenten versorgt. Zu diesem Befund kommt der Dachverband der Sozialversicherungsträger im aktuellen Heilmittelreport. Allerdings sind die Kosten für Medikamente in den vergangenen Jahren enorm gestiegen. Gesundheitsministerin Schumann sieht dabei auch die Pharmaindustrie gefordert. Niklas Lercher berichtet.
2: 2025 war ein Rekordjahr. Noch nie hat die Sozialversicherung so viel Geld für Medikamente ausgegeben, rund 4,9 Milliarden Euro. Das ist doppelt so viel wie noch 2013. Auch im europäischen Pro-Kopf-Vergleich liegt Österreich im Spitzenfeld. Nur in der Schweiz und Deutschland sind die Ausgaben für Medikamente noch höher. Aufgrund der alternden Bevölkerung dürfte der Kostendruck in Zukunft weiter wachsen. Gesundheitsministerin Corinna Schumann von der SPÖ verweist in einer Stellungnahme auf geplante Maßnahmen, etwa den verstärkten Einsatz von Generika und eine zentrale Beschaffung für Medikamente. Die Gesundheitsministerin will aber auch die Produzenten in die Pflicht nehmen. Neben Politik und Sozialversicherung seien auch die Pharmaunternehmen gefordert, faire und nachhaltige Preise sicherzustellen, lässt Schumann auf Anfrage wissen.
1: Eine Polizeischülerin ist nach stundenlanger Suchaktion tot in einem Wasserfall in Umhausen im Tiroler Ötztal gefunden worden. Die 34-Jährige ist offenbar bei einer Ausbildung beim Stulbenfall-Klettersteig in den Wasserfall gestürzt. Zu dem Unfall dürfte es beim Überqueren einer Seilbrücke gekommen sein. Bergrettung, Wasserrettung und Feuerwehr hatten nach der Frau gesucht. Die US-Armee hat die fünfte Nacht in Folge Ziele im Iran angegriffen. Von US-Seite heißt es, so solle die iranische Fähigkeit ausgeschaltet werden, welche die freie Schifffahrt in der Straße von Hormus bedrohe. Außerdem soll ein US-Kampfflugzeug einen unbeladenen Öltanker beschossen haben. Er soll versucht haben, die US-Blockade iranischer Häfen zu durchbrechen. In Teheran sind in der Früh die Luftabwehrsysteme aktiviert worden. Das berichten iranische Staatsmedien. Argentinien ist ins Finale der Fußball-WM eingezogen. Die Mannschaft um Fußball-Ikone Lionel Messi hat England am Abend mit 2:1 besiegt. England ging zwar in Führung, doch Argentinien hat das Spiel später gedreht, in der 85. und 92. Minute. Im Endspiel am Sonntag trifft dann der amtierende Weltmeister Argentinien auf Europameister Spanien. Das waren die Nachrichten mit Julia Wetzinger.
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4: Hat es heute Nacht auch so gewittert bei Ihnen? Also im Rheintal hat es ordentlich getrappert und das hat zum Glück auch für Abkühlung gesorgt.
5: Ja, und deshalb liegen die Temperaturen jetzt überall unter 20 Grad. Im Moment 18 in Bregenz und in Bludenz, 15 Grad in Eiberschwende und 14 Grad in Gerschorn. Heute gibt es Sonne, Wolken und bis zu 31 Grad. Vor allem vom Bregenzer Wald und den Tarnberg bis an den Adelberg kann es heute Gewitter geben.
4: Was geht denn ab auf Vorarlbergs Straßen um 3:05?
5: Noch nicht viel. Es läuft im Moment gut. Wenn Sie Meldungen haben, gerne anrufen bei uns kostenlos unter der 0800 20 4000.
4: Das ist alles.
5: Das ist alles.
4: That's all. Gibt's jetzt nämlich auch von Genesis. Also passt perfekt, Sam.
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5: Morgen.
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0: Earth and Fire lassen schon das Weekend anklingen, rückt tatsächlich in greifbare Nähe. Das Wochenende ist nämlich schon Donnerstag.
1: Ja, aber erst 10 nach 5. Morgen.
0: Morgen.

0: Also für alle, die, wie ich gerade, den Stand im Tippspiel mit den Kollegen ziemlich ungläubig angeschaut haben. Ja, Argentinien hat tatsächlich wieder mal ein WM-Spiel gedreht. Ich meine, inzwischen sind wir es eh irgendwie gewohnt, nicht?
1: Ja, du, ich denke mir langsam, die Matches gehen einfach so lang, bis der Messi gewinnt. Und wir waren alle so für England. Hey.
0: Immerhin, wir sind nicht die einzigen Überraschten. In unserem Club ist auch Kommentator Thomas König, unser Vorarlberger Sportchef, mit dabei.
2: Also ich habe ja ganz ehrlich mit dem Finale Frankreich gegen England gerechnet und gekommen ist es genau andersrum. Und das verdientermaßen, muss man sagen. Die Spanier waren ohnehin eine Klasse besser als die Franzosen. Und Argentinien hat wieder einmal in dieser K.O.-Runde am Schluss die entscheidenden Treffer gemacht. Schon 0:1 hinten gegen England, dann haben die Three Lions hinten gemauert. Aber Messi hat noch 2 Treffer in den letzten paar Minuten vorbereitet für seine kampfstarken Kollegen, die auch schießen können, die Kopfball spielen können und die vor allem physisch in ausgezeichneter Verfassung sind. Und darum sollte das am Sonntag ein Riesenendspiel gegen die Spanier werden. Froh sein wird auch der ÖFB. Die Nationalmannschaft konnte zwar sportlich nicht gar so überzeugen, aber am Ende wird man sagen können, wir haben uns nur dem Weltmeister und dem Vize-Weltmeister geschlagen geben müssen. Liebe Grüße aus New York.
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0: Sie ist zwar
1: stark,
0: aber in letzter Zeit ist sie um einiges kürzer getreten. Stefanie Werger ist gerade eben 75 Jahre alt geworden.
2: Hallo, Radio Vorarlberg.
0: Hallo, Stefanie Werger. Was sagt man so, wenn man auf so viel Lebenszeit zurückblicken kann?
2: Die Zeit ist viel zu schnell vergangen, ehrlich gesagt. Viel zu schnell.
0: Okay.
2: Aber ich meine, 75 zu werden ist auch keine Leistung. Es ist nur eine Menge Leben, ja.
0: Das stimmt irgendwie eigentlich. Wäre ein cooler Titel für eine Autobiografie, nicht?
3: Eine Menge Leben.
0: Von Stefanie Werger.
1: Stark,

0: 5.30 Uhr. Alles, was wichtig ist an diesem Donnerstag, gibt's jetzt für Sie in den Radio Vorarlberg Frühnachrichten.
1: Mit Melanie Kritzer. Schönen guten Morgen. Der ehemalige Direktor der Bezauer Wirtschaftsschulen sowie sein Nachfolger wurden von der Finanzstrafbehörde schuldig gesprochen, und zwar wegen grob fahrlässiger Abgabenverkürzung. Einnahmen aus Praxiseinsätzen von den Schülerinnen und Schülern seien falsch abgerechnet worden. Die beiden Pädagogen müssen nun je 3.000 Euro Strafe zahlen. Zudem müssen Steuern in Höhe von rund 70.000 Euro nachgezahlt werden. Bei einem Unfall in Lustenau ist gestern Mittag ein Radfahrer schwer verletzt worden. Ein Paketbote ist mit seinem Lieferwagen rückwärts aus einer Hauseinfahrt gefahren. Der Radfahrer ist daraufhin frontal in den Lieferwagen geprallt. Dabei wurde der 61-Jährige vom Rad geschleudert. Der Mann wurde mit schweren Kopfverletzungen ins Krankenhaus geflogen. In Vorarlberg sind Mietwohnungen am teuersten. Für eine 57 Quadratmeter große Wohnung werden hier im Schnitt rund 1.100 Euro im Monat fällig. Das sind 240 Euro mehr als der Österreich-Schnitt. Das zeigt eine aktuelle Analyse vom ImmoScout24. Am günstigsten sei eine vergleichbare Wohnung in der Steiermark.
0: Wenigstens kostet Durchlüften nichts. Also Fenster aufreißen und einmal fest durchatmen. Es ist herrlich frisch.
2: Ja, so gut. In Laterns oder in Brand, da regnet es gerade bei 14 Grad. Heute gibt es aber viel Sonne, Wolken und bis zu 31 Grad. Vor allem am Abend, da kann es wieder gewitterige Regenschauer geben.
0: Der Blick auf die Straßen, 5.31 Uhr, was geht ab?
2: Nicht viel, Sie kommen überall gut durch. Wenn Sie Meldungen haben, gerne bei uns anrufen. Kostenlos unter der 0800 20 4000.
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0: Und mit Tina Turner.

0: Tonight ist um, jetzt ist Donnerstagmorgen und es wird schon langsam hell um 20 vor 6 gleich.
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0: Mit Erwachsenenbildner und dem ehemaligen Direktor der Caritas Tirol, Georg Schermer.
2: Nicht nur Menschen mit existenziellen Leiterfahrungen fühlen sich vom Leben beschmutzt, können sich und ihr Umfeld nicht mehr riechen. Mit allen Ausdünstungen beleidigten Lebens. Als Kind war ich ein notorischer Bettnässer. Im Nachhinein betrachtet suchten sich nicht geweinte Tränen. Anlässe gab es genug, einen Ausweg. Ausweglos schien mir dieses beschämende, übelriechende Handicap. Eine einfühlsame Großmutter führte mich behutsam aus diesem Tal der Verzweiflung. Dies ist nicht jeder und jedem geschenkt. Wenn der Staub und Mief des Alltags um uns klebt, die Trübe der Gedanken an uns haften, die Beleidigung uns befleckt, wir uns nicht mehr wohl in unserer Haut fühlen, ist Reinigung angesagt. Offenherzige, ehrliche Gespräche, der Mut zum befreienden Schrei, zum Ausdrücken dessen, was uns beschmutzt hat. Und konkrete Säuberung und Entschlackung sind erste Anregungen. Und dann gönnen Sie sich eine wohlige Dusche, ein duftendes Fußbad, eine Spazierexpedition in die Duftwelten, die uns die Natur und Lebensmittel anbieten.

0: ist auch die einzige, weint wirklich, weil es regnet. Valerie bei Radio Vorarlberg. Um 9 vor 6, es ist Zeit für Nicoles tägliche Tiergeschichte, aber ich frage mich viel eher, wieso machst du so eine große Lippe?
1: Es ja, schaut seltsam aus. Hat was mit einer neu entdeckten Affenart in der Demokratischen Republik Kongo zu tun. Die haben dicke orange Lippen, also vor allem die Unterlippe, ansonsten schwarzes Fell und einen weißen Fleck am Po. Die Einheimischen nennen die Äffchen Likweli. Die wurden in den dichten Wäldern eines Nationalparks entdeckt.
0: Likweli wäre vielleicht...
1: Könntest du einer vielleicht vorschlagen?
0: Ja, schlag gerne vor.
1: Es dürfte die weltweit einzige Population sein, weshalb Wissenschaftler wollen, dass diese Art auf die Liste der stark gefährdeten Tiere gesetzt wird. Mhm. Und die Brülllaute dieser Affenart sind sehr eigen. Hört sich eher ein bisschen wie so ein Grunzen.
0: So machen die Affen?
1: Mhm.
0: Die machen doch normal so.
1: Ja, die nicht.
0: Die nicht, die brüllen. Da muss ich eigentlich gerne den Kongo gehen, dass es so klingt. So Geräusche höre ich irgendwie jede Nacht daheim im Schlafzimmer.
1: Oh.

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1: Am Mikrofon Julia Wetzinger. Keine Entspannung gibt es in der Straße von Hormus. Stattdessen verstärken die USA ihre Angriffe im Iran und sie nehmen zum ersten Mal in dieser neuen Eskalationsrunde auch wieder Ziele weiter nördlich ins Visier, bis in die Region um die Hauptstadt Teheran. Maren Häusermann berichtet.
2: Das für den Nahen Osten zuständige US-Zentralkommando meldet zwei neue Angriffswellen auf den Iran. Videoaufnahmen zeigen, wie Flugzeuge, Transporter und Satellitentürme bombardiert werden. Damit sollen die iranischen Fähigkeiten ausgeschaltet werden, die die freie Schifffahrt in der Straße von Hormus bedrohen. Auch verschiedene iranische Städte waren Ziel der US-amerikanischen Attacken. Darunter Bandar Abbas, wo der größte und strategisch wichtigste Hafen des Irans in der Straße von Hormus liegt. Laut iranischen Staatsmedien sind am Morgen in verschiedenen Städten des Landes die Luftabwehrsysteme aktiviert worden. Der Iran hat noch vor Morgendämmerung die US-Verbündeten Bahrain und Kuwait attackiert. Er bezeichnet die militärische Eskalation als existenziellen Krieg mit den USA.
1: Bei Soldaten ab 30 Jahren sollen in den USA künftig die Testosteronwerte getestet werden. Das kündigt US-Verteidigungsminister Pete Hegseth an. Er will so sicherstellen, dass die Soldaten über die richtigen Testosteronwerte verfügen, um Bestleistungen zu erbringen, sagt Hegseth. Fast 8 Jahre nach dem Einsturz einer Brücke in Genua wird heute ein Urteil erwartet. 43 Menschen sind damals gestorben, als die Brücke bei starkem Regen eingestürzt ist. Über den Megaprozess berichtet Cornelia Wospanik aus Italien.
3: An die 400 Jahre Haft für 57 Angeklagte in Genua läuft seit 4 Jahren ein Maxi-Prozess. Managern und leitenden Angestellten der Autobahnbetreiber und Wartungsgesellschaft wird von der Anklage vorgeworfen, das Unglück wissentlich herbeigeführt zu haben, weil Profit wichtiger war als Instandhaltung. Was wir im Herzen seit Jahren wissen, sagt eine Angehörige eines Opfers, soll nun juristische Wahrheit werden. Der juristische Weg ist allerdings in jedem Fall noch ein weiter, denn heute werden die Urteile in erster Instanz gesprochen, von Berufungen kann man ausgehen.
1: Argentinien steht bei der Fußball-WM im Finale und trifft dort am Samstag auf Spanien. Die Argentinier haben gestern im Halbfinale England mit 2:1 besiegt. Die Partie war schon im Vorfeld aufgeladen. Und nach dem Spiel haben argentinische Spieler für Aufsehen gesorgt. Auf einem politischen Banner war zu lesen, die Malvinas sind argentinisch. Es zeigt Argentiniens Besitzansprüche auf die sogenannten Malvinas, die Falklandinseln. Um diese Inseln vor der argentinischen Küste haben Argentinien und Großbritannien 1982 Krieg geführt. Rund 1000 Soldaten sind gestorben. Für diese politische Botschaft könnte das dem Team eine FIFA-Strafe drohen. Das waren die Nachrichten mit Julia Wetzinger.
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4: Frische, kühle Luft, stellenweise rosa Wölkchen.
5: Ja, die bleiben zwar nicht rosa, sind aber heute immer wieder mit dabei. Im Moment regnet es leicht Ingerschon bei 14 oder in Langen am Adelberg bei 12 Grad. Es wird wieder heiß heute mit viel Sonne und bis zu 31 Grad. Vor allem am Abend, da kann es wieder gewittrige Regenschauer geben.
4: Ja, du, mir hat es gehört, Chrissa, in der Nacht, da hat es ordentlich gekracht.
5: Ja, frag mich mal, sind wir schon zu zweit.
4: Gemeinsam ist das schon halb so wild, das gilt auch für den Frühverkehr. Da bringen wir Sie jetzt sicher durch um 3:03.
5: Und Sie kommen überall gut durch. 0800 20 4000, die Nummer direkt zu uns ins Studio.
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0: Heute
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4: Also wenn das Ländle so durchgespült erwacht.
5: Herrlich.
4: Voll wie, ich weiß nicht, wie frische Bettwäsche zum Beispiel.
5: Feels like heaven.

0: Love and Understanding and Gipfele.
1: Ja, dir geht's fürs.
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0: Mit Nicole.
1: Und Dominik.
0: Da Marco hat uns geschrieben an radio.vorarlberg.orf.at.
1: Hallo Nicole, hallo Dominik. Wir von der Krankentransportzentrale Vorarlberg mit Sitz in Feldkirch würden gerne mit euch frühstücken. Bei uns sind pro Tag 3 Schichtleiter plus 25 Zivildiener im Dienst. Boah. Wir würden uns sehr freuen. LG, Marco.
0: Ja, LG. Rechnet richtig, 28 Croissants.
1: Ja, machen wir 30, hä?
0: Weißt du, was, wer es lupfen muss nachher, die Kiste, oh. Die unhandliche? Ja, na, okay, machen wir natürlich. Marco, kurz nach 8 sind wir bei euch heute in der Krankentransportzentrale beim Roter Kreuz. Und wenn Sie auch gerade Lust auf frische Gipfele bekommen,
1: 05572 38 30
0: oder so wie der Marco Pavel, radio.vorarlberg@orf.at.
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4:30. Das heißt, D wie durchstarten, I wie ich bin wach, S wie super Tag, C wie Zembackmeris und O wie Oha, schon Donnerstag.

0: Jetzt haben wir uns erfolgreich wachgetanzt mit Ottowan aus den 80ern und jetzt bringen wir uns noch auf den neuesten Stand. Hier sind die Radio Vorarlberg Frühnachrichten um 6.30 Uhr.
1: Mit Melanie Kritzer. Schönen guten Morgen. Seit mittlerweile 8 Jahren beschäftigen sich die Strafbehörden mit den Bezauer Wirtschaftsschulen. Im Mittelpunkt stehen dabei Praxiseinsätze von Schülerinnen und Schülern. Sie sollen von der Schulleitung nicht richtig abgerechnet worden sein. 2021 stellte die Staatsanwaltschaft ihr Verfahren zwar ein, finanzstrafrechtlich hat die Sache nun aber sehr wohl Konsequenzen. Benedikt Drechsel.
2: Die Finanzstrafbehörde hat den Ex-Direktor und seinen Nachfolger wegen grob fahrlässiger Abgabenverkürzung verurteilt. Die beiden Pädagogen müssen eine Geldstrafe von je 3.000 Euro zahlen. Konkret ist ihnen vorgeworfen worden, dass Steuern nicht korrekt an den Staat gezahlt wurden. Das Geld kommt aus Praxiseinsätzen der Schülerinnen und Schüler, wie etwa Caterings. Diese Einnahmen haben die Bezauer Wirtschaftsschulen über einen Schulverein abgewickelt. Auch der ist von der Finanzstrafbehörde schuldig gesprochen worden und muss rund 70.000 Euro an Abgaben nachzahlen.
1: Auf den Alpen in Vorarlberg herrscht zum Teil großer Wassermangel. Aufgrund der anhaltenden Trockenheit sei die Lage fast katastrophal, sagt Christoph Reuß vom Alpwirtschaftsverein. Als Beispiel nennt er das Gebiet Sonderdach in Bezau, das stundenlang der direkten Sonnenstrahlung ausgesetzt ist. Wassertransporte auf die Alpen sollen nun helfen, das Vieh mit Wasser zu versorgen. Seit Jahren wird über den Neubau des Bahnhofs in Götzis diskutiert. Vor 4,5 Jahren hat die Landesregierung bereits eine Absichtserklärung unterzeichnet, dass der Götzner Bahnhof zu einer modernen Mobilitätsdrehscheibe umfunktioniert werden soll. Diese Woche starten nun die ersten Arbeiten. Thomas Giesinger.
3: Ab Freitag werden beim Bahnhof Götzis die Gleise abgetragen. Bis Ende September werden dann unter den Bahngleisen Querungen für Kabeltrassen und einen Gemeindekanal gebaut. Anschließend wird der Rohbau für das neue Technikgebäude errichtet. Im November 2027 soll das neue elektronische Stellwerk in Götzis dann in Betrieb genommen werden. Das kann künftig Signale und Weichen digital steuern. Viele Arbeiten finden nachts statt, damit der Bahnverkehr auch während der Umbauphase möglichst wenig eingeschränkt werden muss. Der Fahrplan bleibt in der gesamten Bauphase unverändert. Gut 8.000 Bahnreisende und 4.500 Busfahrgäste nutzen den Götzner Bahnhof täglich. 140 Züge und 250 Busse halten dort von Montag bis Freitag.
1: Ein medizinischer Vorfall ist gestern der Auslöser für einen Verkehrsunfall in Feldkirch gewesen. Eine 26-jährige Lenkerin ist deshalb auf die Gegenfahrbahn gekommen und seitlich gegen einen Lastwagen geprallt. Der LKW-Lenker hat noch versucht auszuweichen. Das Auto wurde durch den Aufprall eingeklemmt. Um der Frau zu helfen, haben Ersthelfer die Heckscheibe eingeschlagen. Die Dornbirner Triathletin Hanna Röser hat sich einen Startplatz für die U23-Europameisterschaft gesichert. Erst vor einem Jahr hat die ehemalige Schwimmerin zum Triathlon gewechselt. Im Mai ist sie bereits Staatsmeisterin geworden. Jetzt freut sie sich auf ihre erste EM.
4: Ja, es ist schon besonders, dass das jetzt alles so funktioniert hat und ich da für Österreich einen Starker kann. Ich habe nichts zum Verlieren, habe einfach Spaß und gebe dem Bestes. Klar, im ersten Gedanke geht es darum, einfach auf so einer großen internationalen Bühne ganz viel Erfahrung nochmal zum Sammeln und das ist einfach mega cool, ich stehe dabei zum Sieg.
1: Die U23-EM findet Ende Juli in Polen statt.
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0: Na, ein paar von uns hat es unsanft geweckt heute Nacht und Susi Lentner in der Cheers für Austria, teilweise geht es auch gewittrig weiter.
6: Auf alle Fälle, vor allem morgen, aber heute ist einmal ein bisschen ruhiger, guten Morgen, denn zuerst gibt es ein paar Restwolken und die verschwinden dann, dann kommt die Sonne und die Schau- und Gewitterneigung ist bis zum Nachmittag eigentlich eher gering, aber gegen Abend ziehen dann von der Schweiz wieder kräftige Schau- und Gewitter in die Nacht hinein und es bleibt hochsommerlich warm heute, 27 bis 31 Grad. Morgen am Freitag geht es bald wieder zur Sache, denn wie gesagt, die nächste Gewitterfront kommt schon auf uns zu, nach etwas Sonne in der Früh entstehen dann rasch wieder kräftige Schauer mit Blitz und Donnermorgen. Und über das Wochenende hinaus bleibt es schaueranfällig und mit 20.

0: bis 24 Grad weniger warm.
1: Klingt aber sehr angenehm. Hoffentlich so wie der Verkehrsüberblick um 6.34 Uhr, Nicole.
2: Ja, da gibt es im Moment keine Staus. Wenn Sie Meldungen haben, rufen Sie uns an, kostenlos unter der 0800 20 4000.
1: Apropos, klingt angenehm.
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0: Es ist Donnerstag, der 16. Juli und in einer Woche schaut schon wieder alles auf Bregenz. Die Festspiele starten dann ganz offiziell in ihr 80. Jubiläumsjahr.
1: Ein Highlight gibt schon vor der Eröffnung. Traditionell in der ersten Ferienwoche findet das Fest des Kindes an der Schule in Bregenz-Weidach statt.
0: 200 Kinder treffen sich da, lernen alles, was es für eine Oper so braucht. Emma, ja was denn?
2: Also wir führen ein Theaterhof, das ist, also wir zeichnen dafür, wir lernen ein Lied und tanzen und Regie haben wir dann noch. Also wir haben dann Ende der Woche haben wir dann eine Aufführung.
0: Und begleitet wird das Ganze vom Simon, der ist der künstlerische Leiter. Simon, dürfen wir schon verraten, um was es bei der Aufführung denn geht am Wochenende?
3: In diesem Jahr geht es darum, dass der Regenbogen seine Farben verloren hat. Und der Captain Fedeke und seine Crew gehen auf die Reise auf 5 Inseln, um dort mit Aufgaben und kniffligen Rätseln diese Farben wiederzufinden. Und möglicherweise leuchtet der Regenbogen dann am Schluss natürlich wieder.
0: Möglicherweise, vielleicht, bleibt spannend. Sonntag, 14 Uhr, wird die Oper im Festspielhaus dann aufgeführt.

0: Arriba mit Santa Esmeralda. Also, wenn Sie nicht so der Typ sind, der mit Kastagnetten in den Tag startet, sondern eher Sonnenbrille, Tanktop und Arm aus dem Autofenster, dann ist Bryan Adams jetzt genau das Richtige für Sie.
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0: auch immer Sie sich auf den Weg in den Donnerstag machen, wenn Sie keine Ferien haben. Also ob mit dem Auto, mit dem Rad oder mit dem Zug, wir begleiten Sie mit den wichtigsten Infos.
1: Apropos Zug, es fahren im Moment keine Züge auf der Weststrecke zwischen Bregenz und St. Margrethen. Grund ist eine Weichenstörung. Für den Nahverkehr wird ein Schienenersatzverkehr mit Bussen eingerichtet. Der Fernverkehr wartet die Streckensperre ab, dauert voraussichtlich bis 8 Uhr.
0: Danke für Ihre Meldungen. Immer gerne durchgeben hier an die 0800 20 4000. In 4 Minuten wird 7.
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1: Am Mikrofon Julia Wötzinger. Es war ein packendes Halbfinale bei der Fußball-Weltmeisterschaft gestern. Am Ende schafft Argentinien den Einzug ins Finale. Argentinien bezwingt England in einer spannenden Schlussphase nach 0:1 Rückstand doch noch 2:1. Daniel Kulowitz.
2: Bis zur 85. Minute hat es noch nach einem Finaleinzug von England ausgesehen nach Führung durch Gordon. Aber Argentinien hat in den letzten 30 Minuten ein Feuerwerk gezündet und mit Herz dreht man das Match letztlich noch verdient mit 2:1. Siegtor durch Lautaro Martinez in der 92. Minute. Teamchef Scaloni sprachlos, wirklich sprachlos.
3: Sin palabra, sin palabra. Una alegría a nuestro país, a nuestra gente.
2: Dieses Team verblüfft mich immer wieder aufs Neue. Es ist schwer, den Leuten verständlich zu machen, was meine Spieler da zeigen. Es ist unglaublich.
3: Es ist sehr schwierig. Es muy difícil intentar que la gente entienda lo que demuestran los jugadores. Es impresionante.
2: Finale am Sonntag, Spanien gegen Argentinien. Spiel um Platz 3, der Trostpreis am Samstag, England gegen Frankreich.
1: Ein heißer Sommer ist es heuer für die Bauern und Bäuerinnen in Österreich. Nicht nur wegen der Trockenheit, sondern auch agrarpolitisch. So sagen es die Präsidenten der Landwirtschaftskammern aller Bundesländer. Sie tagen derzeit in Klagenfurt. Gemeinsam haben sie ein Forderungspaket an die EU geschnürt. Mehr von Birgit Rumpf-Puckelsheim.
4: Die Kosten steigen, die Preise sinken. Darüber klagen Österreichs Bauernvertreter. Den Druck verstärken würden Ernteeinbußen wegen der Trockenheit und weltpolitische Krisen. In Richtung Brüssel protestieren sie gegen die mögliche Kürzung von Fördergeld. 20% Einsparungen stehen bei der Finanzierung der gemeinsamen Agrarpolitik im Raum, sagt der Präsident der österreichischen Landwirtschaftskammer, Josef Moosbrugger.
5: Der Vorschlag, der am Tisch liegt, ist für uns absolut inakzeptabel. Dass in Richtung militärische Sicherheit Rüstung investiert wird, ist nachvollziehbar. Aber bei der Landwirtschaft und damit bei der Lebensmittelversorgung und Lebensmittelsicherheit zu sparen, ist der falsche Ansatz.
4: Konkret fordern die Bauernvertreter von der EU inflationsangepasste Zahlungen und weniger Bürokratie.
1: Im Krieg im Iran ist weiter keine Entspannung in Sicht. US-Streitkräfte haben wieder Angriffe auf Ziele im Iran gestartet und der Iran reagiert mit Drohnenangriffen auf US-Militäreinrichtungen in Jordanien. Iranische Medien melden außerdem Explosionen in mehreren Städten. Im Verfahren um die Antitransitmaßnahmen in Tirol fällt heute eine wichtige Vorentscheidung. Italien hatte ja eine Klage beim Europäischen Gerichtshof eingebracht. Verkehrsminister Matteo Salvini kritisiert etwa Blockabfertigung oder das Lkw-Nachtfahrverbot in Tirol. Tirol bzw. Österreich argumentiert mit Belastungen, etwa durch Luftschadstoffe. Heute wird der EU-Generalanwalt seine Schlussanträge präsentieren. Das ist meist eine Vorentscheidung, weil der Europäische Gerichtshof in der Regel diesen Anträgen folgt. Das waren die Nachrichten mit Julia Wötzinger.
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6: So, hoffentlich Wohnung oder Haus gut durchgelüftet. Es wird wieder heiß heute.
7: Ein paar Wolken, viel Sonne und bis zu 31 Grad. Im Moment haben wir 20 Grad in Bregenz, 19 in Feldkirch und 13 Grad in Mittelberg. Vor allem am Abend und in der Nacht, da kommen dann gewitterige Regenschauer.
6: Dann schauen wir auf den Frühverkehr um 6:35. Gibt es eine Meldung für die Straßen und eine für die Gleise.
7: Auf der A14 in Fahrtrichtung Deutschland gibt es zwischen Nenzing und Frastanz Stau und über 5 Minuten Zeitverlust vor einer Baustelle. Und wenn Sie mit dem Zug in die Schweiz wollen, da fahren bis voraussichtlich 8 Uhr keine Züge zwischen Bregenz und St. Margrethen. Grund ist eine Weichenstörung. Für den Nahverkehr wird ein Schienenersatzverkehr mit Bussen eingerichtet. Der Fernverkehr wartet die Streckensperre ab. Und wenn Sie Meldungen haben, gerne anrufen. Kostenlos unter der 0800 20 4000.
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6: Es wird also heiß.
7: Es wird hot.
6: Hot in the city vielleicht.
7: Yay.

0: Für alle, die wie ich den Stand im Tippspiel mit den Kollegen gerade ziemlich ungläubig angestarrt haben. Ja, Argentinien hat tatsächlich wieder mal ein WM-Spiel gedreht. Ich meine, inzwischen sind wir es eh gewohnt, ne?
1: Ja, die Matches gehen einfach so lang, bis der Messi gewinnt, oder?
0: Ganz einfach.
1: Wow, wir wären alle so für England gewesen.
0: Immerhin, wir sind nicht die einzigen Überraschten im Stadion in Amerika. Da hat auch unser Vorarlberger Kommentator Thomas König anders getippt.
2: Also ich habe ja ganz ehrlich mit dem Finale Frankreich gegen England gerechnet und gekommen ist es genau andersrum. Und das verdientermaßen, muss man sagen. Die Spanier waren ohnehin eine Klasse besser als die Franzosen. Und Argentinien hat wieder einmal in dieser K.O.-Runde am Schluss die entscheidenden Treffer gemacht. Schon 0:1 hinten gegen England, dann haben die Three Lions hinten gemauert. Aber Messi hat noch 2 Treffer in den letzten paar Minuten vorbereitet für seine kampfstarken Kollegen, die auch schießen können, die Kopfball spielen können und die vor allem physisch in ausgezeichneter Verfassung sind. Und darum sollte das am Sonntag ein Riesenendspiel gegen die Spanier werden. Froh sein wird auch der ÖFB. Die Nationalmannschaft konnte zwar sportlich nicht gar so überzeugen, aber am Ende wird man sagen können, wir haben uns nur dem Weltmeister und dem Vize-Weltmeister geschlagen geben müssen. Liebe Grüße aus New York.
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0: Together Forever. Der soll besser aufpassen, was er sich wünscht. Der Rick Astley, für immer zusammen, weil sonst packen wir ihn am Ende auch noch ein.
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Rod Stewart bei Radio Vorarlberg bringt uns gute Nachrichten, also nicht er persönlich, aber jedenfalls klingt's so. Die Weichenstörung ist nämlich repariert auf der Weststrecke zwischen Bregenz und St. Margrethen. Das heißt also, die Züge in die Schweiz fahren wieder. Und noch mehr gute Nachrichten gibt's jetzt von musikalischer Seite. Es könnte nämlich gleich zu einem kleinen Schreialarm kommen bei Ihnen im Auto. Tendenziell aber nicht aus dem Kindersitz wie gewohnt, sondern hinterm Lenkrad. Eher so Generation 90er.

0: Ding an. Wann ist das Backstreet Boys Konzert?
1: Ende September.
0: Du bist ein Fan seit Kinderbeinen,
1: ja,
0: oder?
1: Ja, es hat dann zwischenzeitlich ein bisschen nachgelassen, aber ja, meine erste CD war von den Backstreet Boys. Und jetzt haben wir Karten bekommen. Und jetzt gehen einige Mamas dahin und werden nochmal 16.
0: Ich sag ja, früher hat der Kindersitz geschrien, jetzt schreien die hinterm Lenkrad zu den Backstreet Boys. So, hier ist das Nachrichtenupdate für Sie. Es ist 7.30 Uhr am Donnerstag, 16. Juli.
1: Mit Melanie Kritzer. Schönen guten Morgen. Jeder Tropfen Regen, der seit gestern gefallen ist, hilft gegen die anhaltende Trockenheit. Denn die beschert nicht nur den Gemeinden Probleme bei der Wasserversorgung, sondern auch den Vorarlberger Alpen. Dort war die Situation zuletzt fast katastrophal. Peter Metzler mit Einzelheiten.
2: Das Gebiet Sonderdach in Bezau liegt auf der Südseite und die Alpen dort stehen stundenlang unter starker Sonneneinstrahlung. Da wird es schwierig, die nächsten Wochen zu überstehen, sagt Christoph Freus, Geschäftsführer des Alpwirtschaftsvereins. In manchen Fällen, dort wo es eine Zufahrt gibt, werden Wassertanks auf die Alpen transportiert. In erster Linie wird es zum Tränken des Viehs gebraucht, sagt Freus. Weideflächen, auf denen keine Wasserversorgung möglich ist, stehen nicht als Futtergrundlage zur Verfügung. Entspannter ist die Lage in Gebieten, wo es bereits vor einer Woche geregnet hat, im Montafon zum Beispiel.
1: Der ehemalige Direktor der Bezauer Wirtschaftsschulen sowie sein Nachfolger wurden von der Finanzstrafbehörde schuldig gesprochen, und zwar wegen grob fahrlässiger Abgabenverkürzung. Einnahmen aus Praxiseinsätzen von den Schülerinnen und Schülern seien falsch abgerechnet worden. Die beiden Pädagogen müssen nun je 3.000 Euro Strafe zahlen. Zudem müssen Steuern in Höhe von rund 70.000 Euro nachgezahlt werden. Die Marktgemeinde Lustenau geht neue Wege, um freie Gewerbeflächen zu vermarkten. Sie hat eine neue eigene App entwickelt. Dort sind alle verfügbaren Betriebsgrundstücke und Geschäftslokale digital abrufbar, Thomas Haschberger.
3: Die Gemeinde will offenbar neue Betriebe zu sich holen. Darum gibt es die digitale Plattform mit allen wichtigen Infos. Also wie viel ein verfügbares Betriebsgrundstück kostet, welche Widmung es hat und wo es genau ist. Genauso ist es bei den freien Geschäftsflächen. Dazu gibt es auch gleich einen Leitfaden für eine mögliche Betriebsansiedelung mit Tipps vom Erstkontakt über Projektpräsentation bis hin zur Beschlussfassung in der Gemeindevertretung. Lustenau will damit vor allem freie Flächen in den Betriebsgebieten Industrie Nord, Millennium Park und Heitere vermarkten. Dort gibt es nämlich noch einige große freie Flächen.
1: Morgen beginnen am Bahnhof Götzis die Bauarbeiten. In einem ersten Schritt werden die Gleise abgetragen sowie unter der Bahntrasse Kabel und ein Gemeindekanal verlegt. Ende September beginnt der Rohbau für das neue elektronische Stellwerk. Damit können Weichen und Signale digital gesteuert werden. Viele Arbeiten finden nachts statt. Der Bus- und Bahnfahrplan bleibt daher über die gesamte Bauphase unverändert. Bei einem Unfall in Lustenau ist gestern Mittag ein Radfahrer schwer verletzt worden. Ein Paketbote ist mit seinem Lieferwagen rückwärts aus einer Hauseinfahrt gefahren. Der Radfahrer ist daraufhin frontal in den Lieferwagen geprallt. Dabei wurde der 61-Jährige vom Rad geschleudert. Der Mann wurde mit schweren Kopfverletzungen ins Krankenhaus geflogen. In der heimischen Eishockey-Liga haben die Pioneers Vorarlberg ihren Kader mit zwei jungen Österreichern verstärkt. Der Vorarlberger Verteidiger Aaron Summer hat seinen Vertrag verlängert und geht in seine fünfte Saison mit den Feldkirchern. Niklas Wetzel ist ebenfalls Verteidiger und hat zuletzt in der zweithöchsten Liga für Kitzbühel gespielt.
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0: Ja, Nicole.
5: Ja, Dominik.
0: Da geht noch was mit Sonnenbräune, findest du nicht?
5: Ja, ich weiß. Aber es ist mir immer zu heiß in der Sonne. Vielleicht bin ich ja heute mutig und sonst noble Blässe geht immer. Ein paar Wolken, viel Sonne und bis zu 31 Grad gibt es. Im Moment Sonnenschein und 21 Grad am Rohrspitz. 19 Grad sind es in Bludenz und 16 in Fraxern. Am Abend und in der Nacht kommen dann wieder gewitterige Regenschauer.
0: So, die Weichenstörung hätten wir repariert zwischen Bregenz und Sankten. Also nicht wir persönlich.
5: Nein, mir jetzt nicht, aber
0: vielen
5: danke
0: Dank an
5: alle,
0: die
5: Mitarbeiter.
0: Genau, im Einsatz waren Züge zwischen Bregenz und St. Margrethen fahren wieder. Also schauen wir auf die Straßen.
5: Bis zu 10 Minuten länger dauert es in Frastanz von der Felsenau Richtung Feldkirch. Und auf der A14 in Fahrtrichtung Deutschland gibt es zwischen Nenzing und Frastanz Stau und über 5 Minuten Zeitverlust vor einer Baustelle. Wenn Sie noch Meldungen haben, 0800 20 4000.
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0: Viel Spaß beim Hören.
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0: Boah, ist das ein Traum. Sandstrand, Meeresrauschen. Hörst du die Möwen?
1: Ja, ich höre sie. Fletsch.
0: Oh, da ist ab und zu ein Flugzeug am Himmel. Herrlich sowas.
1: Ja, das Beste, in einem dieser Flugzeuge, die da landen, könnten Sie sitzen.
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0: Wir packen jeden Tag was in unseren Koffer. Sie sollten sich das alles ganz einfach merken.
1: Reini und Valentina sind seit Montag schon am Packen und nach langer, langer, langer Diskussion haben wir zwei uns für heute auf zwei Radio Vorarlberg Badetücher geeinigt.
0: Ja, du hast dich geeinigt für uns, genau.
1: Stimmt ja
0: und
1: gar nicht.
0: Ich habe zustimmen müssen, zwei Radio Vorarlberg Badetücher. Ich wollte die Flamingo-Badetücher, aber egal.
1: Immerhin kriegst du schon ein Badetuch, ein eigenes.
0: Zwei Radio Vorarlberg Badetücher. Also wenn wir dann am Samstag fragen, was haben wir alles im Koffer, dann müssen es zwei Badetücher sein.
1: Ja.
0: Jetzt glaube ich, genug erwähnt, oder? Also, Samstag früh sollten Sie alle Begriffe wissen, die im Koffer drin stecken. Dann kommen Sie dem Traumurlaub im Korsika schon sehr nahe. Und das nächste und letzte Gepäckstück gibt's dann morgen früh.
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0: kannst es gern wieder loslassen.
1: Was?
0: Ja, von wegen halt mich. Aber wir müssen jetzt Contenance bitte. Es ist 10 vor 8 und es ist jemand am Telefon. Wir müssen normal tun.
1: Okay.
2: Morgen, Heidi vom Grenzkiosk.
0: Hallo Heidi.
2: Ich wollte euch nur sagen, dass 8-fach-Jackpot ist. Das erste Mal in der Geschichte vom Lotto.
0: Und du wirst ein Gewinner?
2: Ja, ich hoffe.
0: Ja, Heidi, dürfte ich dich noch auf einen Kaffee einladen vorher? Weißt du, dass wir uns vielleicht schon ein bisschen kennenlernen? Wer weiß. Na, okay. Also viel Glück. Ich gönne dir jede Million, die du vielleicht gewinnst und alle anderen.
2: Ja, ich
0: auch
2: so, ja.
0: Mach's gut, scheiß Tagli, Heidi.
2: Gut, gleich, bald, ciao.
0: Ruft nur an, weil 8-fach-Jackpot.
1: Aber sie hat einen Kiosk, das ist ja voll lieb für ihre. Danke.
0: Achso, sie hat einen Kiosk? Das habe ich überhaupt nicht verstanden. Echt? Ich war so fokussiert auf die 8 Millionen.
1: Kiosk in Höchst.
0: Was tät ich mit 8 Millionen?
1: Ciao!
0: Ich glaube, ich tät genau da bleiben.
1: Io.
0: Weil, wenn Schaffen sich so wie Urlaub anfühlt, dann ist doch der Urlaub.
1: Unbezahlbar.
0: Genau.

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3: Am Mikrofon Julia Wetzinger. Argentinien jubelt über den Einzug ins Finale der Fußball-WM nach einem spannenden Halbfinale. Von einem Sieg mit ganzem Herzen schreibt eine argentinische Zeitung. Herzschmerz titelt heute hingegen eine britische Zeitung. England hat im Halbfinale gestern lange Zeit wieder Sieger ausgesehen, Wolfgang Eichinger.
4: Ja, die Engländer haben kurz nach der Pause das 1:0 erzielt. Nur dann hat Argentinien, angeführt von Lionel Messi, richtig aufgedreht. 2 Assists des weltbesten Spielers, Ausgleich in der 85. Minute, Siegestreffer in der Nachspielzeit. Argentinien im Finale, Englands Traum wieder einmal geplatzt. Und vollkommen unverständlich, warum die Engländer nach der Führung nur verteidigt haben und das 1:0 verwalten wollten. Englands deutscher Trainer Thomas Tuchel wird bereits in den englischen Medien heftig kritisiert. Tuchels Wechsel geht nach hinten los. Katastrophale Entscheidung von Thomas Tuchel, so die Schlagzeilen. Also man kann davon ausgehen, Thomas Tuchel hat ein baldiges Ablaufdatum als englischer Teamchef.
3: Das Finale lautet also Argentinien gegen Spanien. Wer ist da der Favorit?
4: Für mich Spanien. Spanien hat überzeugender gewirkt. Die Spanier haben Frankreich im Semifinale salopp formuliert regelrecht hergespielt. Die Defensivarbeit der Spanier ist ja sehr, sehr stark und die Grundlage für den Erfolg. In 7 Spielen haben sie nur ein Tor bekommen. Das ist unglaublich. Nur Argentinien hat Lionel Messi. Messi kann den Erfolgscode Spaniens mit seinen Genieblitzen knacken.
3: Berichtet Wolfgang Eichinger und das Finale am Sonntag läuft ab 21 Uhr live in ORF 1. In der Nacht sind bei russischen Angriffen auf die ukrainische Hauptstadt Kiew mindestens 2 Menschen ums Leben gekommen. 6 Menschen sollen verletzt sein. Während sich die Ukraine gegen die russische Invasion wehrt, ist die Regierung auch mit einer Umbildung beschäftigt. Mehr von Maren Häusermann.
5: Priorität sei für die Ukraine die Vorbereitung auf den kommenden Winter, sagt Volodymyr Zelensky. Sergei Koretsky sei als Leiter des staatlichen Energiekonzerns am besten auf die Herausforderungen und das Amt des ukrainischen Regierungschefs vorbereitet. Dass die bisherige Ministerpräsidentin Julia Sviridenko und mit ihr die ganze Regierung ersetzt wird, kommt trotzdem überraschend. Nun kursieren Theorien darüber, wer warum gehen muss. Unbestätigten Medienberichten zufolge soll Sviridenko die neue Botschafterin in den USA werden. Die bisherige musste wegen Korruptionsvorwürfen den diplomatischen Dienst verlassen. Verteidigungsminister Michailo Fedorov soll einen Zwist mit Armeechef Alexander Sirski gehabt haben. Außerdem habe er es nicht geschafft, das Problem mit der Zwangsmobilisierung von Wehrpflichtigen zu lösen. Es ist bereits das 3. Mal seit Beginn des Angriffskriegs durch Russland, dass das Amt des Verteidigungsministers neu besetzt wird.
3: Fast 8 Jahre nach dem Einsturz einer Autobahnbrücke im norditalienischen Genua mit 43 Toten wird heute ein Urteil erwartet. In dem Megaprozess soll geklärt werden, ob die Betreiber der Morandi-Brücke das Unglück hätten vermeiden können. Es gibt 57 Angeklagte. Das waren die Nachrichten mit Julia Wetzinger.
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6: Ich freue mich auf den neuen Outdoor-Deckenventilator, wenn ihn wieder ich schalten kann, denn am Nachmittag.
7: Wieso hat man draußen einen Ventilator?
6: Erstens, weil es cool so aussieht, wirklich. Das ist ein gemütlicher Dreiflügler aus Holz und wirbelt die gestaute Luft, weißt, auf der Terrasse.
7: Cool. Ja, da kannst du die 31 Grad, die es heute gibt, der Kluf lockerer. Vielleicht wirkt sie bis zu mir auf, gegötzt. Das wäre herrlich. Und du kannst eigentlich schon starten mit dem Ventilator. 18 Grad jetzt in Altach, 19 Grad in Rankweil und 21 in Hart. Und am Abend und in der Nacht könntest du Blitze abwehren, bitte, mit dem Ventilator. Da kommen nämlich Regen und Gewitter.
6: Ob er das kann, weiß ich nicht. Und wir könnten auch mal probieren, ihn den vorne hinschnallen aufs Auto. Vielleicht geht es dann schneller im Frühverkehr um 3:08.
7: Über 10 Minuten länger dauert es in Frastanz von der Felsenau Richtung Feldkirch und auf der A14 in Fahrt Richtung Deutschland gibt es zwischen Nenzing und Frastanz Stau und über 5 Minuten Zeitverlust vor einer Baustelle. Wenn Sie Meldungen haben, 0800 20 4000.
6: Wir fühlen mit Ihnen mit, weil wir sind ja auch unterwegs.
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6: Und Nicole.
8: Es ist unendlich fies, ein Auto voll Croissants durch die Gegend zum Fahren.
7: Ich hätte am liebsten hinweisen, aber ich darf ja nicht.
8: Nein, du darfst nicht. Wir haben was vor und du hast es uns gemacht.
7: Ja, der Marco hat uns eine Mail geschrieben von der Krankentransportzentrale vom Roten Kreuz in Feldkirch. Da sind anscheinend 30 Leute, ganz viele Zivildiener und die hätten gern Croissant.
8: Croissant. 30 Personen?
7: Hat er so geschrieben? Das,
8: also das müssen wir jetzt rausfinden. Ah, bitte da. Oh, Entschuldigung. Eieiei, hoffentlich. Ja, sorry. Ja, falls du uns also unterwegs seid, bitte nachsichtig sein. Wir liefern heiße Fracht und falls ihr das auch möchten, dann einfach uns bestellen. radio.vorarlberg@orf.at.
7: Ihr könnt auch anrufen 05572 38 30.
8: Bis in zwei Songs sind wir dann hoffentlich da.
7: Ich biss hinein.
8: Nein, du bist nicht. Ich biss. Komm.

0: Da links ist der Eingang.
1: Kannst du mir vielleicht mal mit der schweren Kiste helfen? Können wir das vielleicht? Das sind 30 Menschen, die da jetzt offenbar warten auf uns. Ich bin ja total gespannt. Wir sind bei der Krankentransportzentrale in Feldkirch.
0: Please ring bell, steht da.
1: We ring bell. Hopefully opens wer. Oh. Morgen.
2: Da ist ein Eingang.
0: Oh, da wäre sogar ein offenes Tor.
1: Riesiges offenes Tor. Okay, wir klingeln doch nicht mehr. Gehen einfach hin.
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0: Und Dominik.
1: Guten Morgen.
4: Hallo,
1: grüß dich.
4: Hey.
1: Servus. Ja, ihr habt es schlau gemacht. 30 Croissants abstellen und zu zweit sein.
5: Haben wir jetzt nichts dafür können, sind alle schon fort. Man sieht unsere Halle. Sind normalerweise 8 Autos hin, sind alle weg.
1: Ich würde sagen, wir stellen das jetzt in euren Aufenthaltsraum und dann erzählen wir uns mal, was der Krankentransport eigentlich den ganzen Tag macht.
6: Guten Morgen. Frühstück ist da für euch.
7: Da können Sie, wenn Sie nicht am Fahrer sind, sich aufhalten. Mittagessen, jausen, entspannen. Wir haben den Krankentransport seit letztem Jahr in Feldkirch gesammelt. Mhm. Bei uns sind die Autos, wo keine liegenden Patienten transportieren, also sitzend und gehfähig eigentlich.
0: Und da sind ja tatsächlich hauptsächlich Zivis, oder? Wo da helfen?
7: Nur Zivis. Bei uns sind nur Zivildiener, wo die Transporte durchführen. Das sind keine Notfalltransporte, sondern Terminfahrten, also zur Therapie oder zur Kontrolle.
0: Marvin, wie alt bist du?
8: 21.
0: Und wie taugt sie da, Krankentransporte?
8: Mal körig. Wenn ich da hoch bin, stand ich um 7 Uhr auf, ziehe mich um, melde dann da das Auto an und von dort an geht's ins ganze Land.
0: Hey, wir haben Gipfeli für euch.
8: Ja. Voll lieb.
1: Magst du auch, Willi?
9: Ja, gern.
1: Heile, wer bist du?
9: Ich bin der Noah.
1: Dir ist dein Pager über uns aus der Hose geflogen, gell?
9: Ja.
1: Haben die alle einen Pager dabei?
9: Ja.
1: Und wenn geht der?
9: Wenn der Patient anruft.
1: Dann steigt das Adrenalin.
9: Es geht.
1: Okay. Jetzt nimm dir ein Croissant.
9: Danke.
1: Schau, wundersame Vermehrung, gell, ist der Effekt. Wenn wir da sind, kommen plötzlich Luther Lütz. Servus, hey.
10: Ja, bin irre, hey.
1: Wie bist denn du jetzt? Du bist kein Zivi.
10: Nein, ich bin kein Zivi, ich bin der Daniel.
1: Du bist
10: der Wohlfühlfaktor. Nein, ich bin der Zivilianerbeauftragte vom Landesverband. Also ich bin zuständig für die Zivilianer, für die Rekrutierung, für die Zuweisung und für die Verwaltung. Ferner.
1: Und, was rekrutierst und weisest du so zu?
10: 250 Köpfe im Jahr probieren wir zum Kriegen. Das ist nicht immer so einfach. Ja. 235 bis 240 Plätze im Jahr besetzen wir recht gut. Aber wir sind zufrieden, wir haben super Kerle, die uns unterstützen und die Seele vom Roten Kreuz bilden. Ja.
1: Du hast Probleme mit 250 Leuten, wir haben Probleme mit 30 Croissants. Magst du vielleicht uns?
10: Sehr gerne, vielen Dank, ja, voll gut. Hey.
1: Das große Ziel ist es, dass noch ein paar da sind, oder? Wenn der Rest kommt, wenn endet so der Krankentransport-Tag, Marco?
7: Um 19 Uhr.
1: Boah, so lang sind ja unterwegs.
7: Ja, sie fahren bis 18:30 und dann müssen wir das Auto halt noch aufbereiten, dass am nächsten Tag wieder startklar ist.
1: Die einen transportieren Kranke? Wir transportieren Croissants, auch zu euch.
0: 055 72 38 30.
1: Oder so wie der Marco von der Krankentransportzentrale. Mail schreiber an radio.vorarlberg@orf.at.

0: Guten Morgen um 7:30 Uhr. Ganz wichtig, nicht vergessen, es wird wieder heiß heute, also machen wir gleich eine Hydration Break. Oder wie aber das nennen, Waterloo.
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0: Morgen. Seit mittlerweile 8 Jahren beschäftigen sich die Strafbehörden mit den Wetzauer Wirtschaftsschulen. Im Mittelpunkt stehen dabei Praxiseinsätze von Schülerinnen und Schülern. Die sollen von der Schulleitung nicht richtig abgerechnet worden sein. 2021 stellte die Staatsanwaltschaft ihr Verfahren zwar ein, finanzstrafrechtlich hat die Sache nun aber sehr wohl Konsequenzen. Benedikt Drechsel.
1: Die Finanzstrafbehörde hat den Ex-Direktor und seinen Nachfolger wegen grob fahrlässiger Abgabenverkürzung verurteilt. Die beiden Pädagogen müssen eine Geldstrafe von je 3.000 Euro zahlen. Konkret ist ihnen vorgeworfen worden, dass Steuern nicht korrekt an den Staat gezahlt wurden. Das Geld kommt aus Praxiseinsätzen der Schülerinnen und Schüler, wie etwa Caterings. Diese Einnahmen haben die Bezauer Wirtschaftsschulen über einen Schulverein abgewickelt. Auch der ist von der Finanzstrafbehörde schuldig gesprochen worden und muss rund 70.000 Euro an Abgaben nachzahlen.
0: Auf den Alpen in Vorarlberg herrscht zum Teil großer Wassermangel. Aufgrund der anhaltenden Trockenheit sei die Lage fast katastrophal, sagt Christoph Freus vom Alpwirtschaftsverein. Als Beispiel nennt er das Gebiet Sonderdach in Bezau, das stundenlang der direkten Sonnenstrahlung ausgesetzt ist. Wassertransporte auf die Alpen sollen nun helfen, das Vieh mit Wasser zu versorgen. Seit Jahren wird über den Neubau des Bahnhofs in Götzis diskutiert. Vor 1,5 Jahren hat die Landesregierung bereits eine Absichtserklärung unterzeichnet, dass der Götzner Bahnhof zu einer modernen Mobilitätsdrehscheibe umfunktioniert werden soll. Diese Woche starten nun die ersten Arbeiten. Thomas Giesinger.
2: Ab Freitag werden beim Bahnhof Götzis die Gleise abgetragen. Bis Ende September werden dann unter den Bahngleisen Querungen für Kabeltrassen und einen Gemeindekanal gebaut. Anschließend wird der Rohbau für das neue Technikgebäude errichtet. Im November 2027 soll das neue elektronische Stellwerk in Götzis dann in Betrieb genommen werden. Das kann künftig Signale und Weichen digital steuern. Viele Arbeiten finden nachts statt, damit der Bahnverkehr auch während der Umbauphase möglichst wenig eingeschränkt werden muss. Der Fahrplan bleibt in der gesamten Bauphase unverändert. Gut 8.000 Bahnreisende und 4.500 Busfahrgäste nutzen den Götzner Bahnhof täglich. 140 Züge und 250 Busse halten dort von Montag bis Freitag.
0: Die Gemeinde Lustenau will mit einer App freie Betriebsgebiete und Geschäftsflächen im Ort vermarkten. In der digitalen Plattform sind alle wichtigen Infos wie Preis, Größe und Widmung angegeben und es gibt auch gleich einen Leitfaden für eine Betriebsansiedlung dazu. Gerade in den Betriebsgebieten Industrie Nord, Millennium Park und Heitere gäbe es noch einige große freie Flächen. Die Dornbirner Triathletin Hanna Röser hat sich einen Startplatz für die U23-Europameisterschaft gesichert. Erst vor einem Jahr hat die ehemalige Schwimmerin zum Triathlon gewechselt. Im Mai wurde sie bereits Staatsmeisterin. Jetzt freut sie sich auf ihre erste EM.
3: Ja, es ist schon besonders, dass das jetzt alles so funktioniert hat und ich da für Österreich einen Starker kann. Ich habe nichts zum Verlieren, habe einfach Spaß und gebe dem Bestes. Klar, im ersten Gedanke geht es darum, einfach auf so einer großen internationalen Bühne ganz viel Erfahrung nochmal zum Sammler und das einfach mega cool ist, da dabei zu sein.
0: Die U23-EM findet Ende Juli in Polen statt.
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5: Das wird Badewetter heute. Ich packe die Badehose ein.
6: Du, hast du eigentlich wirklich eine Flamingo-Badehose?
5: Ich habe wirklich eine Flamingo-Badehose.
6: Nein.
5: Sie ist türkis. Also nicht die Flamingos, sondern die Badehose und Flamingos drauf.
6: Ach, okay, ob Flamingo oder nicht, baden geht. Heute Sonne, ein paar Wolken und bis zu 31 Grad. Im Moment 20 Grad in Dornbirn, 18 Grad in Sulzberg und 13 Grad in Lech am Adelberg. Am Abend und in der Nacht, da kommen gewitterige Regenschauer.
5: So, wie schaut's aus mit dem Kübel auf der Autobahn? Hat denn jemand vermisst inzwischen?
6: Anscheinend liegt er immer noch dort, nämlich auf der A14 in Fahrtrichtung Innsbruck bei Nenzing. Da liegt dieser ominöse Kübel auf der Fahrbahn. Wenn Sie da mehr wissen, gerne anrufen bei uns 0800 20 4000. Eine Meldung haben wir noch und zwar, wenn Sie von Frastanz Richtung Feldkirch unterwegs sind, dauert es 10 Minuten länger.
5: Das ist die Nicole.
6: Das ist der Dominik.
5: Der Flamingo-Badehose. Soll ich der Beweis, soll ich es morgen mitbringen?
6: Ja.
5: In Flamingo-Badehose.
6: Das wäre doch cool.
5: Ja, das wäre super, vor allem im Radio. Gell? Das kannst toll beweisen.
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0: Heute ist Donnerstag, der 16. Juli und in einer Woche tauschen wir dann das Surfbrett gegen das Monokel. Und damit schauen wir dann auf die Festspielbühne in Bregenz. Die starten nämlich nächste Woche schon am Mittwoch ganz offiziell in ihr 80. Jubiläumsjahr.
1: Und ein Highlight gibt schon vor der Eröffnung. Traditionell in der ersten Ferienwoche findet das Fest des Kindes an der Schule in Bregenz-Weidach statt.
0: 200 Kinder treffen sich da immerhin, lernen alles, was es für eine Oper so braucht. Ja, Emma, was braucht es denn für so eine Oper?
2: Also wir führen ein Theaterhof, das ist, also wir zeichnen dafür, wir lernen ein Lied und tanzen und Regie haben wir dann noch. Also cool. Haben wir dann Ende der Woche haben wir dann eine Aufführung.
0: Und begleitet wird das Ganze vom Simon, der künstlerische Leiter. Simon, dürfen wir schon verraten, um was es bei der Aufführung gehen wird?
3: In diesem Jahr geht es darum, dass der Regenbogen seine Farben verloren hat. Und der Captain Fedeke und seine Crew gehen auf die Reise auf 5 Inseln, um dort mit Aufgaben und kniffligen Rätseln diese Farben wiederzufinden. Und möglicherweise leuchtet der Regenbogen dann am Schluss natürlich wieder.
0: Ein kleiner Spoiler. Also die Mini-Festspiele vor den Festspielen. Gibt's am Sonntag, 14 Uhr, wird die Oper im Festspielhaus aufgeführt.

0: I feel good um 10 vor 9. Ja, es ist einfach wirklich ein Wahnsinn, gell, wie die Zeit dahinzieht, wenn man sich amüsiert.
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0: Gemeinsam ist es schon halb so wild.
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0: Es wird also heiß.
3: Es wird hot.
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5: Traditionell in der ersten Ferienwoche findet das Fest des Kindes an der Schule in Bregenz-Weidach statt.
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0: Ja, Argentinien hat tatsächlich wieder mal ein WM-Spiel gedreht.
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1: Am Mikrofon Julia Wötzinger. Österreichs Betriebe sind bei der Investitionsbereitschaft im Land verhalten. Weiter im Trend liegen hingegen Investitionen im Ausland. Das zeigen Berichte der Wirtschaftskammer und der Unternehmensberatung McKinsey. Mehr von Volker Obermeier.
2: Nach 2 Jahren Rezession investieren die heimischen Unternehmen vor allem in die Substanz, jedoch kaum in neue Maschinen oder Anlagen. Besonders vorsichtig zeigen sich kleinere Firmen. Um etwa Personal- und Energieausgaben zu verringern, wird auch die Fertigung ausgelagert, sagt Anna Cortis von McKinsey.
3: Alle Faktoren tragen dazu bei, dass wir in vielen Industrien einen Kostennachteil haben, den wir nicht mehr in allen Industrien durch einen Innovationsvorsprung ausgleichen können.
2: Bei den Auslandsinvestitionen gewinnen die Länder im Osten und Süden an Gewicht, von Polen bis zum Balkan. Etwa 75% der Direktinvestitionen bleiben in Europa. Mit großem Abstand folgen die USA und China. Die beiden wichtigsten Volkswirtschaften der Welt sind auch die finanzstärksten Investoren mit pro Jahr jeweils mehr als 5 Billionen Dollar.
1: In Bozen in Südtirol ist vor etwa 3 Stunden ein Teil des Gerichtsgebäudes eingestürzt. Ein Loch klafft jetzt hinter den Säulen des Eingangs. Unter den Trümmern ist laut ersten Angaben niemand, berichtet Rhein-Südtirol. Eine Reinigungskraft ist leicht verletzt worden. Wie es zu dem Einsturz kam, ist unklar. Finanzstaatssekretärin Barbara Aibinger-Miedl von der ÖVP will die 3. Säule des Pensionssystems stärken. Die private Vorsorge solle so attraktiver werden. Aibinger-Miedl sagt, Steuerbegünstigungen wären der logische nächste Schritt. Im Verfahren um Antitransitmaßnahmen in Tirol fällt heute eine wichtige Vorentscheidung. Italien hatte ja Klage beim Europäischen Gerichtshof eingebracht. Blockabfertigung oder Fahrverbote durch Tirol werden juristisch geprüft. Heute wird der EU-Generalanwalt seine Schlussanträge präsentieren. Mehr von Stefan Lindner.
4: Seit Jahren poltert der italienische Verkehrsminister Matteo Salvini gegen die Tiroler Antitransitmaßnahmen. Italien hat schließlich eine Klage beim EU-Gerichtshof eingebracht. Für Salvini sind Lkw-Nachtfahrverbot, sektorales Fahrverbot, Winterfahrverbot für Lkw an Samstagen und Blockabfertigung eine unzulässige Einschränkung des freien Warenverkehrs. Tirol bzw. Österreich haben bei der mündlichen Verhandlung im Frühjahr dagegen mit den massiven Belastungen durch den überbordenden Transitverkehr argumentiert, mit Luftschadstoffen und den Gefahren für die Verkehrssicherheit. Heute wird sich zeigen, wer den EU-Generalanwalt mehr überzeugen konnte. Seine Schlussanträge sind in der Regel schon eine Vorentscheidung. Das eigentliche Urteil des EU-Gerichtshofs in der Causa wird dann erst gegen Jahresende erwartet.
1: Ein Lichtschwert aus der Star-Wars-Filmreihe ist um umgerechnet mehr als 3 Millionen Euro versteigert worden. Das Schwert war in dem Film Das Imperium schlägt zurück aus dem Jahr 1980 im Einsatz. Wer es erstanden hat, ist unklar. Das waren die Nachrichten mit Julia Wötzinger.
5: Die Sonne kommt mehr und mehr durch die Wolken. Untertags wird es freundlich und sommerlich. Gegen Abend ziehen dann aber von der Schweiz her wieder kräftige Schauer und Gewitter herein. Davor wird es hochsommerlich warm mit bis zu 31 Grad. Morgen am Freitag, der beginnt zeitweise sonnig und schwül, aber nach und nach wird es gewitterig. Vor allem dann am Abend. Morgen wird es dann warm mit bis zu 28 Grad. Sie sind sicher unterwegs mit Radio Vorarlberg um 9:03. Da dauert es noch länger. Auf der L190 der Vorarlberger Straße von Frastanz nach Feldkirch. Hier verlieren Sie gut 10 Minuten, wenn sonst noch was auffällt. Wir sind gerne da für Sie, natürlich gratis unter 0800 20 4000.
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5: Ja, rein in diesen Donnerstagvormittag mit viel Musik. Und eigentlich sind ja Van Halen bekannt für ihre Gitarrenriffs. Und dann hauen sie ausgerechnet ein Synthesizer-Intro raus. Und zack, ein Hit, den man schon am ersten Ton erkennt. Einer der größten Rock-Klassiker der 80er. Ja, so kann der Donnerstagvormittag beginnen.

Reinhard Fendrich, seine Angelina. Ja, vor gut einer Woche ist eine der markantesten Stimmen der Musikgeschichte für immer verstummt. Bonnie Tyler, 75 ist sie geworden und sie hat uns unglaublich viel hinterlassen. Zum Beispiel dieser Song hier, der entstand ursprünglich eigens für den Film Footloose und war eigentlich gar nicht für ein Bonnie Tyler Album gedacht, aber ihre kraftvolle Stimme machte ihn zu einer ihrer größten Hymnen, jetzt bei Radio Vorarlberg.

0: Das sind Alphaville für Ihren Donnerstagvormittag. Jetzt ist es 9.30 Uhr. Hier sind die Radio Vorarlberg Nachrichten.
1: Mit Melanie Kritzer. Schönen Vormittag. Auf den Alpen in Vorarlberg herrscht zum Teil großer Wassermangel. Aufgrund der anhaltenden Trockenheit sei die Lage fast katastrophal, sagt Christoph Freuß vom Alpwirtschaftsverein. Als Beispiel nennt er das Gebiet Sonderdach in Bezau, das stundenlang der direkten Sonnenstrahlung ausgesetzt ist. Wassertransporte auf die Alpen sollen nun helfen, das Vieh mit Wasser zu versorgen. Ein medizinischer Vorfall ist gestern der Auslöser für einen Verkehrsunfall in Feldkirch gewesen. Eine 26-jährige Lenkerin ist deshalb auf die Gegenfahrbahn gekommen und seitlich gegen einen Lastwagen geprallt. Der LKW-Lenker hat noch versucht auszuweichen. Das Auto wurde durch den Aufprall eingeklemmt. Um der Frau zu helfen, haben Ersthelfer die Heckschutzscheibe eingeschlagen. In Vorarlberg sind Mietwohnungen am teuersten.

0: Freundlicher Vormittag trotz noch einiger Wolken. Momentan in Lustenau 22 Grad, Fontanella meldet 20 Grad. Gegen Abend ziehen aber von der Schweiz her wieder kräftige Schauer und Gewitter herein. Davor wird es aber hochsommerlich warm mit bis zu 31 Grad. Der morgige Freitag, der beginnt zeitweise sonnig und spülwarm. Ab dem Nachmittag und Richtung Abend wird es dann nach und nach wieder gewittrig. Die Temperaturen bis dahin an die 28 Grad. Sie sind sicher unterwegs mit Radio Vorarlberg um 9.31 Uhr. Und da sehe ich momentan keine Staus. Wenn Ihnen was auffällt, wir sind sehr gerne da für Sie. Natürlich gratis unter 0800 20 4000.
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0: Jetzt sind wir auf dem neuesten Stand. Applaus. Jetzt machen wir wieder Musik. 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

Ein beschwingter Sehnsuchtssong. Billy Ocean, Love Really Hurts Without You. Und wenn man an die 80er denkt, da fallen einem natürlich sofort Synthesizer ein. Die waren ja ganz groß zu dieser Zeit. Level 42 gingen aber einen ganz anderen Weg. Sie brachten so eher den Groove des Jazz-Funk in den Mainstream, ohne ihre musikalischen Wurzeln zu verlieren. Und das hört man in jedem Takt von Lessons in Love.

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1: Am Mikrofon Julia Wötzinger. Die Friseurbranche schlägt Alarm. Es fehlen immer mehr Lehrlinge. 2010 gab es noch knapp 5000. Heute ist die Zahl um mehr als die Hälfte gesunken. Mona Hafmann berichtet.
2: Für die 21-jährige Lena ist es ein Traumberuf. Sie arbeitet als Friseurlehrling im 4. Wiener Gemeindebezirk.
3: Das war immer schon ein kleiner Kindheitstraum von mir und hier habe ich ihn halt verwirklicht.
2: Gülten Karagötz, Innungsmeisterin und Friseurin in Wien, hat Glück. Für ihren Betrieb hat sie Lehrlinge wie Lena gefunden. Aber die Suche wird schwieriger.
4: Das Grundproblem ist, dass die Lehrlinge jetzt zu teuer werden, die Ausbildung, und Ausbildungsbetriebe weniger werden.
2: Lehrling Lena spricht sich etwa für eine 4-Tage-Woche aus. Bei der Zukunft der Branche ist sie optimistisch.
3: Die KI wird uns auf jeden Fall nicht so schnell bis gar nicht einholen, weil das wird mit Händen gemacht und wird auch so geschätzt.
1: Mona Hafmann hat berichtet. In den Niederlanden sind während der Hitzewelle zwischen Ende Juni und Anfang Juli rund 900 Menschen mehr als sonst gestorben. Zusätzliche Todesfälle gibt es vor allem bei Menschen ab 80 Jahren sowie im Süden und Osten der Niederlande. Die Todesursache ist nicht bekannt. Allerdings ist ein Zusammenhang mit der Hitze höchstwahrscheinlich, teilt das Nationale Institut für öffentliche Gesundheit und Umwelt mit. In Österreich gibt es bereits 10 Krypto-Dienstleister. Das sind Unternehmen, bei denen man Geld in Kryptowährungen wie Bitcoin anlegen kann. Das Finanzministerium zeigt sich erfreut. Es gibt aber noch immer viele Vorbehalte gegen den Kryptobereich. Mehr von Maria Kern.
5: Weltweit wird immer mehr Geld in Kryptowährungen investiert. Daher steigt auch die Zahl der sogenannten Kryptobörsen, auch in Österreich. Finanzstaatssekretärin Barbara Aibinger-Miedl von der ÖVP.
6: Es haben sich bei uns mittlerweile 2 der 10 größten Kryptobörsen weltweit angesiedelt.
5: So hatte etwa auch ein Unternehmen aus Singapur nun seinen Hauptsitz in Wien. Experten weisen aber auch auf die große Schwankungsanfälligkeit von Kryptowährungen wie Bitcoin hin. Außerdem sind in dem Bereich viele Betrüger unterwegs und
7: Kryptowährungen haben sich als das Zahlungsmittel auch für die organisierte Kriminalität zum Beispiel etabliert.
5: So Bernhard Haselhofer vom Complexity Science Hub in Wien. Seit dem Vorjahr wird der Kryptomarkt in Österreich aber von der Finanzmarktaufsicht geprüft und beobachtet.
1: Wir kommen zum Sport. Die österreichische Snowboarderin Sabine Payer beendet ihre aktive Karriere. Die 33-jährige Kärntnerin ist die erfolgreichste österreichische Alpinboarderin der Weltcup-Geschichte mit 21 Weltcup-Siegen. Sie hat auch 3 WM-Medaillen geholt und als Höhepunkt Silber im Parallel-Riesentorlauf bei den Olympischen Spielen in Italien im vergangenen Winter. Diese Medaille sei ein unglaublich schönes Happy End, teilt Payer mit. Das waren die Nachrichten mit Julia Wötzinger.
8: Es ist sonnig, der blaue Himmel ist garniert mit nur ein paar Wölkchen. Gegen Abend wird es dann aber wieder ein bisschen ernster. Da ziehen von der Schweiz her kräftige Schauer und Gewitter herein. Davor aber hochsommerlich warm mit bis zu 31 Grad. Der Freitag beginnt zeitweise sonnig und schwül. Ab dem Nachmittag und Richtung Abend wird es dann nach und nach wieder ordentlich gewittrig. Die Temperaturen morgen um die 28 Grad. Sie sind sicher unterwegs mit Radio Vorarlberg. Um 3 Minuten nach 10 sehe ich derzeit keine Staus. Wenn Sie aber irgendwo länger warten, sagen Sie es uns. Wir geben es verlässlich weiter gratis unter 0800 20 4000.
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8: Ja, es gibt Lieder, bei denen spürt man einfach, wie viel Herz darin steckt. Josephine entstand, als Chris Rea auf Tour seine kleine Tochter ganz schmerzlich vermisst hat. Darum klingt der Song sehr nach Sehnsucht. Chris Rea, Josephine, das ist Musik für Ihren Donnerstagvormittag.

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0: Und Eileen für Ihren Donnerstagvormittag mit Radio Vorarlberg. Und jetzt ist es 10.30 Uhr. Hier sind die Radio Vorarlberg Nachrichten.
1: Mit Melanie Kritzer, schönen Vormittag. Nachdem ein Vorarlberger Arbeitgeber eine Kellnerin wegen ihrer Schwangerschaft gekündigt hat, ist die Arbeiterkammer nun für sie vor Gericht gezogen und das mit Erfolg, das ist nämlich nicht erlaubt. Die Kündigung ist unwirksam, das Arbeitsverhältnis bleibt aufrecht. Die Frau bekommt eine Lohnnachzahlung sowie ein höheres Wochen- und Kinderbetreuungsgeld. Das macht insgesamt 9.000 Euro aus. 3.000 Vorarlberger Kinder sind diesen Sommer für die Sommerschule angemeldet. Knapp 3/4 nehmen freiwillig daran teil. Der Rest muss sie verpflichtend besuchen, weil diese Kinder in einer Deutschförderklasse waren. Die Sommerschule findet in den letzten beiden Ferienwochen statt. Ein Unternehmen am deutschen Bodenseeufer hat einen Großauftrag der Europäischen Weltraumorganisation ESA erhalten. Wie der Südwestrundfunk berichtet, wird die Firma Spacetech aus Immenstadt für 250 Millionen Euro ein spezielles Lasersystem entwickeln. Es soll künftig unter anderem den Abstand zwischen drei Satelliten messen. In gut 10 Jahren sollen die Satelliten ins All fliegen.
0: Ja, der Blick in den Himmel, viel Sonne, blauer Himmel, nur ein paar schön Wetterwölkchen. So schaut's momentan in weiten Teilen Vorarlbergs aus. Doch am Abend wird's turbulent, von der Schweiz her ziehen teilweise kräftige Schauer und Gewitter herein. Vorher gibt's aber noch Sommer pur mit Temperaturen bis zu 31 Grad. Morgen dann am Freitag geht's zu

0: 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Wir sind da gratis unter 0800 20 4000.
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0: Ja, was macht man, wenn man eine Band hat, aber viel zu viele Ideen für nur eine Band? Ja, man gründet einfach eine zweite. Das hat Mike Rutherford nach Genesis mit Mike and the Mechanics gemacht. Eine gute Idee. Darum haben wir diesen Hit, All I Need.

Josch für ihren Donnerstagvormittag bei Radio Vorarlberg. Und das hat es noch nie gegeben. Absolute Premiere in Österreich. Wir haben einen 8-fach-Jackpot, den ersten überhaupt in der 40-jährigen Geschichte von 6 aus 45. Somit winkt am Sonntag ein Gewinn von sage und schreibe 12 Millionen Euro. Ja, da gehen sich ein paar Träume aus. Die Lotterien rechnen in den nächsten Tagen mit gut 11 Millionen Tipps auf 2 Millionen Wettscheinen. Das wird immerhin das Vierfache einer normalen Sonntagsrunde. Also ich drücke uns allen ganz, ganz fest die Daumen.

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1: Am Mikrofon Julia Wötzinger. Die Kosten für Medikamente sind in Österreich in den vergangenen Jahren enorm gestiegen. Das zeigt der aktuelle Heilmittelreport. Gesundheitsministerin Corinna Schumann von der SPÖ verweist auf geplante Maßnahmen, etwa der verstärkte Einsatz von Generika und eine zentrale Beschaffung von Medikamenten. Und sie sieht auch die Pharmaindustrie gefordert. Der Generalsekretär des Verbandes der pharmazeutischen Industrie, Alexander Herzog, widerspricht jedoch dem Vorwurf, Medikamente wären in Österreich deutlich teurer als in vergleichbaren Ländern.
2: Österreich gehört zu den Ländern mit den vergleichsweise niedrigsten Medikamentenkosten, weil man muss ja nicht nur die Listenpreise betrachten, wie es diese rezente Studie gemacht hat, sondern man muss auch die gesamten Rabatte und Rückzahlungen, die die pharmazeutische Industrie in sehr hohem Ausmaß jährlich an das Sozialversicherungssystem leistet, mit berücksichtigen.
1: Sagt Pharmek-Generalsekretär Alexander Herzog. Menschen in der Ukraine haben gestern gegen den Rücktritt des beliebten Verteidigungsministers Michailo Fedorow protestiert. Alleine in Kiew haben hunderte Menschen demonstriert. Präsident Volodymyr Zelensky hatte überraschend damit begonnen, die Regierung umzubilden. Fast die Hälfte aller Motorradfahrerinnen und Motorradfahrer haben beim Fahren nicht die richtige Schutzkleidung an. Im Ortsgebiet sind es sogar 3/4. Das zeigen Erhebungen des Kuratoriums für Verkehrssicherheit. Mehr von Gabriele Tüchler.
3: Helm, Handschuhe, Stiefel und Schutzkleidung aus Textil oder Leder sollten Motorradfahrende tragen, um geschützt zu sein. Das Kuratorium für Verkehrssicherheit empfiehlt darüber hinaus Jacken oder Hosen mit Airbags. Denn ob man Schutzkleidung beim Motorradfahren trägt oder nicht, hat bei einem Unfall rechtliche Folgen, sagt Klaus Robatsch vom Kuratorium für Verkehrssicherheit.
4: Wer ohne Schutzkleidung bei einem Unfall verletzt wird, muss damit rechnen, dass auch das Schmerzengeld reduziert wird, selbst dann, wenn der Unfallgegner die volle Schuld am Unfall trägt.
3: Und die Zahl der Motorradunfälle steigt. Im vergangenen Jahr hat es mit etwa 4.600 verletzten Motorradfahrenden die höchste Anzahl an Verletzten seit 50 Jahren gegeben. Das Risiko, sich beim Motorradfahren zu verletzen, ist 37 Mal höher als beim Autofahren.
1: Die britische Medienaufsicht nimmt TikTok ins Visier. Die Aufsicht hat eine Untersuchung eingeleitet. Dabei soll geprüft werden, ob das Unternehmen gegen seine Pflichten zum Schutz von Kindern vor schädlichem Inhalt verstößt oder verstoßen hat. TikTok hat sich dazu noch nicht geäußert. Erst vor einem Monat hat die britische Regierung soziale Medien für alle unter 16 Jahren verboten. Der österreichische Fußballspieler Xaver Schlager soll laut Berichten nach England wechseln. Wie The Athletic berichtet, soll Schlager offenbar zu Nottingham Forest wechseln. Dort ist der oberösterreichische Oliver Glasner Cheftrainer. Schlager war bisher beim deutschen Bundesligisten RB Leipzig. Sein Vertrag dort ist abgelaufen. Das waren die Nachrichten mit Julia Wötzinger.
5: Viel Sonne, dazu ein paar harmlose Wölkchen am strahlenblauen Himmel. Gegen Abend kippt aber die Wetterlage. Von der Schweiz her ziehen kräftige Schauer, auch Gewitter auf. Zuvor wird es aber heiß mit bis zu 31 Grad. Der morgige Freitag startet zeitweise sonnig und es wird schwülwarm. Im Laufe des Nachmittags nimmt die Gewittergefahr wieder zu, bevor es Richtung Abend dann verbreitet und beständig wird. Die Höchstwerte morgen am Freitag bis zu 28 Grad. Sie sind sicher unterwegs mit Radio Vorarlberg. Um 11:03 sind uns keine Störungen gemeldet worden. Wenn es bei Ihnen irgendwo länger geht, sagen Sie es uns, wir geben es verlässlich weiter. Gratis unter 0800 20 4000.
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5: Nicht jede Band braucht eine lange Hitliste, um Musikgeschichte zu schreiben. The Art Company reichte im Grund ein einziger Song. Mit einer Mischung aus Pop, Reggae und diesem unverwechselbaren leichten Sound wurde er zu einem der Ohrwürmer der 80er. Den liefern wir Ihnen gleich nach Laura Branigan, Self Control. Wir nehmen Sie mit in diesen Vormittag.

0: Bruce Hornsby. Das ist Ihr Vormittag mit Radio Vorarlberg. Ja, einem in der Not zur Seite stehen ist nicht selbstverständlich. Darum ehren wir jedes Jahr mit dem Dekus Award im Herbst engagierte Ersthelfende aus. Janine Gotzi, Geschäftsführerin vom Roten Kreuz Vorarlberg. Um was geht's aus Ihrer Sicht bei der Ersten Hilfe überhaupt?
1: Es geht darum, dass man achtsam ist, dass man aufmerksam ist, dass man Vertrauen in die eigenen Fähigkeiten hat. Mhm. Und all diese Kompetenzen brauchen aber noch etwas ganz Entscheidendes, nämlich Mut. Mut, jetzt akut in dieser Situation jemandem anderen beizustehen und erste Hilfe zu leisten.
0: Viele haben aber Angst, dass sie etwas falsch machen könnten. Aber man wird Schritt für Schritt von den Profis beim Notruf absetzen angeleitet, gell?
1: Wenn man den Notruf absetzt, dann kann man sich darauf verlassen, dass einem die Mitarbeiterinnen und Mitarbeiter der Rettungs- und Feuerwehrleitstelle auch beiseite stehen. Das heißt auch direkt in der Situation einem anleiten, wie erste Hilfe geleistet werden kann. Erste Hilfe ist ja nicht nur das Absetzen des Notrufs, sondern auch bei jemandem dabei bleiben, eine Wunde vielleicht zu stillen, zu versorgen, aber auch jemandem gut zuzusprechen und zu warten, bis die Rettungskräfte eintreffen.
0: Wenn Sie Menschen kennen, die erste Hilfe geleistet haben und den Dekus verdienen, sagen Sie es uns auf dekus@orf.at.
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0: Donnerstagvormittag, jetzt ist es 11:30. Wir bringen Sie auf den neuesten Stand, jetzt mit den Radio Vorarlberg Nachrichten.
1: Mit Melanie Kritzer, schönen Vormittag. Der Dornbirner Leuchtenkonzern Zumtobel hat im vergangenen Wirtschaftsjahr einen massiven Ergebniseinbruch verzeichnet. Der Nettogewinn beträgt 1 Million Euro nach mehr als 15 Millionen im Jahr zuvor. Deshalb will der Vorstand auf die Dividende verzichten. Der Ausblick für das aktuelle Wirtschaftsjahr sei aber stabil. Ein Interview mit Vorstandschef Alfred Felder hören Sie in einer Stunde in unseren Mittagsnachrichten. Nachdem ein Vorarlberger Arbeitgeber eine Kellnerin wegen ihrer Schwangerschaft gekündigt hat, ist die Arbeiterkammer nun für sie vor Gericht gezogen und das mit Erfolg. Die Kündigung ist unwirksam. Die Frau bekommt eine Lohnnachzahlung sowie ein höheres Wochen- und Kinderbetreuungsgeld. Das macht insgesamt 9.000 Euro aus. Für werdende Mütter gilt ein besonderer Kündigungsschutz. 3.000 Vorarlberger Kinder sind diesen Sommer für die Sommerschule angemeldet. Knapp 3/4 nehmen freiwillig daran teil, der Rest muss sie verpflichtend besuchen, weil diese Kinder in einer Deutschförderklasse waren. Die Sommerschule findet in den letzten beiden Ferienwochen statt.
0: Viel Sonne, blauer Himmel und nur ein paar schöne Wetterwölkchen. So schaut es momentan in weiten Teilen Vorarlbergs aus. Doch am Abend wird es dann turbulent von der Schweiz her. Ziehen teilweise kräftige Schauer und Gewitter heran. Vorher gibt es aber noch Sommer pur mit Temperaturen bis zu 31 Grad. Morgen am Freitag geht es zunächst freundlich und schwül weiter. Ab dem Nachmittag werden die Wolken dann aber immer mächtiger. Dann am Abend können

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1: Also wenn der Magen schon knurrt, kein Wunder, noch ein gutes halbes Stündchen bis Mittag nehmen wir uns ein paar Atemzüge. Hier sind Kool & The Gang mit einem Kuschelrock-Hit erster Klasse. Hier sind Cherish, die 80er bei Radio Vorarlberg.

0: Ein großartiger Song über gute Kommunikation und Verständnis, Lionel Richie. Es geht Richtung Mittag mit Seiler und Speer und die warnen uns vor Liebeskummer. Gleich bei Radio Vorarlberg.
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0: Die etwa 1000 Einwohner zählende Gemeinde Zagersdorf liegt südlich von Eisenstadt. Bekannt geworden ist der Ort durch seinen traditionellen Rotweinanbau. Noch im Jahr 1527 lebte hier deutschsprachige Bevölkerung. Nach den Türkenkriegen wurden in dieser Gemeinde Kroaten angesiedelt. Seit dem 16. Jahrhundert lautet der kroatische Ortsname Zagersdorf. Die dem heiligen Johannes dem Täufer geweihte Pfarrkirche ist im Jahr 1714 erbaut worden. 100 Jahre später wurde an den schlichten rechteckigen Bau der heutige Turm angebaut. Zentrum des Hochaltars ist ein aus der zweiten Hälfte des 19. Jahrhunderts stammendes Ölbild. Es stellt die Taufe Jesu Christi dar. Die Gottesdienste in der Pfarrkirche Zagersdorf werden auch in kroatischer Sprache gefeiert.
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2: Ukrainer bekommen in der EU noch mindestens 1,5 weitere Jahre Schutz. Österreich droht im Brenner, dann zieht Streit mit Italien eine rechtliche Niederlage. Zum Mittagsjournal begrüßt sie Paul Kracker. Die EU-Länder verlängern den Schutzstatus für Ukrainer in der EU. Kommt allerdings ein wehrpflichtiger Mann neu in die EU, muss er beweisen, dass er in der Ukraine Militärdienst geleistet hat. Zuständig für die Verlängerung des Schutzstatus sind die EU-Innenminister, die sich in Dublin treffen. Dort ist unsere Korrespondentin Verena Sophie Meyer. Was genau passiert mit dem Schutz für Ukrainerinnen und Ukrainer in der EU?
3: Geflüchtete Menschen aus der Ukraine können jetzt einmal fix bis März 2028 in der EU bleiben. Bis dahin haben sie einen vorübergehenden Schutzstatus. Das bringt etwas Sicherheit, aber die große Frage ist, was passiert danach? Einige EU-Länder wie Polen fördern schon jetzt, dass Ukrainer in einen permanenteren Aufenthaltsstatus wechseln. 40.000 Anträge hat es da schon gegeben, aber andere Länder wie Irland sind zurückhaltender, mit Verweis auf das Interesse der Ukraine, dass die Menschen auch irgendwann wieder zurückkehren.
2: Die EU-Innenminister in Dublin sprechen auch erneut über Migrationspolitik. Wie kommt die große Asylreform voran?
3: Die große Reform ist seit einem Monat in der Umsetzung mit einem Fokus auf Asylverfahren an den Außengrenzen. Da hören wir teilweise von Problemen bei den Datenbanken. Und im Herbst kommt noch ein großer Brocken auf die EU-Länder zu. Die Verhandlungen zur Solidarität, also wie viele Asylwerber von Frontstaaten übernommen werden sollen oder wie viel Unterstützung durch Geld oder Polizeikräfte geleistet wird. Das wird ein großer Test fürs Vertrauen zwischen den EU-Ländern und dafür, ob diese Reform hält, was sie verspricht.
2: Verena Sophie Meyer aus Dublin. EU-Migrationskommissar Magnus Brunner aus Österreich ruft Länder wie Österreich und Deutschland zu einem Ende der Grenzkontrollen auf. Brunner sagt, es sei an der Zeit, die Kontrollen an den Binnengrenzen abzuschaffen. Die Außengrenzen der EU seien durch den Migrationspakt jetzt besser geschützt, weil über eine Chance auf Asyl direkt an der Außengrenze entschieden werde. Im Transitstreit mit Italien über den Lkw-Verkehr am Brenner droht Österreich eine rechtliche Niederlage. Der Generalanwalt am Europäischen Gerichtshof in Luxemburg gibt Italien teilweise recht. Für Österreich schaut es nicht gut aus. Aus Luxemburg, Tim Kupal.
4: In drei Kernpunkten gibt der Generalanwalt der Klage Italiens recht. Er sagt, das österreichische Nachtfahrverbot ist EU-rechtswidrig. Genauso wie das Verbot für den Transport bestimmter Güter und auch das Lkw-Fahrverbot an bestimmten Samstagen im Winter. Der Europäische Gerichtshof in Luxemburg folgt meistens der Einschätzung des Generalanwalts. Es schaut also schlecht aus für Österreich und Tirol im Streit um den Lkw-Verkehr am Brenner. Die von Österreich gewünschte Abweisung der Klage, die wird es wahrscheinlich nicht geben.
2: In den USA breiten sich schwere Durchfallerkrankungen aus. Sie werden durch einen Parasiten hervorgerufen. Tausende Menschen in mehr als 30 Bundesstaaten sind nach Behördenangaben infiziert. Was die Quelle dieser massenhaften Durchfallerkrankung ist, ist nicht bekannt. Bekannt ist nur, dass der Parasit häufig über Obst und Gemüse übertragen wird. Aus den USA, Christoph Kohl.
5: Die Spur des Parasiten führt nach Michigan. Dort gibt es besonders viele Infektionen. Verdächtigt wird verunreinigter Salat als mögliche Ursache der aktuellen Durchfallserkrankungswelle. Eine konkrete Quelle haben die Behörden aber bisher noch nicht gefunden. Es sei ein Wettlauf gegen die Zeit, meint diese Expertin für Infektionskrankheiten. Die Nachverfolgung ist schwierig, weil Symptome oft erst 2 Wochen nach der Ansteckung auftreten. Diese erfolgt in der Regel nicht von Mensch zu Mensch, sondern über kontaminierte Lebensmittel. Contaminated products are being sold. Kritik gibt es auch an der Gesundheitsbehörde CDC. Seit knapp einem Jahr ist die Erfassung, das Tracking des Parasiten, nämlich nicht mehr verpflichtend.
2: Das war das Mittagsjournal mit Paul Kanker.
6: Es ist sonnig, der blaue Himmel ist garniert mit immer wieder ein paar Wölkchen. Momentan hat es in Rankweil 28 Grad, in Mellau 27. Gegen Abend ziehen von der Schweiz her wieder kräftige Schauer und Gewitter herein. Davor wird es aber noch hochsommerlich warm mit bis zu 31 Grad. Der Freitag beginnt zeitweise sonnig und schwül warm. Ab dem Nachmittag und Richtung Abend wird es dann nach und nach gewitterig. Die Temperaturen morgen bis zu 28 Grad. Sie sind sicher unterwegs mit Radio Vorarlberg. Es ist 6:06 und Sie kommen staufrei durch. Fällt aber dennoch etwas auf, dann sind wir gerne da für Sie. Gratis unter 0800 20 4000.
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6: Mahlzeit Vorarlberg. Ich muss zugeben, ich denke schon an den Nachtisch. Heute ist nämlich Tag der Kirsche. Und ich liebe ja Kirschen, ich habe T-Shirts mit Kirschen, Broschen, Anhänger, Taschen, aber ich habe leider eine Allergie gegen frische Kirschen, aber im Kuchen, also gebacken, tun sie mir nichts. Darum freue ich mich schon auf einen Kirschkuchen heute. Mahlzeit, gleich mit Sommersound von Alvaro Soler. Und das ist Hitlieferant Nick Kirscher. Die 80er für ihren Donnerstagmittag.

0: 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Der Dornbirner Lichtexperte Zumtobel hat heute Bilanz gezogen über das vergangene Geschäftsjahr und die schaut nicht so rosig aus, Melanie Kritzer.
1: Ja, Zumtobel verzeichnet einen massiven Einbruch beim Gewinn und zwar von 15 Millionen Euro im Jahr zuvor auf 1 Million im vergangenen Wirtschaftsjahr. Dennoch blickt das Unternehmen positiv in die Zukunft.
0: Ein Interview mit Vorstandschef Alfred Felder hören Sie um 12:30 bei uns.
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Sie sind sicher unterwegs mit Radio Vorarlberg um 12.24 Uhr und wir haben eine Meldung für Dornbirn. Vor der Furt von Dornbirn-Rohrbach kommen steht der Verkehr in Fahrtrichtung Messepark. Hier ist momentan kein Weiterkommen, melden Radio Vorarlberg-Hörerinnen. Am besten, Sie weichen hier großräumig aus und wenn sonst noch etwas auffällt, dann sagen Sie uns das. Wir sind immer gerne da für Sie, gratis unter 0800 20 4000.

0: Mahlzeit Vorarlberg. Es ist gleich 12.30 Uhr. Hier sind die Radio Vorarlberg Mittagsnachrichten.
1: Vor 3 Jahren haben Land und Vogelwosi angekündigt, Wohnungen zu bauen, die um 550 Euro gemietet werden können. Von den 300 versprochenen Wohnungen ist aber noch keine umgesetzt. Und die Aktionäre der Zumtobel-Gruppe müssen heuer auf eine Dividende verzichten. Der Gewinn ist auf 1 Million Euro geschrumpft. Mein Name ist Birgit Entner-Gerhold. Schönen Mittag. 550 Euro Miete für eine Zwei-Zimmer-Wohnung. Mit diesem Versprechen haben das Land und der gemeinnützige Wohnbauträger Vogelwosi vor 3 Jahren eine Wohnbauoffensive für junge Menschen angekündigt. Insgesamt sollten 300 dieser Wohnungen in ganz Vorarlberg entstehen. Bis heute ist davon aber noch keine umgesetzt worden. Erst im kommenden Jahr sollen die ersten bezugsfertig sein. Serhat Türkilmaz mit den Einzelheiten.
2: Im kommenden Jahr soll zumindest ein Bruchteil des Versprechens von 309 Wohnungen eingehalten werden. Dann sollen nämlich 44 Wohnungen fertig sein, mit einer Wohnanlage in Hohenems und einer in Dornbirn. 3 weitere Projekte, in Feldkirch, Bludenz und Hart, kommen aber nur schleppend voran. Dafür gibt es unterschiedliche Gründe, sagt Vogelwosi-Geschäftsführer Hans-Peter Lorenz.
3: So ein Projekt ist nicht so einfach umzusetzen. Da gibt es immer wieder Hindernisse, die während der Ausführung auftreten. Ich kann Ihnen jetzt im Konkreten nicht sagen, warum es da etwas länger dauert. Aber die Bauverfahren und die Umsetzungsphasen werden einfach insgesamt länger. Das stellen wir generell fest.
2: Eine weitere Schwierigkeit: Bis heute konnte man nur 5 Gemeinden vom Projekt überzeugen. Ohne sie wird man aber das Ziel von 300 Wohnungen nicht erreichen können. Wohnbaulandesrat Marco Tittler ist dennoch zuversichtlich.
4: Es war mir klar, dass das kein Wohnmodell ist, das wir auf ganz Vorarlberg ausrollen, sondern wir haben uns als Vorgabe gesetzt, im Endausbau dann etwa 10 Einheiten in ganz Vorarlberg und somit etwa 300 Wohnungen realisieren zu können. Jetzt stehen wir nach 3 Jahren bei 5. Die Legislaturperiode läuft. Wir gehen davon aus, dass wir diese 300 auch entsprechend umsetzen werden.
2: Damit die Starterwohnungen so günstig vermietet werden können, gelten strenge Vorgaben. Sie werden ohne Lift und ohne Tiefgarage gebaut. Zusätzlich müssen sie 4 statt den üblichen 3 Stockwerken haben. Und genau das schrecke viele Gemeinden ab, sagt Marco Tittler.
1: In der Gemeinde Fußach möchte man bauen, aber hier geht es jetzt um einen neuen Gemeinschaftssaal für Schulen und Vereine. Er soll rund 26 Millionen Euro kosten. Die Gemeindevertretung muss aber noch über das Projekt entscheiden. Der Bau soll im Rahmen der neuen Zentrumsgestaltung über die Bühne gehen. Die alte Turnhalle soll dann abgebaut.

0: Schatten als Licht gibt es derzeit bei der Zumtobel-Gruppe. Sie hat im vergangenen Jahr nämlich beim Umsatz ein Minus verbucht. Etwas mehr als eine Milliarde Euro Umsatz hat der Lichtexperte noch gemacht. Beim Gewinn bleibt aber kaum etwas übrig. Da bleibt nur noch 1 Million Euro. Die Aktionärinnen und Aktionäre gehen heuer also leer aus. Das Unternehmen schüttet keine Dividenden aus. Martina Huber hat mit Zumtobel-Chef Alfred Felder über die Hintergründe gesprochen.
1: Herr Felder, das Unternehmen hatte ein herausforderndes Jahr hinter sich. An was machen Sie das fest?
2: Ja, im Wesentlichen an der Konjunktur, an der Baukonjunktur, die sich nach wie vor nur sehr mühsam erholt. Die gute Nachricht ist, dass das ganze Thema Erneuerung, also Renovierung, nach wie vor sehr gut läuft. Aber gerade im Neubausektor leidet die ganze Industrie an dem verhaltenen Investment und an dem Bau.
1: Hat das Ganze auch Auswirkungen auf den Mitarbeiterstand? Wird da irgendwo gekürzt, gekündigt?
2: Ja, wir müssen natürlich uns den Markt und Rahmenbedingungen stellen. Wir haben eben dieses Transformationsprogramm gestartet von einem Produktgeschäft in ein komplettes Lichtlösungsgeschäft. Und im Rahmen von diesem Programm haben wir Anpassungen gemacht und werden wir auch noch machen müssen. Und das bedeutet, dass der eine oder andere Arbeitsplatz wegfallen wird.
1: Wegfallen im Sinne von Pensionierungen oder Kündigungen?
2: Ja, wir versuchen das natürlich möglichst sozialverträglich zu machen. Pensionierungen, Frühpensionierungen, aber auch das Ausnutzen der natürlichen Fluktuation, dass wir beispielsweise Stellen, die wir in Österreich haben, nicht mehr in Österreich nachbesetzen, sondern in unserem neu aufgebauten Service Centers, beispielsweise in Portugal oder in Serbien.
1: Wird langfristig der Unternehmensschwerpunkt also ins Ausland verlegt?
2: Keinesfalls, ganz im Gegenteil. Am Standort hier im Dornbirn, das ist nach wie vor der Standort des Unternehmens,
0: sagt Zumtobel-Chef Alfred Felder. Vielleicht haben Sie ja auch schon auf den Regen gewartet. Die Hitzewelle hatte uns ja fest im Griff und da tut der Regen dann gut. Auch in den Wäldern hat sich die Trockenheit schon bemerkbar gemacht. Wetterexperte Thomas Rinderer hat sich vor Ort die Lage angesehen. Thomas, du warst heute Vormittag in einem Wald bei Feldkirch unterwegs. Wie dramatisch ist denn die Lage?
3: Wenn man zuerst in den Wald reingeht und reinschaut, dann denkt man sich, mei, ist ja eh schön grün, gell? Und es hat ja auch seit Dienstagabend immer wieder geregnet. Aber, das große Aber, es ist viel zu trocken bei uns. Schon seit dem letzten September hat sich ein riesiges Niederschlagsdefizit bei uns aufsummiert. Ein Drittel weniger Regen als üblich ist seither gefallen und das sieht man jetzt immer mehr. Wir sind in den Wald reingegangen und es ist dann echt teilweise erschreckend. Quer durchs Beet sieht man, wie Bäume entweder die Blätter hängen lassen, wie sie sich schon verfärben, vor allem bei den Buchen und auch bei den Eichen. Also es geht wahnsinnig bergab mit dem Wald und es wird dringend dort gewartet auf großen, langanhaltenden Regen.
0: Danke, Thomas Rinderer, für den ersten Einblick. Mehr zum Thema und zum Lokalaugenschein von unserem Wetterexperten sehen Sie heute Abend in Vorarlberg heute, wie gewohnt, ab 19 Uhr, ORF 2.
4: Ja, wir hoffen alle auf den Regen. Fragen wir gleich einmal nach, wie es da weitergeht. Susi Lettner aus der Geosphere Austria.
5: Heute Nachmittag haben wir sonniges Sommerwetter mit Höchstwerten an die 30 Grad. Mit der Sonne entstehen die typischen Quellwolken, aber bis zum späten Nachmittag bleibt das Risiko für Schauer und Gewitter noch gering. Erst gegen Abend wird es dann spannender. Von der Schweiz her ziehen kräftige Schauer und Gewitter auf, die uns bis in die Nacht beschäftigen werden. Am Freitag heißt es dann wieder aufpassen. Nach ein paar sonnigen Abschnitten entwickelt sich rasch die nächste Gewitterfront. Kräftige Schauer und Gewitter sind schon wieder im Anmarsch und auch am Wochenende bleibt der Regenschirm ein sinnvoller Begleiter. Das Wetter zeigt sich wechselhaft mit Durchzug von Regenschauern und die Temperaturen gehen etwas zurück. Mit 20 bis 24 Grad ist es zwar weiterhin angenehm, aber nicht mehr ganz so hochsommerlich.
4: Sie sind sicher unterwegs mit Radio Vorarlberg um 12.37 Uhr und da gibt es eine Meldung. Vor der Furt von Dornbirn-Rohrbach kommen steht der Verkehr, melden Radio Vorarlberg-Hörerinnen aufgrund eines Polizeieinsatzes. Am besten, Sie weichen hier großräumig aus und wenn Sie Meldungen für uns haben, wir sind da immer gratis unter 0800 20 4000.
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4: Mahlzeit jetzt mit Blondie.

Das ist Musik. John Waite, Missing You, und mit Radio Vorarlberg sind Sie sicher unterwegs. Und hier die guten Nachrichten vom Verkehr im Bereich Dornbirn. Von der Furt, von Dornbirn-Rohrbach kommend, war ja ein Polizeieinsatz im Gange. Der ist jetzt beendet. Sie kommen hier wieder gut durch. Wir wünschen Mahlzeit und gute Fahrt gleich nach eins mit Ines Meser für Ihren Donnerstagnachmittag.

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1: Am Mikrofon Paul Kranke. Die Konjunktur in Österreich kommt nur langsam in Schwung. Das IHS, das Institut für höhere Studien, erwartet bis 2030 pro Jahr im Schnitt ein Wachstum von 1%. Das liegt knapp unter dem erwarteten Konjunkturplus für den Euroraum. Volker Obermeier berichtet.
2: Das IHS geht davon aus, dass sich die Weltwirtschaft mittelfristig wieder erholt. Das hilft der exportstarken Industrie, die sich wieder als Konjunkturstütze erweist, sagt IHS-Chef Holger Bonin.
3: Das ist eine gute Nachricht. Die schlechte Nachricht ist, wir haben in den letzten Jahren Marktanteile verloren und diese Marktanteile werden wir nicht zurückholen.
2: Besser laufen soll die Bauwirtschaft, die seit 3 Jahren in der Krise steckt. Verhalten bleibt hingegen die Nachfrage im Inland. Der Konsum, so die Ökonomen, entfaltet kaum Dynamik. Zuversichtlich zeigt sich das IHS bei der Inflation. Die Teuerung werde 2028 wieder bei 2% liegen. Skeptisch bleibt das Institut mit Blick auf den Staatshaushalt. Österreich werde weiterhin die EU-Defizitvorgaben klar verfehlen.
1: Vor Myanmar in Südostasien könnten mehr als 500 Flüchtlinge ertrunken sein. Seit mehreren Tagen werden 2 Flüchtlingsboote vermisst. An Bord sollen überwiegend Angehörige der muslimischen Minderheit Rohingya gewesen sein, die im mehrheitlich-buddhistischen Myanmar seit Jahrzehnten drangsaliert wird. Nach UNO-Angaben gibt es bisher nur Berichte über angeschwemmte Leichen, nicht über Überlebende. Die deutsche Klimaaktivistin Anja Windel ist in Klagenfurt zu 4 Monaten bedingter Haft verurteilt worden. Windel ist schuldig, zu einer kriminellen Handlung aufgerufen zu haben. Sie hat ein Video von einer Sachbeschädigung mit Hundekot an der ÖVP-Zentrale in Wien gepostet und mit der Aufforderung versehen, das nachzuahmen. Das Urteil ist nicht rechtskräftig. Aus Nordafrika wird durch Wind immer mehr Sand nach Europa getragen. Er ist zum Beispiel als feiner Belag auf dem Auto oder dem Balkon zu sehen. Manchmal färbt er den Himmel orange. Nach einer Studie werden solche Staubereignisse in Europa intensiver. Das hat auch schädliche gesundheitliche Folgen. Raphael Krapscher informiert.
4: Das Forschungsteam hat die Wüstenstaubbelastung in Europa über ein Jahrzehnt analysiert. Das Ergebnis? Staubereignisse werden zwar nicht wirklich häufiger, aber intensiver. Und das vor allem in Ländern wie Spanien, Italien und Griechenland. Der Schweizer Atmosphärenforscher Kaspar Dellenbach erklärt.
5: Was das bedeutet, ist, dass die Staubspitzen extremer werden. Und das ist auch relevant, weil je mehr Feinstaub, desto schädlicher für den Menschen.
4: Denn die winzigen Partikel können tief in die Lunge eindringen und unter anderem Entzündungen auslösen. An Tagen mit starken Staubereignissen sterben in Südeuropa daher statistisch mehr Menschen als sonst. Auch in Österreich ist Sahara-Staub ein bekanntes Phänomen. Die großen Staubereignisse werden hierzulande aber derzeit nicht intensiver, weil der Wind den Wüstenstaub aktuell eher nach Südeuropa trägt.
1: Das war die Nachricht mit Paul Kranke.
6: Ja, schwül heiß ist dieser Donnerstag, aber wenn wir den gegen Abend den Himmel gut im Auge behalten, ist das ein Badetag par excellence. Am späten Abend und auch in der Nacht gibt es dann aber immer wieder mal teils kräftige Gewitter und auch morgen sind spätestens ab Mittag kräftige Gewitter möglich. Die haben dann auch vereinzelt Unwetterpotenzial. Vor den Gewittern erreichen die Höchstwerte aber nochmal bis zu 28 Grad. So, und mit dieser Kaltfront, die da morgen uns überquert, ist es dann am Wochenende unbeständiger bei Sonne, Wolken und Regenschauern und die Höchstwerte, die erreichen nur noch maximal 24 Grad. Sie sind sicher unterwegs mit dem Radio Vorarlberg Verkehrsservice um 3:03. Da sind im Moment alle Verzögerungen noch unter 10 Minuten. Falls Sie irgendwo länger brauchen, sagen Sie Bescheid. Sie erreichen uns kostenlos unter 0800 20 4000.
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6: Mahlzeit. Wissen Sie was? Zur Feier des Tages haben wir uns das komplette Menü verdient. Also Vorspeise, Hauptspeise, Nachspeise. Vorspeise würde ich sagen, ein kleines Häppchen aus Österreich.
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6: Mit Lemo, so wie du bist. Zum Hauptgang das ganz große Gefühl.
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6: Love is in the air. Ja, und wissen Sie was? Wir starten jetzt einfach mal mit der Nachspeise. Der süßen Cindy Lauper und Schipu. Haben Sie es fein?

Ganz wildes Brottänzchen ist es mit den Gypsy Kings und Bamboleo. Und sie sind mittendrin in der Sommerpause von Neues bei Neustädter. Mhm. Heißt, wir machen einfach weiter mit unserem lässigen Musiklauf. Und da steckt heute Mittag jede Menge Liebe drin. Diese, die zum Beispiel ein Leben lang hält. The Promise You Made von Kirk Robin. Oder Susi Quattro mit der ganz frischen und noch jung vielversprechenden Liebe. Oder diese eine magische Moment der ersten Berührung. Sag ja, ganz, ganz viel Liebe drin. Die volle Ladung Love gibt's ganz gleich nach OMD und Pandora's Box. Schönen Mittag!

0: Puck Robin. Ein Hit aus den 80ern mit The Promise You Made. Und heute Nachmittag ist es wieder so richtig schwül heiß. 31 Grad hat es im Moment im Blue Dance 30 in Feldkirch. Und in Alberschwende sind es 27 Grad. Übrigens geht auch mit 27 Grad. Aber je später der Abend oder der Tag, desto besser beobachten wir einfach den Himmel, denn im Laufe des Abends erreichen uns wieder teils kräftige Gewitter. Die ziehen sich dann bis in die Nacht hinein. Und auch morgen bilden sich dann wieder spätestens ab Mittag Gewitter. Die können dann lokal auch Unwetterpotenzial entwickeln. Davor gibt es aber noch mal etwas Sonne und bis zu 28 Grad. Und das ist eine Kaltfront, die uns da dann überrollt am Freitagnachmittag. Und deswegen das Wochenende aus heutiger Sicht dann wechselhaft und deutlich kühler mit maximal 24 Grad. Kann man ein bisschen durchschnaufen. Kurz nach 13:30 ist es, da schaut es gut aus auf Vorarlbergstraßen. Es gibt seit dichten Nachmittagsverkehr. Die Verzögerungen sind aber im Moment alle unter 10 Minuten. Falls nicht, falls Sie irgendwas entdecken, es irgendwo eine Störung gibt, bitte rufen Sie uns an, kostenlos unter 0800 20 4000.
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0: Hamseswein.

Ach, es gibt sie doch, oder? Die so richtig Scheibenkleister-Tage, wo genau nichts läuft. Alle Menschen rundherum sind einfach nur blöd und sowieso. Also egal wie blöd mein Tag ist, dieser Song hier ist einfach Kryptonit einer jeden schlechten Laune. Für mich zumindest. Sogar wenn ich unbedingt schlechte Laune haben möchte, kann ich einfach nicht. Sobald Bobby McFerrin anfängt zu pfeifen, verdammt, geht nicht.

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1: Am Mikrofon Paul Kracke. Die Stromrechnung könnte für viele bald günstiger werden. Die Netzkosten machen ein Viertel der Stromkosten aus. Sie sollen neu verteilt werden. Neue Regeln der Regulierungsbehörde E-Control sehen vor, wer gleichmäßig Strom entnimmt, soll weniger zahlen. Vanessa Gruber berichtet.
2: Das IHS geht doch.
1: Verzeihung, das war der falsche Beitrag. Es läuft gleich der richtige los.
3: Die Idee ist, wer das Netz stärker belastet, der soll künftig mehr bezahlen. Ein Beispiel, wer das Elektroauto mit voller Leistung auflädt und dann auch noch alle möglichen Geräte wie Geschirrspüler und Waschmaschine einschaltet, für den soll es künftig teurer werden. Wer langsam gleichmäßig Strom aus dem öffentlichen Netz bezieht, kommt günstiger davon. So soll vermieden werden, dass das Stromnetz unnötig überlastet wird. Gelten soll das Ganze ab kommendem Jahr.
1: In Graz startet der Wahlsieger KPÖ, sogenannte vertiefte Koalition. Verhandlungen mit den Grünen. KPÖ und Grüne haben schon in der vergangenen Gesetzgebungsperiode koaliert, gemeinsam mit der SPÖ. Die SPÖ ist aber nicht mehr notwendig. KPÖ und Grüne haben eine ausreichende Mehrheit im Grazer Gemeinderat. Der Bauernbund fordert EU-weit gleich hohe Standards in der Haltung von Schweinen. Bauernbund-Präsident Georg Strasser sagt, Österreichs Schweinebauern würden zu höheren Qualitäts- und Umweltstandards produzieren. Diese Betriebe dürften keinen Wettbewerbsnachteil in der EU haben. Der Bauernbund besteht auch auf einem Krisenmechanismus gegen Schleuderpreise. Derzeit würden hohe Mengen an spanischem Schweinefleisch in der EU auf den Markt kommen. Das drücke die Preise existenzgefährdend. Immer mehr Österreich forschen. Naturwissenschaftliche Forschungsinstitute berichten von gestiegenen Bewerbungszahlen aus den USA. Tobias Mayer informiert.
4: Im Bereich Biowissenschaften haben sich zuletzt doppelt so viele Forscherinnen und Forscher aus den USA beworben als normalerweise, berichtet die Österreichische Akademie der Wissenschaften. Auch das Spitzenforschungsinstitut ISTA in Klosterneuburg spricht von einem gestiegenen Interesse aus den USA, aber auch aus Europa. Viele europäische Forscherinnen und Forscher würden statt in die USA zu gehen, jetzt eher in Europa bleiben oder wieder zurückkehren, heißt es. Einer von ihnen ist der schweizerische Physiker Pius Theiler. Er hat seinen Forschungsaufenthalt in den USA wegen der politischen Lage abgebrochen und forscht jetzt an der TU Wien.
5: Das Ding ist, die Forscher gehen immer dorthin, wo es die besten Bedingungen gibt.
4: Den ersten Bewerbungszahlen zufolge dürfte der Forschungsstandort Österreich von der Entwicklung profitieren.
1: Die Südinsel Neuseelands ist von einem Erdbeben erschüttert worden. Es hatte eine Stärke von 5,9. Berichte über Schäden oder Opfer gibt es nicht. Kurzzeitig wurde eine Tsunami-Warnung ausgelöst, dann aber aufgehoben. Allerdings ruft der Katastrophenschutz dazu auf, sich auf der Südinsel Neuseelands von Stränden, Häfen und Wasser fernzuhalten. Es könnte durch das Erdbeben unvorhersehbare Wellen geben. Das waren die Nachrichten mit Paul Kracke.
6: Ja, und das ist ein echter Badetag, ein waschechter Badetag, würde ich sagen. Bei Sonnenschein und 32 Grad in Bludenz, 30 Grad hat es in Feldkirch und 28 in Dornbirn. Gegen Abend sollten Sie aber dann den Himmel ein bisschen im Auge behalten, denn es entstehen da heute noch kräftige Regenschauer und Gewitter, die sich dann auch bis in die Nacht hineinziehen. Morgen Freitag dann ebenfalls ab Mittag gewittrig. Da sind dann lokal auch Starkregen, Hagel und Sturm möglich. Davor gibt es aber noch mal etwas Sonne und bis zu 28 Grad, deutlich kühler dann bei bis zu 24 Grad dann das Wochenende. Bei einem Mix aus Sonne und Wolken, auch ein paar Regenschauer sind mit dabei und dazu gibt es auch noch bis zu 24 Grad. Sie sind sicher unterwegs mit dem Radio Vorarlberg Verkehrsservice und ja, um kurz nach 2 und da müssen wir kurz auf die A14 Richtung Deutschland schauen und zwar auf die A14 bei zwischen Dornbirn West und Dornbirn Nord. Da gibt es gerade kurze Verzögerungen. Es wird nämlich auf einer kurzen Strecke gleich nach Dornbirn Nord der Verkehr auf eine Spur zusammengeführt. Planen Sie hier circa 10 Minuten mehr ein. Wenn Sie sonst noch was entdecken, gerne anrufen 0800 20 4000.
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6: Ja, und Sie fühlen sich gerade einfach wie Donna Summer. She works hard for the money. Ja, wir sind nicht allein. Wir versüßen Ihnen einfach ein bisschen die Arbeit mit dem Electric Light Orchestra. Haben wir gleich für Sie. Und das hier ist Susan Brieger.

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Eine Insel M von Pizzeria und Jausen. Damit sind sie im ganzen Land bekannt geworden, 2017. Und 1987 war dieser Song hier der Durchbruch von Carly Simon. Coming Around Again. Aber wussten Sie, dass in den USA jedes Kind der 80er diesen Song kennt? Nicht nur, weil das ein Riesenhit war von der Carly Simon, sondern die Kinder in Amerika kennen diesen Song als Kinderlied.

Itsy Bitsy Spider. Kennt in Amerika jedes Kind und wenn es in den 80ern aufgewachsen ist. Und Sie kennen es jetzt auch. So, wir wechseln jetzt aber blitzschnell zum Original, weil ich finde, das hier ist einer der schönsten Songs, die wir hier bei Radio Vorarlberg spielen. Einfach nur zum Träumen. Carly Simon, Coming Around Again. Schönen Donnerstag.

0: 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Schönen Donnerstagnachmittag. Es ist 14.30 Uhr und das hier sind die Radio Vorarlberg Nachrichten für Sie.
1: Mit Birgit Entner-Gierholt. Die Zumtobel-Gruppe hat im vergangenen Jahr zwar 1 Milliarde Euro Umsatz gemacht, das ist aber weniger als im Jahr davor. Beim Gewinn bleibt dem Lichtexperten noch 1 Million Euro übrig. Aktionärinnen und Aktionäre gehen heuer also leer aus. Es gibt keine Dividende. Das Land und der gemeinnützige Wohnbauträger Vogewosi haben vor 3 Jahren angekündigt, dass es günstige Wohnungen speziell für junge Menschen geben wird. 302 Zimmerwohnungen sollten in ganz Vorarlberg gebaut werden und dann für je 550 Euro vermietet werden. Bis heute ist aber keine davon umgesetzt. Im kommenden Jahr sollen die ersten 44 bezugsfertig sein.
0: Und das ist nochmal so ein heißer Badenachmittag bei 32 Grad in Bludenz, 29 Grad in Bregenz und 27 in Alberschwende. Aber je später der Tag, desto besser behalten wir den Himmel im Auge. Da sind nämlich noch Gewitter mit dabei, die sich auch in die Nacht hineinziehen werden. Morgen Freitag dann spätestens ab Mittag ebenfalls gewittrig. Lokal kann es dann auch Starkregen, Sturmböen und Hagel geben. Davor gibt es aber nochmal Sonne und bis zu 28 Grad. Das ist eine Kaltfront und die bringt uns dann fürs Wochenende deutlich kühleres Wetter. Es wird wechselhaft mit einem Mix aus Sonne, Wolken und Regenschauern und maximal 24 Grad. Sie sind sicher unterwegs mit dem Radio Vorarlberg Verkehrsservice um kurz nach 2:30. Und da schauen wir auf die Autobahn A14 Richtung Deutschland zwischen Dornbirn West und Dornbirn Nord. Da gibt es kurzen Stau und kurze Verzögerungen. Grund, der Verkehr wird kurz nach Dornbirn Nord für eine kurze Strecke auf eine Spur zusammengeführt von der Asfinag. Planen Sie da ca. 10 bis 15 Minuten mehr ein. Wenn Sie sonst noch was entdecken, gerne anrufen 0800 20 4000.
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0: droppen und Tausend und eine Nacht, oder? Das ist ein Versprechen, sie in eine orientalische Märchenwelt zu entführen. Die Geschichte rund um Scheherazade, die, um ihr Leben zu retten, dem König ja jede Nacht eine andere Geschichte erzählt. Das macht sie Tausend und eine Nächte lang. Die von Aladdin zum Beispiel und der Wunderlampe, Sindbad, dem Seefahrer oder Ali Baba und die 40 Räuber. Ja, und dann ist da noch Klaus Lage. Tausendmal berührt. Der hat sich dieser Tausend und einer Nacht bemächtigt und jeder kennt und singt den Refrain. Und es hat Summ gemacht. So einfach ist das. Ein Titel, zwei Legenden. Und ich habe jetzt für Sie natürlich die Legende der neuen deutschen Welle für Sie. Klaus Lage.
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1: Am Mikrofon Paul Kanker. 8 Jahre nach dem Einsturz der Morandi-Brücke in Genua hat der Prozess mit Schuldsprüchen geendet. Der ehemalige Geschäftsführer der italienischen Autobahngesellschaft ist vor einer Dreiviertelstunde zu 12 Jahren Haft verurteilt worden. Auch andere Manager haben Haftstrafen erhalten. In Genua war am 14. August 2018 die Brücke Ponte Morandi zusammengestürzt. Autos und Lastwagen wurden 45 Meter in die Tiefe gerissen. 43 Menschen kamen ums Leben. Die Brücke war nicht gewartet worden. Die Drogenkriminalität in Österreich entwickelt sich unterschiedlich. Nach Angaben des Bundeskriminalamts hat es im Vorjahr 37.000 Anzeigen gegeben, etwas weniger als 2024. Gleichzeitig sind mehr Drogen sichergestellt worden. Beate Tomasowitsch berichtet.
2: Fast 3 Tonnen Cannabis wurden im Vorjahr sichergestellt. Bei Kokain waren es rund 270 Kilo. Daniel Lichtenecker, Leiter der Abteilung Drogenkriminalität im Bundeskriminalamt.
3: Wir können uns der Kokainschwemme nicht entziehen. Auch hier ist ein Anstieg zu verzeichnen. Cannabis, wenn man 10 Jahre anschaut, auch ein starker Anstieg, aber niedriger.
2: Rund 600 Ermittler beschäftigen sich mit Drogenkriminalität in Österreich. Für manche Experten immer noch zu wenig, weil mehr Kontrollen nötig wären. Die größte Herausforderung für die Ermittler, die organisierte Kriminalität.
3: Die immer professioneller wird, auch komplexer wird, technologisch sich weiterbilden, sehr stark und wir ja noch stehen bleiben.
2: Deshalb versuche man derzeit, sich technisch weiterzuentwickeln mit Softwarelösungen und KI.
1: Die Ukraine und Russland haben erneut Leichen gefallener Soldaten ausgetauscht. Kiew hat 500 Soldaten Leichen erhalten, Russland etwas mehr als 30, wie russische Medien berichten. In den vergangenen 1,5 Jahren hat die Ukraine fast 21.000 Gefallene zurückgehalten, 30 mal so viele wie Russland. Der massive Unterschied dürfte daran liegen, dass die russische Armee vorrückt und ukrainische Truppen nur einen Teil ihrer Toten bergen können. Italien blockiert offenbar weiterhin faktisch die Rücküberstellung von Migranten. Nach einer Analyse der EU-Kommission nimmt Italien weiter Migranten nicht zurück, obwohl es dazu auch nach dem neuen EU-Asylsystem verpflichtet ist. Seit dem 12. Juni gilt die EU-Asylreform. Staaten mit wichtigen EU-Außengrenzen wie Italien, Zypern oder Griechenland sollen von den anderen EU-Staaten unterstützt werden. Dafür müssen sie Asylwerber zurücknehmen, die regelwidrig in einen anderen EU-Staat weitergezogen sind. Durch einen Brand in einem Kinderheim in Algerien sind mindestens 11 Menschen ums Leben gekommen. 19 wurden verletzt. Das Feuer in dem Kinderheim in einem Vorort der Hauptstadt Algier ist in der Nacht ausgebrochen. Nach der Ursache wird gesucht. Algerien wird derzeit von einer Hitzewelle mit zahlreichen Waldbränden heimgesucht. Das waren die Nachrichten mit Paul Kranker.
4: Ja, heute Nachmittag ist es nochmal schwül heiß. Je später der Tag, desto besser beobachten wir aber besser den Himmel, denn im Laufe des Abends erreichen uns wieder teils kräftige Gewitter, die sich in die Nacht hineinziehen und auch morgen am Freitag bilden sich spätestens ab Mittag wieder Gewitter, die lokal auch Unwetterpotenzial haben. Heißt, es könnte Starkregen, Hagel und auch Sturm geben. Davor gibt es aber nochmal etwas Sonne und bis zu 28 Grad. Das ist eine Kaltfront, die uns dieses Wetter beschert und damit das Wochenende aus heutiger Sicht wechselhaft und deutlich kühler mit maximal 24 Grad. Sie sind sicher unterwegs mit dem Radio Vorarlberg Verkehrsservice um 3:03. Da setzt jetzt langsam aber sicher der Nachmittagsverkehr ein. Auf Vorarlbergstraßen aber noch sind alle Verzögerungen unter 10 Minuten. Falls Sie was entdecken, gerne anrufen 0800 20 4000.
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4: Ja, und wir sind mittendrin im produktiven Arbeitsprozess des Tages. Egal ob Wäsche oder Mehlberge, wir helfen bei der Bewältigung mit Shania Twain. So take me to the nearest shore. 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Kaching gibt's ganz gleich nach Holly Johnson. Frohes Schaffen.

Ka-ching. Ka-ching. Shania Twain aus dem Jahr 2002. Und wir reisen jetzt zurück ins Jahr 1965. Das ist das Jahr, in dem The Byrds ihr allererstes Album veröffentlicht und ihren allerersten Welthit gelandet haben. Mr. Tambourine Man. Habe ich in der Volksschule sogar in Musik gelernt, diesen Song. Wahnsinn, oder? Schon fast Kulturerbe, könnte man sagen. Und das Instrument, das Sie ganz am Anfang des Songs hören, das da, das ist übrigens eine 12-seitige Rickenbacker-Gitarre mit Kompressor. Aha. Die war tatsächlich bei diesem Song zum allerersten Mal im Radio zu hören. Schon cool, wenn man sagen kann, ich habe irgendetwas zum allerersten Mal in der Menschheitsgeschichte gemacht. Verrückt. Also, Bühne frei für die Byrds und den unverwechselbaren Sound der 12-seitigen Rickenbacker-Gitarre mit Kompressor.

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0: Era für Ihren Donnerstagnachmittag. 15.30 Uhr haben wir schon wieder. Das heißt, Zeit für die Radio Vorarlberg Nachrichten.
1: Mit Birgit Entner-Gerholt. Das Land und der gemeinnützige Wohnbauträger Vogevosi haben vor 3 Jahren angekündigt, dass es günstige Wohnungen speziell für junge Menschen geben wird. 302 Zimmerwohnungen sollten in ganz Vorarlberg gebaut und dann für je 550 Euro vermietet werden. Bis heute ist aber keine davon umgesetzt. Im kommenden Jahr sollen die ersten 44 Wohnungen bezugsfertig sein. Die Gemeinde Fußach will ihr Zentrum neu gestalten und dabei soll ein neuer Gemeinschaftssaal für Schulen und Vereine um rund 26 Millionen Euro gebaut werden. Die Gemeindevertretung muss aber noch über das Projekt entscheiden. Die alte Turnhalle und das Gemeindeamt sollen abgerissen werden. Das Gemeindeamt werde dann im Gebäude der alten Stickerei unterkommen. Und die Vorarlbergerin Christine Schwarz-Fuchs hat heute in Wien ihre Antrittsrede als neue Bundesratspräsidentin gehalten. Sie hat dabei unter anderem betont, wie wichtig Klein- und Mittelbetriebe für die heimische Wirtschaft sind.
0: Da, das ist ein echter, waschechter Badetag. Sonnig und schwül heiß ist es. 33 Grad hat es da zum Beispiel in Feldkirch, 31 in Fraxern und 29 in Alberschwende. Gegen Abend sollten wir dann aber alle den Himmel ein bisschen im Auge behalten, denn es entstehen heute noch teils kräftige Gewitter. Die ziehen sich dann auch bis in die Nacht hinein. Und morgen, Freitag, ist es dann ebenfalls ab Mittag gewittrig. Das sind dann lokal auch Starkregen, Hagel und Sturm möglich. Davor gibt es aber nochmal etwas Sonne und bis zu 28 Grad. Deutlich kühler bei maximal 24 Grad und einem Mix aus Sonne, Wolken und Regen. Dann das Wochenende. Sie sind sicher unterwegs. Das ist der Radio Vorarlberg Verkehrsservice um 3:58. Und da schauen wir kurz auf die Autobahn A14 Richtung Deutschland. Da gibt es Stau und kurze Verzögerungen zwischen Dornbirn West und Dornbirn Nord. Grund: Der Verkehr wird da kurz nach Dornbirn Nord auf eine kurze Strecke auf eine Spur zusammengeführt. Planen Sie da ca. 10 Minuten mehr ein. Ebenfalls 10 Minuten länger dauert es in Dornbirn auf der Lustenauer Straße statt einwärts vor der Kronenkreuzung. Da ist auch eine Baustelle. Und in Bregenz auf der L190 von Locher nach Bregenz statt einwärts. Das war's von meiner Seite. Wenn Sie noch Hinweise haben, gerne anrufen. 0800 20 4000.
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Paper Moon mit Lucy's Eyes. Und wenn Sie sich auch immer schon mal gefragt haben, wer ist eigentlich diese Lucy, muss ich Sie enttäuschen. Das ist keine reale Person, sondern ist eher ein metaphorisch gedacht, zum Beispiel eine Hommage an die Beatles. Lucy in the Sky with Diamonds, sinnbildlich für das Tagträumen. Lucy's Eyes beschreiben symbolisch den Blick auf eine Welt voller Fantasie. Gut, wissen wir das also auch. Dann können wir ja weitermachen. Und zwar mit einem ganz verliebten Rod Stewart. Every beat of my heart. Schmacht.

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1: Am Mikrofon Paul Kranke. 8 Jahre nach dem Einsturz der Morandi-Brücke in Genua mit 43 Toten hat der Prozess mit zahlreichen Schuldsprüchen geendet. Der ehemalige Geschäftsführer der italienischen Autobahngesellschaft ist zu 12 Jahren Haft verurteilt worden. Auch andere Manager haben Haftstrafen erhalten. Insgesamt ist jeder zweite der fast 60 Angeklagten verurteilt worden. Aus dem Gericht in Genua meldet sich Cornelia Wospanek.
2: Bei 57 Angeklagten und 112 Anklagepunkten hatte man eine stundenlange Urteilsverlesung erwartet. Tatsächlich ging es schnell.
3: Castellucci Giovanni alla pena di anni 12 di reclusione.
2: Der ehemalige Chef der Gesellschaft Autostrade per l'Italia, Giovanni Castellucci, wird zu 12 Jahren Haft verurteilt. Für viele seiner Mitangeklagten gibt es mehrjährige Haftstrafen. Opferanwalt Raffaele Caruso sagt, die Angehörigen der Opfer hätten Gerechtigkeit. Es gab eine Ursache für den Einsturz, er wäre zu vermeiden gewesen. Der Anwalt des Hauptangeklagten Guido Carlo Aleva kündigt an, in die Berufung zu gehen. Was man hier sehe, sei ein Fehlurteil. Sein Mandant hätte nicht verurteilt werden dürfen und man könne ihn auch nicht verurteilen.
4: Non dovesse e non potesse essere condannato,
1: sagt der Anwalt des Hauptverurteilten in Genua. In Wien sind 7 Männer wegen 7 Raubüberfällen in einer Nacht festgenommen worden. Die mutmaßlichen Täter stammen aus Österreich, Serbien oder Syrien. Sie haben in der Nacht auf 23. Mai in Wien maskiert und bewaffnet 7 Raubüberfälle begangen, nach eigenen Angaben aus Geldnot und Langeweile. Übergewicht könnte für deutlich mehr Krebsfälle verantwortlich sein als angenommen. Nach einer Studie des Deutschen Krebsforschungsinstituts in Heidelberg dürften mehr als 10% aller Krebserkrankungen auf erhöhtes Körpergewicht oder Fettleibigkeit zurückzuführen sein. Das sind fast doppelt so viele wie vermutet. In Zentralafrika ist eine bisher undokumentierte Affenart entdeckt worden. Sie gehört zur Gattung der schwarz-weißen Stummelaffen und war bisher nur der lokalen Bevölkerung bekannt, die die Affen Likweli nennt. Katharina Gruber informiert.
5: So klingt das kleine Äffchen, das fast am ganzen Körper schwarzes Fell trägt. Nur rund um den Mund hat es orange Haut und auf den Wangen graue, sowie einen weißen Fleck am Hinterteil. Es lebt in den dichten Wäldern des Lomami-Nationalparks in der Demokratischen Republik Kongo. Dass man heute noch auf wissenschaftlich undokumentierte Primatenarten stößt, kommt äußerst selten vor. Likweli oder Colobus congoensis ist mit seinen 7 Kilo wesentlich leichter als sein nächster Verwandter, der schwarze Stummelaffe oder Satansaffe. Genanalysen legen nahe, dass sich die beiden Arten vor 4 bis 5 Millionen Jahren voneinander abgespalten haben. Da der Affe ein relativ kleines Verbreitungsgebiet hat, geht das Forschungsteam davon aus, dass er empfindlich auf Veränderungen des Lebensraums reagiert und stark gefährdet sein könnte.
1: Das waren die Nachrichten mit Paul Kranke.
6: Ja, die Ruhe vor dem Sturm, noch schön sonnig heute, dazu bis zu 32 Grad, gerade in Bludenz zum Beispiel. In Gaschurn sind es auch knapp 28 Grad, in Bregenz auch 28 momentan. Heute Nacht kommt dann aber einiges an Regen, teilweise gibt es auch einige Gewitter. Morgen Freitag dann vormittags wieder kurze Wetterberuhigung, da zeigt sich dann auch wieder die Sonne. Gegen Nachmittag kommen dann aber schon die nächsten Gewitter und das zieht sich dann eigentlich auch so durchs Wochenende. Morgen Freitag zwar noch recht schwül, bis zu 29 Grad wieder möglich, am Wochenende kommt dann aber die Abkühlung, nur noch maximal 24 Grad und dazu eben ordentlich wechselhaft. Schauen wir kurz auf die Straße. Ihr Radio Vorarlberg Verkehrsservice um 3 nach 4. Und da tut sich was in Feldkirch, da staut sich's bei der Bärenkreuzung. Hier vor allem von Toasters und von Lichtenstein kommend, da sollten Sie um die 10 Minuten mehr einplanen. Sonst schaut's wirklich gut aus auf Vorarlbergstraßen noch. Falls Ihnen was auffällt, dann freue ich mich über Ihren Anruf. 0800 20 4000.
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6: Mach mal gute Musik, oder? Ganz entspannt jetzt mit Mr. Mister. Schönen Donnerstag wünsche ich Ihnen.

Diana Ross hat immer schon gesagt, you can't hurry love. Ist es Zufall oder ist es Schicksal? Man weiß es oft nicht. Aber meist passieren diese schönsten Momente genau dann, wenn man sie am wenigsten plant, oder? Plötzlich laufen sie genau dem Menschen über den Weg, der ab diesem Moment alles verändert. Der liebe Peter Cornelius hat genau dieses Gefühl für uns eingefangen. Für alle, die heute vielleicht auch noch auf den ganz großen, schönen Zufall warten oder ihn längst gefunden haben. Hier ist für Sie zufällig Peter Cornelius.

0: Das sind die Blues Brothers hier bei Radio Vorarlberg an diesem Donnerstag. Es ist jetzt 16.30 Uhr. Zeit für die Nachrichten.
1: Mit Birgit Entner-Gerhold einen schönen Nachmittag. Was im vergangenen November als vermeintlich harmloser Verkehrsunfall in Göfis begonnen hat, ist nun zu einem möglicherweise versuchten Mord geworden. Bei den Ermittlungen der Polizei hat sich nämlich herausgestellt, dass vor dem Unfall Schüsse abgegeben worden sind. Der Hauptverdächtige befindet sich nun in Untersuchungshaft. Martin Kopf mit den Einzelheiten.
2: Die Ermittlungen der Polizei haben ergeben, dass dem Verkehrsunfall ein Streit nach einem Drogengeschäft in Rankweil vorausgegangen war. Die Beteiligten sind danach, auf zwei Autos aufgeteilt, in Richtung Göfis gefahren. Dabei sind aus dem hinteren Auto mehrere Pistolenschüsse auf das vordere Fahrzeug abgegeben worden. Verletzt hat sich aber niemand. Vor einer Woche hat es 4 Hausdurchsuchungen in Hohenems und Bludenz gegeben. Dabei hat die Polizei mehrere Schusswaffen sowie Drogen und Bargeld sichergestellt. 2 Männer sind festgenommen worden. Der 32-jährige Hauptbeschuldigte hat die Schüsse zugegeben. Der 38-jährige Mittäter ist auf freiem Fuß angezeigt worden.
1: Die Zumtobel-Gruppe wird heuer keine Dividende an ihre Aktionärinnen und Aktionäre auszahlen. Der Gewinn ist nämlich im vergangenen Jahr auf 1 Million Euro gesunken, von über 15 Millionen Euro im Jahr davor. Das hänge vor allem mit der Baukonjunktur zusammen, sagt Zumtobel-Chef Alfred Felder. Man müsse sich den Markt und Rahmenbedingungen stellen.
3: Wir haben eben dieses Transformationsprogramm gestartet, von einem Produktgeschäft in ein komplettes Lichtlösungsgeschäft. Und im Rahmen von diesem Programm haben wir Anpassungen gemacht und werden wir auch noch machen müssen. Und das bedeutet, dass der eine oder andere Arbeitsplatz wegfallen wird.
1: Man versuche das aber möglichst sozialverträglich zu lösen, sagt der Zumtobel-Chef. Grundsätzlich bleibt er optimistisch, der Markt beginne sich zu erholen. Unter Hitzestress stehen weiterhin die heimischen Wälder. In den vergangenen Tagen hat es zwar schon geregnet, doch die Trockenheit macht ihnen weiter zu schaffen. Das spürt auch die Agrargemeinschaft Altenstadt, erklärt Betriebsleiter Georg Fulterer. Man habe auf 10 Hektar 40.000 Pflanzen gesetzt. Nur die Hälfte davon habe wohl überlebt. Mehr dazu sehen Sie in Vorarlberg heute ab 19 Uhr ORF 2. Zum Sport jetzt, und da werden am Dornbirner Zanzenberg an diesem Wochenende die Mountainbike-Staatsmeisterschaften ausgetragen. Mit Julius Scherrer zählt dabei auch ein Vorarlberger zu den Medaillenhoffnungen. Thomas Österle berichtet.
4: Für den 22-Jährigen aus Übersachsen ist es das erste Jahr in der allgemeinen Klasse. Nach seinem Titel im Vorjahr in der U23-Kategorie will er heuer auch bei der Elite ganz vorne mitmischen. Der technisch anspruchsvolle Kurs am Zanzenberg soll Team dabei entgegenkommen. Die Konkurrenz ist allerdings groß.
5: Ja, mal die Vorfreude ist natürlich riesengroß und die Erwartungen sind schon hoch. Das Ziel ist natürlich ein Podestplatz.
4: Topfavorit bei den Herren ist der Tiroler Staatsmeister Max Feudel. Bei den Frauen wird der Sieg wohl nur über Olympiastarterin Laura Sticker führen. Aber auch da gibt es mit der Dornbirnerin Nora Fischer eine Vorarlberger Podestanwärterin.
0: Ja, und das Wetter, das wird ordentlich regnerisch am Wochenende. Mehr Infos hat Susi Lentner für Sie aus der Geosphere Austria in Innsbruck. Schönen Nachmittag.
6: Schönen Nachmittag. Heute Nacht wird es wieder spannend im Ländle, denn von der Schweiz her ziehen über Nacht kräftige Schauer und Gewitter über Vorarlberg hinweg. Und auch morgen am Freitag heißt es dann wieder aufpassen. Nach ein paar sonnigen Abschnitten entwickeln sich rasch die nächsten Gewitter. Kräftige Regenzellen mit Blitz und Donner sind also schon wieder im Anmarsch, vor allem am Nachmittag. Und auch am Wochenende bleibt der Regenschirm ein sinnvoller Begleiter. Das Wetter zeigt sich wechselhaft mit immer wieder Regenschauern und die Temperaturen gehen etwas zurück. Mit 20 bis 24 Grad ist es dann über das Wochenende weiterhin angenehm, aber nicht mehr ganz so hochsommerlich warm.
0: Vielen Dank. Und wir schauen auf die Straße jetzt um 16.33 Uhr. Und da fällt eine Stelle auf in Feldkirch. Da staut sich's bei der Bärenkreuzung von Toasters und von Lichtenstein kommend vor allem. Da sollten Sie um die 10 Minuten mehr einplanen. Sonst schaut es wirklich gut aus auf Vorarlbergstraßen. Falls Ihnen was auffällt, dann freue ich mich über Ihren Anruf 0800 20 4000.
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0: Und mit der besten Musik jetzt aus den 80ern. Das ist John Vangelis' I Find My Home. Ich hoffe, Sie haben es fein an diesem Donnerstag.

Einen schönen Donnerstagnachmittag wünsche ich Ihnen. Wir schauen kurz auf die Straße, denn es ist jetzt 10:05 und es zieht der Verkehr doch ein bisschen an. Wir schauen dann nach Brederis, da staut es sich von den Paspelseen kommend in Fahrtrichtung Kreisverkehr Altenstadt. Da sollten Sie um die 10 Minuten mehr einplanen. Dann sind es 10 bis 15 Minuten mehr in Feldkirch bei der Bärenkreuzung. Hier vor allem von Toasters und von Lichtenstein kommend in Fahrtrichtung Bärenkreuzung. Da sind es wie gesagt um die 10 bis 15 Minuten. Es staut sich auch bei der Grenze bei Mäder von Christen kommend in Fahrtrichtung Altach. Das sind es auch um die 10 Minuten, die Sie mehr einplanen sollten. Sonst schaut es noch relativ okay aus. Falls Ihnen was auffällt auf den Straßen, dann freue ich mich sehr über Ihren Anruf 0800 20 4000.

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3: Brenner Transitstreit. Österreich dürfte gegen Italien verlieren. Grüne fordern Umweltprüfung für Werke wie Google Rechenzentrum in Oberösterreich. Zum Journal um 5 begrüßt Sie Paul Kerker. Im Transitstreit mit Italien über den Lkw-Verkehr am Brenner droht Österreich eine rechtliche Niederlage. Der Generalanwalt am Europäischen Gerichtshof in Luxemburg gibt Italien großteils recht und normalerweise folgt der Gerichtshof den Empfehlungen des Generalanwalts. Entsprechend heftig beschwert man sich in Tirol, aber auch gegen die Tiroler Landesregierung wird Kritik laut. Aus Innsbruck, Georg Oberhammer.
4: Von Oppositionsseite in Tirol kommt heute heftige Kritik in Richtung EU, weil das Recht auf Gesundheit und Umwelt offenbar gegenüber dem freien Warenverkehr das Nachsehen habe. Aber auch die Tiroler Landesregierung wird heftig kritisiert, weil bislang kein Plan B zum Schutz der Bevölkerung vor den Transitbelastungen auf dem Tisch sei, so Freiheitliche, Liste Fritz, Grüne und Neos. Von Oppositionsseite werden verschärfte Lkw-Kontrollen und tägliche Blockabfertigungen ins Spiel gebracht, um den Transit einzubremsen. ÖVP-Landeshauptmann Anton Matle verweist darauf, dass das Urteil des EU-Gerichtshofs noch ausstehe, das Land bereite sich aber auf alle Eventualitäten vor.
3: 8 Jahre nach dem Einsturz der Morandi-Brücke in Genua mit 43 Toten hat der Prozess mit zahlreichen Schuldsprüchen geendet. Der ehemalige Geschäftsführer der italienischen Autobahngesellschaft ist zu 12 Jahren Haft verurteilt worden. Auch andere Manager müssen ins Gefängnis. Insgesamt ist jeder zweite der fast 60 Angeklagten verurteilt worden. Am 14. August 2018 war in Genua die Brücke Ponte Morandi zusammengestürzt. Autos und Lastwagen wurden 45 Meter in die Tiefe gerissen. Die Brücke war nicht gewartet worden. Kronsdorf in Oberösterreich mit 3.500 Einwohnern klingt nicht unbedingt nach einem Hightech-Standort. Aber dort errichtet der US-Tech-Konzern Google ein neues Rechenzentrum. Solche Zentren verbrauchen viel Platz, Strom und Wasser. Für das Google-Zentrum hat es trotzdem keine Umweltverträglichkeitsprüfung gegeben. Oberösterreichs Grüne sprechen von einer Gesetzeslücke und fordern, der Nationalrat müsse das verbessern. Tanja Malle informiert.
5: Trotz hohem Ressourcenverbrauch eine Umweltverträglichkeitsprüfung hat es für das Google-Rechenzentrum in Kronsdorf, Oberösterreich nicht gebraucht. Diese Kategorie sieht das Gesetz nicht vor. Eine grobe Lücke finden die oberösterreichischen Grünen, Clubobmann Severin Mayer.
6: Das ist aus unserer Sicht klar, dass das dringend geändert werden muss. Und auf unserer Seite ist einer der schon Schritte in Vorbereitung, dass das im Nationalrat so bald wie möglich behandelt wird.
5: Auf technischer Ebene sei das Projekt kein Problem, sagt heute E-Control-Vorstand Alfons Haber.
7: Energetisch ist es also in diese Mengen eben auch möglich, leistungsmäßig ist am Netzanschluss auch.
5: Grundsätzlich wirft das Projekt viele Fragen auf, etwa zum Energieverbrauch und den Netzkosten. Der zuständige ÖVP-Landesrat Achleitner wollte heute kein Radiointerview geben.
3: Im Ötztal in Tirol wird weiter nach der Ursache des tödlichen Sturzes einer Polizeischülerin von einem Klettersteig in einen Wasserfall gesucht. Die Frau ist gestern am Fuße des Stulpenfalls gefunden worden. Der Wasserfall ist fast 160 Meter hoch, der höchste Tirols. Offenbar ist die Polizeischülerin zu Mittag von einer Seilbrücke über den Wasserfall in die Tiefe gestürzt. Österreichs Bundesheer bemüht sich um mehr Unabhängigkeit von ausländischen und kommerziellen Satellitenbetreibern. Österreich beteiligt sich daher mit Luxemburg an einem Kommunikationssatelliten, über den das Bundesheer Daten und Kommunikation austauschen kann. Peter Daser berichtet.
8: Bisher hat das Bundesheer keine eigenen Satelliten im All. Bereits in Bau sind Beobachtungssatelliten und jetzt will man sich auch am Kommunikationssatelliten namens COFSAT-2 unter Federführung Luxemburgs beteiligen. Gebraucht wird das alles für die neuen Waffen und Fahrzeuge, die Österreich gerade kauft, erklärt Friedrich Teichmann vom Bundesheer.
9: Das sind Fahrzeuge, das sind Hubschrauber, das sind Abwehrraketen und alle die verlangen im modernen Gefechtsfeld, dass die digital vernetzt sind.
8: Eigene Satelliten sollen Österreich unabhängiger von kommerziellen ausländischen Anbietern machen. Verteidigungsministerin Claudia Tanner sagt,
10: diese Möglichkeit hier einzusteigen, die sichert uns dann auch eine entsprechende Autonomie und Unabhängigkeit.
8: Die Kosten sollen 5 Millionen Euro pro Jahr betragen.
3: Das wurde schon um 5 für Paul Kacke.
11: Ja, und jetzt ist es noch richtig schön sonnig in Vorarlberg. Die Temperaturen sind auch richtig sommerlich, bis zu 31 Grad, zum Beispiel gerade in Feldkirch. Dazu kommen dann aber heute Nacht schon die ersten Wolken und dann gibt es einige Gewitter und Regenschauer die ganze Nacht lang. Morgen Vormittag dann zwar wieder schön sonnig, dann lockert das wieder ein bisschen auf, aber gegen Nachmittag kommen dann schon wieder die nächsten Wolken und die bringen dann den nächsten Regen mit. Und so geht es eigentlich das ganze Wochenende weiter. Es ist so ein Wechsel aus Sonne und Wolken, immer wieder teils gewittrige Schauer dabei. Dazu wird kalt, also zumindest ein bisschen kühler. Morgen zwar noch um die 29 Grad, am Wochenende sollten es dann aber nur noch um die 20 bis 24 Grad werden. Schauen wir kurz, was sich auf den Straßen tut. Jetzt ist es 5:05 und da staut es sich immer noch in Feldkirch bei der Bärenkreuzung. Vor allem von Liechtenstein kommend, aber auch von Toasters kommend. Es sind da um die 15 Minuten Zeitverlust momentan. Dann Stau in Mäder und zwar von der Grenze Christian kommend in Fahrtrichtung Altach. Da sind es auch um die 10 Minuten, die sie da länger brauchen momentan. Dann schaut Hohenems jetzt eigentlich sehr gut aus, wollte ich gerade sagen, aber da lockert die Lage schon wieder auf bei der Autobahn auf- und Abfahrt. Da sollten Sie doch jetzt schon besser vorankommen, sonst sehe ich nichts auf den Karten. Mir ist nichts mehr bekannt, falls Ihnen was auffällt auf den Straßen, dann freue ich mich auf Ihren Anruf 0800 20 4000.
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11: Ja, und dieser Regen, der ist irgendwie ein bisschen zu wenig. Es regnet zwar immer mehr, aber das ist für die ganzen Böden und für die ganzen Pflanzen einfach ein bisschen wenig. Ich habe da mit meinem Kollegen Thomas Rinderer gequatscht. Das hören wir gleich in dieser Stunde. Davor aber natürlich die beste Musik für Sie.

0: 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Das passt doch eigentlich jetzt zum jetzigen Thema. Die Sonne, die gibt's ja heute noch, aber es kommt einiges an Regen auf uns zu am Wochenende. Die Natur freut's. Unser Wetterexperte, der liebe Thomas Rinderer, du warst heute mit einem Kamerateam im Wald. Wie schaut denn die Lage dort aus jetzt?
1: Ja, wenig erfreulich. Im ersten Augenblick, wenn man im Wald ist, denkt man sich, ja, oh, schaut eh schön grün aus. Aber wenn man dann genauer umschaut, dann erkennt man ganz schnell, dass er ganz schön unter der Hitze und vor allem unter der Trockenheit leidet. Und die Trockenheit hat jetzt nicht erst im Juni angefangen, mit der Hitze eigentlich, sondern schon viel, viel früher.
0: Und wie lang ist das jetzt schon her, dass da mal ein richtiger Regen gefallen ist?
1: Seit September fällt in ganz Österreich zu wenig Regen bzw. im Winter Schnee. Es hat sich ein grosses Niederschlagsdefizit angesammelt. Und zwar so gross, dass es jetzt seit September schon ein Drittel vom Niederschlag fällt, wo wir eigentlich seit September haben sollten. Und das Drittel geht der Natur jetzt einfach ab. Und das sieht man, wenn man mit offenen Augen durch die Welt geht und durch die Natur schaut, ein bisschen in die Natur schaut, dann fällt eben das wirklich überall auf, egal ob man in der Stadt oder im Wald ist.
0: Wenn jetzt viele sagen, jetzt regnet es am Wochenende, ja eh, das reicht einfach nicht, oder?
1: Ja, genau. Wir haben heute mal einen Spaten dabei gehabt und haben da eingespatet im Boden und es sind sage und schreibe nur die oberen 2 Zentimeter vom Waldboden feucht. Drunter rieselt einem der Dreck, wenn man die Hand nimmt, zwischen den Fingern durch. Es ist wirklich staubtrocken, es ist wahnsinnig. Was wir bräuchten, wäre ein langanhaltender Landregen. Also ein Regen, wenn man muss sich vorstellen, bis einmal also ein Regen von der Baumkrone durchs Unterholz, durch die Moosschicht in den Boden eindringt, da braucht es viele, viele, viele Liter. Und die viele, viele, viele, viele Liter, die kann einfach nicht. Und sie sind auch leider nicht in Sicht. Und darum wird für viele Bäume der Überlebenskampf im Sommer noch weitergehen.
0: Ja, den Waldspaziergang, den sieht man heute sogar im Fernsehen, gell, Thomas?
1: Ja, meine Waldbesichtigung kann man heute, wie Vorarlberg heute sah, mit dem Georg Fulterer bin ich da auf dem Weg gewesen. Und es ist sehr spannend gewesen, was der alles erzählt hat.
0: Ab 19 Uhr, ORF 2.

0: Das ist Reinhard Fenrich für Ihren Donnerstagnachmittag. Wir schauen kurz, was sich auf den Straßen tut. Es ist doch einiges an Stau momentan, vor allem in Feldkirch momentan. Da staut sich's vor allem bei der Bärenkreuzung hier von Liechtenstein kommend und von Toasters kommend. Da sind es um die 15 Minuten Zeitverlust momentan. Dann staut es sich auf der L52 und zwar von den Paspelseen in Brederis in Fahrtrichtung Kreisverkehr Altenstadt. Da sind es auch um die 10 Minuten mehr. In Mäder staut es sich von der Grenze kommend in Fahrtrichtung Altach. Da sind es momentan um die 15 Minuten Zeitverlust. Durch Hohenems durch staut es sich auf der L203 in Fahrtrichtung Kreisverkehr beim Kino. Da sind es auch um die 10 Minuten Zeitverlust. Sonst schaut es relativ okay aus. Falls Ihnen auf den Straßen was auffällt, ich freue mich auf Ihren Anruf 0800 20 4000.
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0: Das sind die 80er für Sie hier bei Radio Vorarlberg. Foreigner sind das jetzt ganz genau 17.30 Uhr. Das ist Zeit für die Nachrichten.
1: Mit Birgit Entner-Gerhold einen schönen guten Abend. Vor 3 Jahren haben das Land und die Vogevosi eine große Wohnbauoffensive für junge Menschen angekündigt. Es sollten 300 Wohnungen mit einer Monatsmiete von je 550 Euro entstehen. Fertiggestellt ist bis heute aber noch keine. Serhat Türkilmaz.
2: Die ersten beiden Wohnanlagen sollen nächstes Jahr fertig werden. In Hohenems und Dornbirn entstehen dann insgesamt 44 Starterwohnungen. In Bludenz sollen 28, in Haardt 37 weitere Wohnungen entstehen. Beide Projekte befinden sich aber noch im Bauverfahren. Insgesamt kommt das Projekt aber nur langsam voran. Bisher konnten nur 5 Gemeinden dafür gewonnen werden. Viele Gemeinden schreckt besonders die Vierstöckigkeit der Wohnanlagen ab, sagt Wohnbau-Landesrat Marco Tittler. Die Anlagen haben aber auch keinen Lift und keine Tiefgarage. Aber anders als bei den gemeinnützigen Wohnungen spielen hier die Wartelisten bei der Vergabe keine Rolle.
1: Was im November als vermeintlich harmloser Verkehrsunfall in Göfis begonnen hat, ist nun zu einem möglich versuchten Mord geworden. Die Ermittlungen der Polizei haben nämlich ergeben, dass mehrfach auf ein Auto geschossen wurde. Zuvor habe es wohl einen Streit bei einem Drogengeschäft gegeben. Der Hauptverdächtige befindet sich in U-Haft. Ein weiterer Mann wurde auf freiem Fuß angezeigt. Delfina Burtscher war die jüngste Tochter einer Walzer Kleinbauernfamilie, die in die Fänge des NS-Regimes geraten ist. Ihr Bruder und ihr Verlobter wurden als Deserteure hingerichtet. Nachbarn hatten ihr Versteck verraten. Wie Delfina Burtscher ihre Menschlichkeit bewahren konnte, wird in einer Graphic Novel erzählt. Eine der Herausgeberinnen ist die Enkelin Lydia Maria Arantes.
3: So auf der Schulter von so einer so kleinen Frau, die innerlich so groß war zum Stau, das hat mich wirklich geprägt. Und auch zum Wissen, dass die in so schwieriger Zeit halt bewahren hat können. Und auf der anderen Seite auch der Urgroßvater. Ich meine, die Franzosen, wo sie gekommen sind, die haben gesagt, hey, wir wissen, wer euch verraten hat. Wir erschüssen den standrechtlich, wenn du das willst. Und er hat gesagt, nein. Und so die Quintessenz für mich, man hat trotzdem menschlich handeln können. Es braucht nicht viel zum menschlich handeln können.
1: Die Graphic Novel Delfina und die Ausstellung dazu werden morgen Abend im Vorarlberg Museum präsentiert. Schon heute sehen Sie mehr dazu in Vorarlberg heute ab 19 Uhr ORF 2. Zum Sport jetzt, und da werden am Dornbirner Zanzenberg in diesem Wochenende die Mountainbike-Staatsmeisterschaften ausgetragen. Mit Julius Scherrer zählt dabei auch ein Vorarlberger zu den Medaillenhoffnungen. Thomas Österle berichtet.
4: Für den 22-Jährigen aus Übersachsen ist es das erste Jahr in der allgemeinen Klasse. Nach seinem Titel im Vorjahr in der U23-Kategorie will er heuer auch bei der Elite ganz vorne mitmischen. Der technisch anspruchsvolle Kurs am Zanzenberg sollte ihm dabei entgegenkommen. Die Konkurrenz ist allerdings groß.
5: Ja, mal die Vorfreude ist natürlich riesengroß und die Erwartungen sind schon hoch. Das Ziel ist natürlich ein Podestplatz.
4: Topfavorit bei den Herren ist der Tiroler Staatsmeister Max Feudel. Bei den Frauen wird der Sieg wohl nur über Olympiastarterin Laura Sticker führen. Aber auch da gibt es mit der Dornbirnerin Nora Fischer eine Vorarlberger Podestanwärterin.
0: Ja, noch nicht zu erkennen, aber da kommt heute wieder was auf uns zu, gewittertechnisch. Jetzt noch sonnig im Großteil Vorarlbergs. In Tschagons oder in Bludenz sind aber schon dicke graue Wolken am Himmel. Heute in der Nacht gibt es nämlich wieder einige Regenschauer, dazu auch einige Gewitter, und die in ganz Vorarlberg verteilt. Morgen Freitag dann am Vormittag kurze Wettererholung, auch einige Sonnenstrahlen möglich. Am Nachmittag dann aber wieder die nächsten Gewitter. Dazu bleibt es aber richtig warm, bis zu 29 Grad gibt es morgen. Am Wochenende dann wieder wechselhaft, mal Sonnenschein, mal Gewitter. Dazu Abkühlung, maximal 24 Grad werden's.
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0: Und viel Geduld brauchen Sie jetzt, zum Beispiel in Höchst. Da staut es sich an der Brucker Straße in Fahrtrichtung Lustenau. Momentan um die 10 Minuten Zeitverlust. Dann staut es sich in Dornbirn, und zwar beim Kreisverkehr Dornbirn Nord, rundherum eigentlich um die 5 bis 10 Minuten Zeitverlust derzeit. In Hohenems staut es sich rund um die Grenze, hier vor allem auf der L203 in Fahrtrichtung Kreisverkehr beim Kino. Da sind es auch um die 10 Minuten, die Sie länger brauchen. In Mäder staut es sich, und zwar von der Grenze Christen kommend in Fahrtrichtung Altach. Auch da sind es um die 15 Minuten Zeitverlust. Und in Feldkirch momentan Stau bei der Bärenkreuzung von Toasters und von Lichtenstein kommend in Fahrtrichtung Bärenkreuzung. 15 Minuten, die Sie mehr brauchen. Das war's von mir. Falls Sie noch Infos für mich haben, gerne melden. 0800 20 4000.
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0: Und mit einer der coolsten Stimmen aus den 80ern für mich. Das ist Enya mit ihrer wunderbar mysteriösen Stimme. Ich liebe sie einfach. Orinoco Flow. Ich habe es wärmend fein an diesem schönen Donnerstag.

Das ist Musik aus Österreich, Flow Rag. Wir schauen kurz auf die Straße, da tut sich doch einiges. Es staut sich jetzt gerade in Bregenz und zwar vom Citytunnel kommend. Auf der Abfahrt in Fahrtrichtung Bregenzer Innenstadt, da sind es um die 10 Minuten Zeitverlust momentan. Dann staut es sich in Dornbirn und zwar beim Kreisverkehr Dornbirn Nord, hier vor allem vom Schwefel kommend. Da sollten Sie um die 10 Minuten auch mehr einplanen. Es sind um die 15 Minuten Zeitverlust momentan in Mäder und zwar von der Grenze Christian kommend in Fahrtrichtung Altach. Dann staut es sich auch noch in Feldkirch bei der Bärenkreuzung, hier vor allem von Lichtenstein und von Toasters kommend. Auch da sind es um die 15 Minuten Zeitverlust. Das war's von mir, von meinen Meldungen. Mehr sehe ich hier nicht. Falls Sie Infos für mich haben, melden Sie sich bitte gerne. 0800 20 4000. Kommen Sie gut und vor allem sicher ans Ziel. Haben Sie es fein an diesem Donnerstag.

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1: Am Mikrofon begrüßt sie Cornelia Krebs. In der Ukraine hat eine von Präsident Volodymyr Zelensky initiierte Regierungsumbildung eine politische Krise und Proteste im ganzen Land ausgelöst. Widerstand gibt es vor allem dagegen, dass Zelensky den populären jungen Verteidigungsminister Mikhailo Fedorov gefeuert hat, den viele als den Vater der jüngsten militärischen Erfolge der Ukraine sehen. Christian Lininger berichtet.
2: Tausende sind es in Kiew und auch in Odessa, Saporischschja, Kharkiv, Dnipro und anderen Städten gibt es Proteste gegen die Absetzung des beliebten jungen Verteidigungsministers. Fedorov hat wirklich etwas weitergebracht. Wir haben die Front stabilisiert, rücken vor, blockieren die Krim und Fedorov bekämpft auch die Korruption, meint ein junger Demonstrant. Doch zwischen Fedorov und Generalstabschef Alexander Sirski hat es Dauerstreit gegeben. Deswegen habe er den Verteidigungsminister entlassen, erklärt Präsident Volodymyr Zelensky. Und Fedorov bestätigt die Vorwürfe, beschuldigt Sirski, das Land zu spalten, statt den Krieg zu gewinnen, sagt, er habe auf Sirskis Ablöse gedrängt. Der Streit in der Armee ist damit öffentlich. Die von Zelensky initiierte Regierungsumbildung verläuft alles andere als glatt.
1: Nach heftiger Kritik tritt der Wiener Marktamtsleiter Andreas Gutheil mit sofortiger Wirkung zurück. Das wurde vor kurzem bekannt. Hintergrund ist eine Recherche der Wochenzeitung Falter, wonach Mitarbeiterinnen und Mitarbeiter Gutheil Sexismus, Rassismus und Mobbing vorwerfen. Die Stadt Wien prüft die Vorwürfe noch. Bis dahin gelte die Unschuldsvermutung, heißt es in einer Aussendung. Die RBI, die Raiffeisenbank International, dürfte den Bieterbewerb um die Addiko Bank für sich entscheiden. Mehr als 55% der Addiko-Aktionäre nehmen das Angebot der RBI an. Damit dürfte sich die RBI im Kampf gegen die slowenische Bank NLB durchsetzen. Außer Aktionäre machen die Annahme des RBI-Angebots rückgängig. Die Addiko Bank ist aus der früheren Hypo Alpe Adria hervorgegangen. US-Verteidigungsminister Pete Hegseth will mehr Testosteron für US-Soldaten und führt daher verpflichtende Testosterontests für alle Streitkräfte ab 30 an. Wird ein Mangel festgestellt, wird eine Behandlung empfohlen. Aus Washington berichtet Christoph Kohl.
3: Es gehe darum, sicherzustellen, dass US-Soldaten die richtigen Testosteronwerte haben, um im Kampf Bestleistungen zu erbringen.
4: Ensuring you have the right testosterone levels to operate at your absolute
3: begründet Verteidigungsminister Pete Hegseth, der sich selbst Kriegsminister nennt, die Einführung von Testosterontests für Soldaten ab 30. Der einzelne Kämpfer sei nämlich der wichtigste taktische Vorteil der USA im Krieg. Freiwillige Testosterontherapien sollen sie an der Spitze der Schlagkraft halten.
4: We're keeping you on the leading edge of lethality.
3: Der Kriegsveteran Mark Kelly bezeichnet den Plan als eigenartig.
5: It's a weird idea.
3: Die US-Armee brauche nicht mehr Testosteron, sondern bessere Führung, meint der Senator der Demokraten.
1: Das waren die Nachrichten mit Cornelia Krebs.
6: Die Ruhe vor dem Sturm, aber die ersten Wolken sind jetzt schon auf dem Weg. Gerade im Süden Vorarlbergs sieht man schon dicke graue Wolken, denn heute Nacht kommt einiges an Regen. Teilweise gibt es auch einige Gewitter heute Nacht. Morgen Freitag, dann am Vormittag, kurze Wetterberuhigung, da zeigt sich auch wieder die Sonne. Gegen Nachmittag kommen dann aber auch schon die nächsten Gewitter und das zieht sich dann eigentlich genauso durchs Wochenende. Morgen Freitag zwar noch recht schwül, bis zu 29 Grad wieder möglich, am Wochenende dann aber die Abkühlung, nur noch maximal 24 Grad und dazu eben wechselhaft. 6:03 ist es auf den Straßen, doch einiges los in Feldkirch, immer noch Stau bei der Bärenkreuzung, hier von Toasters und von Lichtenstein kommend. Um die 10 Minuten Zeitverlust zeigt es mir hier noch an. In Mäder zeigt es mir auch noch ein bisschen Stau an, er wird aber weniger von der Grenze Kriessern kommend in Fahrt Richtung Altach, da sind es nur noch um die 5 bis 10 Minuten. Ich schaue gerade noch, ob auf meinen Verkehrskarten was ist, das schaut wirklich gut aus jetzt an diesem Donnerstag, fast Abend, da sollten Sie gut durchkommen durch Vorarlbergstraßen, falls Ihnen was auffällt. Melden Sie sich gerne. 0800 20 4000.
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6: Und mit den besten 80ern. Hört man sofort, kennt man sofort, gell? Status Quo. Das sind In the Army Now. Jetzt aber. Schönen Donnerstag, Rötchen.

0: Es ist das Schlimmste, was passieren kann. Und so viele Gedanken sind in diesen Tagen bei der Familie aus Sat.1 nach diesem tragischen Traktorunglück. Ein Familienvater und die 6-jährige Tochter sterben dabei. Die 4-jährige Tochter wird verletzt ins Krankenhaus geflogen. Julia Schwarz ist eine langjährige Freundin der Familie.
1: Die Anna hat man ja erst viele Stunden später gefunden. Da stand sie jetzt natürlich vor riesigen finanziellen Hürden. Sie waren noch nicht verheiratet und muss somit alles selber tragen.
0: Und um da ein bisschen zu unterstützen, zumindest irgendwie, wurde von Julia Schwarz ein Spendenaufruf für die Familie gestartet.
1: Diese GoFundMe, das ist überall verlinkt. Auf den sozialen Medien, direkt bei GoFundMe, kann man auch in diesen Spendenaufruf hineingehen und einen kleinen Beitrag leisten.
0: GoFundMe, das ist die Seite, wo gespendet werden kann. Aber auch abseits dieser Spenden sieht man ganz viel Solidarität in der Gemeinde Sat.1.
1: Die Bevölkerung hebt unglaublich zusammen, da ist ganz viel Unterstützung da. Auch die Gemeinde unterstützt es natürlich sehr. Der Zusammenhalt ist groß.
0: Fast 330.000 Euro Spenden wurden schon gesammelt. Und ich glaube, da kann der Familie zumindest ein paar Sorgen genommen werden in dieser unglaublich schweren Zeit.

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1: Radio Vorarlberg hier, schönen Donnerstagabend wünsche ich Ihnen. 18.30 Uhr ist es Zeit für die Nachrichten.
2: Mit Birgit Entner-Gierholt. Die Zumtobel-Gruppe hat im vergangenen Geschäftsjahr zwar 1 Milliarde Euro Umsatz gemacht, das ist aber weniger als im Jahr davor. Beim Gewinn bleibt dem Lichtexperten noch 1 Million Euro übrig. Aktionärinnen und Aktionäre gehen heuer also leer aus. Es gibt keine Dividende. Zumtobel-Chef Alfred Felder kündigt an, dass man nicht alle Arbeitsplätze halten könne. Der Unternehmensschwerpunkt bleibe aber in Dornbirn. Die Vorarlbergerin Christine Schwarz-Fuchs hat heute in Wien ihre Antrittsrede als neue Bundesratspräsidentin gehalten. Sie hat dabei betont, wie wichtig Klein- und Mittelbetriebe für die heimische Wirtschaft sind. Das Amt des Bundesratspräsidenten wechselt jedes halbe Jahr. Schwarz-Fuchs war schon einmal im Jahr 2022 in diesem Amt. Und Fußball-Zweitligist Schwarz-Weiß Bregenz hat den nächsten Neuzugang verpflichtet. Mit Genta Omotehara verstärkt ein japanischer Offensivspieler die Bregenzer. Der 30-Jährige ist bereits der 14. Neuzugang für die kommende Saison.
1: Ja, und so langsam werden die Wolken dichter in Vorarlberg, denn da braut sich was zusammen. Da müssen wir mit einigen Regenschauern und auch Gewittern heute Nacht rechnen. Dazu auch kurze Abkühlung, zumindest in der Nacht mal zum Durchlüften. Morgen Freitag startet der Tag dann aber schon wieder sonniger. Dazu wird es schwül, bis zu 29 Grad sind wieder möglich. Ab morgen Nachmittag dann aber schon wieder einige Regenschauer. Auch da sind wieder Gewitter möglich. Und so geht es dann eigentlich das ganze Wochenende. Immer wieder Regenschauer mit möglichen Gewittern. Dazu dann aber auch wieder eine Portion Sonnenschein und aber Abkühlung. Maximal 24 Grad. Es ist kurz nach 6:30 und auf den Straßen wird es jetzt so langsam besser. In Feldkirch sehe ich zwar immer noch Stau bei der Bärenkreuzung, hier vor allem von Lichtenstein kommend, auch von Toasters kommend, gibt es noch ein bisschen Verzögerung. In 10 Minuten sollten Sie da aber gut durchkommen. Sonst schaut es gut aus auf Vorarlbergstraßen, falls Ihnen irgendwo irgendetwas auffällt. Ich bin erreichbar für Sie. 0800 20 4000.
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1: Und den 80ern, das ist ein guter Song, oder? Rock Me Baby, Johnny Nash, gleich ein bisschen zum Mitwippen. Ich hoffe, Sie kommen ganz entspannt, wie dieser Song auch ist, ins Wochenende dann so langsam.

0: Ein richtiger Kraftsong ist das von Nelly Furtado, Powerless. Ich liebe die Nummer. Für ganz kurz Entschlossene, die sich fragen, was mache ich eigentlich heute Abend? Heute wäre eine recht spannende Filmpremiere im Tick in Dornbirn. Christian Peintner, eigentlich bildender Künstler, Maler, Bildhauer, macht jetzt aber digitale Bildbearbeitung und 3D-Animation. Und der dachte sich, da kann man einfach schneller mal einen Film machen, oder?
1: Genau, am Computer, alles selber, Musik, Soundtrack, Animation, Figura, Avatare, Setting, Licht.
0: Also alles eigentlich. Und da warst du jetzt wie lang dran?
1: Es ist jetzt 2 Jahre vergangen, 3000 Stunden. Ja, jetzt ist es soweit.
0: 3000 Stunden, das ist ja auch mal eine Ansage, oder? Cold of Silence hast du, den Film. Um was geht's denn da?
1: Man kann sich das vorstellen, so ein Paralleluniversum für Vorarlberg. Künstlergruppe beschließt, jetzt einfach das ultimative Kunstwerk zu machen. Mhm. Und dort schaffen sie. Und schlussendlich ist es so, was als quasi dokumentarische Szene beginnt, wechselt in eine fiktive Situation und endet in einem Krimi.
0: Okay, da ist eigentlich alles dabei. Heute bei deiner Filmpremiere Code of Silence. Im Tick in Dornbirn, Einlass um 19 Uhr, also wirklich schnell machen jetzt. Um 7:30 geht's dann los. Ich wünsche dir, lieber Christian, ganz viel Erfolg und vor allem ganz viel Spaß.
1: Ja, danke, freut mich voll.

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1: Am Mikrofon begrüßt sie Cornelia Krebs. Im unendlichen Transitstreit zwischen Italien und Österreich über den Lkw-Verkehr am Brenner gibt es eine höchstgerichtliche Vorentscheidung. Der Generalanwalt am Europäischen Gerichtshof in Luxemburg gibt Italien teilweise recht und beanstandet mehrere Antitransitmaßnahmen Österreichs als EU-rechtswidrig, etwa das Nachtfahr- und Wochenendfahrverbot. Dazu sagt ÖVP-Bundeskanzler Christian Stocker heute:
2: Die Gerichtsentscheidung wird das, was an das Gericht herangetragen wird, beantworten und lösen, aber das wird das Problem am Brenner nicht lösen. Das heißt, wie immer diese Entscheidung ausgeht, wir werden dort eine Lösung finden müssen für die Menschen, die dort wohnen und für den Transit in Europa. Das kann man nur in Zusammenarbeit der betroffenen Länder erreichen und darum bemühe ich mich.
1: So Bundeskanzler Stocker. Ein Urteil des EuGH wird frühestens im Spätherbst oder Anfang kommenden Jahres erwartet. Dieses folgt meistens der Einschätzung des Generalanwalts. Vom Tiroler ÖVP-Landeshauptmann Anton Mattle hieß es heute, Tirol werde beim Transit nicht nachgeben. Das Budgetbegleitgesetz hat die letzte parlamentarische Hürde genommen. Nach dem Nationalrat gab auch der Bundesrat heute grünes Licht für das Paket, das mit fast 70 Gesetzesänderungen die Umsetzung des Budgets sicherstellt. Damit kann etwa die neue Paketsteuer wie geplant am 1. Oktober in Kraft treten. Endgültig auf Schiene sind auch die Pensionsanpassung, das Einfrieren von Familienleistungen und die Lohnnebenkostensenkung. Die Polizei hat 2025 an die 37.000 Anzeigen im Zusammenhang mit Drogenkriminalität registriert. Das ist ein leichter Rückgang im Vergleich zu 2024. Laut dem heute präsentierten Drogenbericht ist Cannabis mit fast 3 Tonnen die am meisten sichergestellte illegale Droge. Das größte Problem ist aber Kokain. Berthe Tomasowitsch berichtet.
3: Die Anzeigen sind zwar leicht gesunken, die sichergestellten Drogenmengen aber gestiegen. Das habe mit großen Einzelsicherstellungen zu tun, sagt Daniel Lichtenegger, Leiter der Abteilung Drogenkriminalität im Bundeskriminalamt.
4: Speziell synthetische Suchtgifte, Amphetamine, Methamphetamine ist ein stärkerer Anstieg zu verzeichnen. Wir können uns der Kokainschwämme nicht entziehen. Auch hier ist ein Anstieg zu verzeichnen.
3: Kokain ist auch das größte Problem aus Patientensicht, sagt Ewald Lochner, Suchtmittelkoordinator der Stadt Wien.
5: Da eben Kokain relativ viel am Markt verfügbar ist. Der Preis ist relativ günstig auf der einen Seite und auf der anderen Seite ist auch die Reinheit der Substanz relativ groß.
3: Einen besonders riskanten Drogenkonsum gäbe es bei Jugendlichen. Diese konsumieren häufig mehrere Substanzen hintereinander. So steigt das Risiko für eine Vergiftung.
1: Der Dienstagmittag vermutlich wegen eines Blitzschlags ausgebrochene größere Waldbrand oberhalb von Wildermiming in Tirol hat auch heute noch viele Einsatzkräfte beschäftigt. Nachdem das Feuer selbst bereits Dienstagabend gelöscht wurde, mussten nun Glutnester auf der betroffenen Fläche umgegraben und beseitigt werden. Am Nachmittag wurde der Einsatz vorerst beendet. Für morgen früh ist ein weiterer Drohnenflug vorgesehen. Das waren die Nachrichten mit Cornelia Krebs.
6: Da sind schon einige Wolken am Himmel. Ein paar Tropfen gibt es zum Beispiel schon in Brand. Da kommt heute wieder was auf uns zu. Heute in der Nacht gibt es nämlich wieder einige Regenschauer. Dazu auch ein paar Gewitter. Morgen Freitag dann am Vormittag kurze Wettererholung. Auch einige Sonnenstrahlen möglich. Am Nachmittag dann aber wieder die nächsten Gewitter. Dazu bleibt es aber richtig warm morgen. Bis zu 29 Grad. Am Wochenende dann wieder wechselhaft. Mal Sonnenschein, mal Gewitter. Dazu Abkühlung. Maximal 24 Grad werden es. Wir schauen auf die Straßen. 7:03 ist es. Und es schaut wirklich relativ gut aus. Uns wurde jetzt mal nichts gemeldet. Falls Sie aber Infos für mich haben, dann freue ich mich auf Ihren Anruf 0800 20 4000.
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6: Es ist 7:05. Was heißt das? Wir spielen wieder unser Spiel. Erkenne den Song nach der allerersten Sekunde. Und das hier ist unsere Sekunde. Ich bin gespannt, ob Sie eine Ahnung haben. Schon ein bisschen schwer. Ja, das ist eine Sekunde. Ziemlich gemein, oder? Ich mach's nochmal. 0, 55, 72, 38, 30. Ich bin so gespannt.

0: Einen schönen Donnerstagabend. Wir spielen wieder unser Lieblingsspiel. Erkenne den Song nach der allerersten Sekunde. Das hier ist die Sekunde heute. Das ist schon schwierig, oder? Die Ramona aus Lochau ist in der Leitung. Liebe Ramona, was hast du für eine Idee?
1: Ich sage, das ist Bruce Springsteen.
0: Bruce Springsteen?
1: Mhm.
0: Nö.
1: Nicht da?
0: Nein, ist es nicht da.
1: Okay.
0: Schade, tut mir leid.
1: Ja, denn das andere, aber da komme ich gerade nicht drauf.
0: Das andere, ja, es ist, glaube ich, das andere. Vielleicht rufst du mir nochmal ein, bin gespannt.
1: Ja, Mama.
0: Okay, ciao, Ramona,
1: okay,
0: danke.
1: Ciao, hi.
0: Und da klingelt das Telefon schon wieder. Moment. Radio Vorarlberg, Vanessa, hallo.
2: Grüß dich, Vanessa, da ist der Willi.
0: Hallo, Willi.
2: Du hast ja gefragt, wie das Lied heißt, oder?
0: Ja, genau.
2: Und das heißt, laut den Angaben meiner liebsten Gattin, Every Breath You Take for Police.
0: Schau, dass ich die mal wieder höre übrigens.
2: Aha, ja, natürlich.
0: Man muss dazu sagen, der Willi war mal mein Chef.
2: Stimmt. Stimmt, ja. Viele Jahre, erfolgreich.
0: Ich habe die gleich erkannt. Also die Negatin, die Karin, das war es jetzt gerade zufällig,
2: oder? Ja, richtig, genau, ja.
0: Die sagt bitte, was ist das für ein Song?
2: Von the Police, Every Breath You Take.
0: Also Karin, liebe Grüße.
1: Ja, hi.
0: Das stimmt natürlich.
1: Oh, danke.
2: Die ist ein Wahnsinn, weil ich habe gesagt, puh, schwierig. Hat sie gesagt, das sei klar.
0: Das ist eine richtige Radiokennerin einfach. Die weiß halt, was gute Musik ist, die Karin.
2: So ist es.
0: Genau. Nicht nur, weil ihr euch kennt, sondern auch, weil ihr einfach das beste Musikgespür habt, spiele ich das jetzt nur für euch.
2: Wunderbar. Danke.
0: Genießens. Vielen Dank für den Anruf. Hat mich so gefreut.
2: Danke, Vanessa.
0: Alles Gut Liebe. Auch. Tschüss.
2: Danke. Ciao.
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0: 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Schönen Donnerstagabend. Es ist 19.30 Uhr. Das sind die Nachrichten.
1: Mit Birgit Entner-Gerhold. Was im vergangenen November als vermeintlich harmloser Verkehrsunfall in Göfis begonnen hat, ist nun zu einem möglich versuchten Mord geworden. Die Ermittlungen der Polizei haben nämlich ergeben, dass mehrere Schüsse auf ein Auto abgegeben wurden. Zuvor hätten sich die Beteiligten wohl bei einem Drogengeschäft in Rankweil gestritten. Der Hauptverdächtige befindet sich in U-Haft. Ein weiterer Mann wurde auf freiem Fuß angezeigt. Das Land und der gemeinnützige Wohnbauträger Vogevosi haben vor 3 Jahren eine große Wohnbauoffensive für junge Menschen angekündigt. Es sollten 302 Zimmerwohnungen gebaut werden und dann für je 550 Euro pro Monat vermietet werden. Bis heute ist aber keine Wohnung davon umgesetzt. Im kommenden Jahr sollen die ersten 44 aber bezugsfertig sein. Und Fußball-Zweitligist Schwarz-Weiß Bregenz hat den nächsten Neuzugang verpflichtet. Mit Genta Omotehara verstärkt ein japanischer Offensivspieler die Bregenzer. Der 30-Jährige ist bereits der 14. Neuzugang für die kommende Saison.
0: Und die ersten Regentropfen, die fallen so langsam. Da kommen heute Nacht aber noch mehr. Teilweise gibt es auch einige Gewitter heute Nacht. Morgen Freitag dann vormittags kurze Wetterberuhigung. Da zeigt sich dann auch wieder die Sonne gegen Nachmittag. Dann aber schon wieder die nächsten Gewitter. Und das zieht sich dann eigentlich so durchs Wochenende. Morgen Freitag zwar noch recht schwül, bis zu 29 Grad wieder möglich. Am Wochenende dann aber Abkühlung, nur noch maximal 24 Grad. Und dazu eben wechselhaft. Was tut sich auf den Straßen um kurz nach 7:30? Gar nichts. Sie kommen da wirklich gut voran, uns wurde nichts gemeldet. Falls Sie Infos von den Straßen haben, dann freue ich mich über Ihren Anruf 0800 20 4000.
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0: Schönen Abend wünsche ich Ihnen.

0: Einen schönen Donnerstagabend wünsche ich Ihnen. Donnerstag, das heißt Freitag, Samstag, Sonntag, dreimal noch schlafen. Dann kann man wieder einen Kaktus kuscheln. Tut doch gar nicht weh, versprochen.
1: Kaktus kuscheln.
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1: Am Mikrofon begrüßt Sie Cornelia Krebs. In Kronsdorf in Oberösterreich, einer Gemeinde mit 3.500 Einwohnern, baut der Tech-Gigant Google sein neues Rechenzentrum. Umweltverträglichkeitsprüfung hat es keine gebraucht. Eine grobe Gesetzeslücke, finden Kritiker. Die oberösterreichischen Grünen wollen nun den Nationalrat damit befassen, berichtet Tanja Malle.
2: Boden, Strom, Wasser, Rechenzentren verbrauchen immens viele Ressourcen. Dennoch braucht es für sie aktuell keine Umweltverträglichkeitsprüfung. Eine grobe Gesetzeslücke finden die oberösterreichischen Grünen, Klubobmann Severin Mayer.
3: Das ist aus unserer Sicht klar, dass das dringend geändert werden muss. Und auch unserer Seite ist einer der Schritte in Vorbereitung, dass das im Nationalrat so bald wie möglich behandelt wird.
2: Technisch ist das Projekt kein Problem. Die Netze würden das aushalten, sagt heute E-Control-Vorstand Alfons Haber.
4: Energetisch ist es essentiell. Diese Mengen eben auch möglich, leistungsmäßig ist am Netzanschluss auch.
2: Der zuständige ÖVP-Landesrat Markus Achleitner wollte dazu heute kein Interview geben. In den USA stoppt der Bundesstaat New York nun übrigens den Bau von neuen KI-Rechenzentren aus Sorge ob des hohen Energie- und Wasserbedarfs.
1: Der Leiter des Wiener Marktamtes, Andreas Kutheil, ist nach schweren Vorwürfen zurückgetreten. Das hat die Magistratsdirektion mitgeteilt. Gegen Kutheil gibt es Vorwürfe wegen Sexismus, Rassismus und Mobbing. Matthias Lang mit den Details.
5: Heute am späten Nachmittag kommt die Mitteilung von der Magistratsdirektion. Der Leiter des Marktamts, Andreas Kutheil, legt seine Leitungsfunktion zurück. Aber er sucht aus persönlichen Gründen, mit sofortiger Wirkung von der Funktion enthoben zu werden. Seit Dienstag haben zahlreiche Marktamtsmitarbeitende Vorwürfe gegen ihn erhoben, von Sexismus über Rassismus bis zum Mobbing. Einen Mann soll er etwa so gemobbt haben, dass er seither im Krankenstand ist. Zuletzt haben sich 20 Beschäftigte an den unabhängigen Bediensteten Schutz der Stadt Wien gewendet. Die Stadt prüft die Vorwürfe, wird betont. Wann es ein Ergebnis geben wird, ist nicht klar. Der 60-jährige Kutheil war seit 8 Jahren Leiter des Marktamts. Bis auf Weiteres übernimmt sein Stellvertreter Christian Seiringer die Leitung des Marktamts.
1: Die Ukraine hat russische Vorwürfe bestritten, den Chefingenieur im von Russland kontrollierten Atomkraftwerk Saporischschja im Süden der Ukraine getötet zu haben. Es handle sich um haltlose Vorwürfe der Russischen Föderation, so das ukrainische Außenministerium heute. Der russische Atomkonzern Rosatom hatte den ukrainischen Streitkräften zuvor vorgeworfen, den Mann mit einem Drohnenangriff gezielt getötet zu haben. Der Iran hat die Houthi-Rebellen im Jemen offenbar aufgefordert, sich auf eine Sperrung des Seewegs für Öltransporte im Roten Meer vorzubereiten, sollten die USA die iranische Energieinfrastruktur angreifen. Das sagten 3 Insider gegenüber der Nachrichtenagentur Reuters. Ein solcher Schritt würde die weltweite Energieversorgung massiv bedrohen, da die wichtigste Route durch die Straße von Hormus bereits vom Iran blockiert wird. Das waren die Nachrichten mit Cornelia Krebs.
6: Ja, und da braut sich schon was zusammen. Heute Nacht gibt es wieder einige Regenschauer und auch mit Gewittern müssen wir heute Nacht rechnen. Dazu kurz Abkühlung, zumindest mal zum Durchlüften. Morgen Freitag startet der Tag dann aber schon wieder sonniger. Dazu wird es auch schwül, bis zu 29 Grad sein wieder möglich. Ab morgen Nachmittag dann aber schon wieder einige Regenschauer. Auch da sind dann wieder Gewitter möglich und so geht es dann übers ganze Wochenende. Immer wieder Regenschauer mit Gewittern, dazu Abkühlung, maximal 24 Grad. 7:58 ist es. Schaut gut aus auf Vorarlbergstraßen. Sie kommen gut voran, falls Ihnen was auffällt. Stau, Unfall, Blitzer. Wir sind erreichbar für Sie. 0800 20 4000.
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7: Die wirtschaftliche Lage in Österreich wird bis zum Jahr 2030 nur langsam besser. Die Wirtschaft soll jedes Jahr um 1% wachsen. Das ist sehr wenig, sagen Wirtschaftsexperten vom Institut für höhere Studien. Außerdem soll es ab dem Jahr 2027 weniger arbeitslose Menschen geben. Die Situation bei Facharbeitskräften wie Handwerker oder Pflegekräfte verschlechtert sich aber. Davon gibt es in Österreich immer weniger. Zudem soll erst ab dem Jahr 2028 die Teuerung auf 2% sinken. Im Juni hat die Teuerung 3,2% betragen. In Tirol gibt es ein Problem mit vielen Lastwagen auf der Brennerautobahn. Über diese Autobahn fährt man von Österreich ins Nachbarland Italien. Tirol hat eigene Regeln für die Brenner-Autobahn aufgestellt, wie etwa ein Nachtfahrverbot oder ein Winterfahrverbot. Italien hat sich darüber beschwert. Heute hat sich der Generalanwalt geäußert. Ihr unterstützt den Europäischen Gerichtshof bei Entscheidungen. Laut dem Generalanwalt sind einige Tiroler Regeln tatsächlich nicht in Ordnung. Zu einem späteren Zeitpunkt wird der Europäische Gerichtshof entscheiden, ob Tirol die Regeln für die Brenner-Autobahn ändern muss. In der Ukraine gibt es seit heute einen neuen Regierungschef. Er heißt Serhii Koretzki und ist bereits der dritte Regierungschef während des Ukraine-Kriegs. Präsident Volodymyr Zelensky hat die bisherige Regierungschefin überraschend entlassen. Der neue Regierungschef soll dafür sorgen, dass die Ukrainer im Winter nicht frieren. Er war bisher Chef des ukrainischen Energieversorgers Naftogaz. In Südtirol in der Stadt Bozen ist heute ein Teil des Gerichtsgebäudes eingestürzt. Eine Reinigungskraft wurde leicht verletzt. Der Grund für den Einsturz ist noch unklar. Jetzt ermitteln Polizisten die Ursache. Derzeit gibt es an den Säulen des Gerichtsgebäudes Umbauarbeiten. Das waren die Nachrichten in einfacher Sprache, gelesen von Eva-Maria Fohn, Redaktion Julia Berger und Lorenz Lohr.
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1: Am Mikrofon begrüßt Sie Cornelia Krebs. Nicht nur, wie viel Strom verbraucht wird, sondern auch wann und wie viel auf einmal. Das soll künftig über die Höhe der Netzgebühren entscheiden. Wer das öffentliche Netz stärker belastet, soll mehr zahlen. So soll das Netz entlastet werden. Das sehen die neuen Regeln der Regulierungsbehörde E-Control vor. Grundlage dafür ist das neue Elektrizitätswirtschaftsgesetz. Vanessa Gruber berichtet.
2: Das Elektroauto mit voller Leistung aufladen, das soll künftig teurer werden. Wer langsam, gleichmäßig Strom aus dem öffentlichen Netz bezieht, der soll davon profitieren und weniger Netzkosten zahlen, sagt Michael Strebel, Vorstand der Regulierungsbehörde E-Control.
3: Bisher wurde der Netztarif fast ausschließlich danach berechnet, wie viel Strom Sie verbrauchen. Das ist aber in Wirklichkeit nicht sozusagen der Kostenfaktor, der den Ausbau der Netze verursacht, sondern wir müssen weg von der Menge und sozusagen stärker die Spitzenlast in Betracht ziehen.
2: Gerade die Spitzenlasten, wenn also in kurzer Zeit besonders viel Energie verbraucht wird, beanspruchen die Netze enorm und machen den Netzausbau unnötig teuer. Die konkreten Netzgebühren werden im Herbst festgelegt.
1: Die ungarische Regierung hat aufgrund der Asbestbelastungen durch burgenländischen Schotter die Entfernung von Schotterbelägen in der westungarischen Stadt Szombathely angeordnet. Betroffen ist eine Streckenlänge von insgesamt 12 Kilometern. Entfernt werden müssen laut Berechnungen 84.000 Tonnen. Premier Peter Madja kündigte in der Angelegenheit eine neue Abstimmung mit ÖVP-Bundeskanzler Christian Stocker an, denn die gemeinsame Arbeitsgruppe sei bisher nicht weit gekommen. Die EU-Länder verlängern den besonderen Schutzstatus für Ukrainer, die vor dem Krieg geflüchtet sind, bis März 2028. Zwischen 80.000 und 90.000 von ihnen leben in Irland. Dort treffen sich heute die EU-Innenminister, die für den Status der Geflüchteten zuständig sind. Für die Menschen aus der Ukraine, die sich in der EU ein neues Leben aufbauen wollen, ist die Unsicherheit über ihren Aufenthaltsstatus eine große Belastung. Aus Dublin, Verena Sophie Meyer.
4: Vor einem Jahr hat die 32-jährige Victoria Chorvonos gemeinsam mit ihrem Mann ein Café im Süden von Dublin eröffnet. Benannt haben sie es nach seiner verstorbenen Großmutter Lucia. Ein eigenes Unternehmen zu gründen sei immer ein Risiko. Doch bis vor kurzem wusste Victoria nicht einmal, wie lange ihr Schutzstatus in der EU noch gilt. Dass er nun bis März 2028 verlängert wird, sei eine Erleichterung. Langfristig sollen Ukrainerinnen und Ukrainer, die hier bleiben wollen, in einen regulären Aufenthaltstitel wechseln. Auch Irland bietet ein Programm an. Victoria zögert, denn der Schritt fühlt sich gewaltig an. Man könne aber auch nicht an zwei Orten gleichzeitig leben, das fresse einen von innen auf. Von den europäischen Politikerinnen, den Innenministern, die sich heute in Dublin treffen, wünscht sich die junge Unternehmerin vor allem mehr Klarheit.
1: Das waren die Nachrichten mit Cornelia Krebs. Zum Wetter.
5: Immer noch 30 Grad messen wir jetzt zum Beispiel in der Wiener Innenstadt. In Waadt in Vorarlberg hat es dagegen mit einem Gewitter auf nur 13 Grad abgekühlt. Und Stichwort Gewitter, die ziehen auch noch in den nächsten Stunden durch, und zwar stellenweise in Vorarlberg und in Tirol. Morgen tauchen dann auch von Salzburg bis ins Burgenland ein paar Schauer und Gewitter auf. Teilweise können die auch heftig sein, mit Starkregen und gefährlichen Sturmböen. Zeitweise ist aber auch Platz für Sonne und die Temperaturen erreichen meist 26 bis 32 Grad. So viel zum Wetter von Nathalie Auer.
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1: Im Tiroler Transitstreit mit Italien ist heute möglicherweise die Vorentscheidung gefallen. In Genua wurden heute die Urteile erster Instanz nach dem Einsturz der Morandi-Autobahnbrücke gefällt. In der Ukraine gibt es Proteste gegen die Regierungsumbildung. Zum Nachtjournal begrüßt sie Cornelia Krebs. Im Transitstreit mit Italien über den Lkw-Verkehr am Brenner droht Österreich eine rechtliche Niederlage. Der Generalanwalt am Europäischen Gerichtshof in Luxemburg gibt Italien großteils recht. Normalerweise folgt der Gerichtshof den Empfehlungen des Generalanwalts. Entsprechend heftig beschwert man sich in Tirol, aber auch gegen die Tiroler Landesregierung wird Kritik laut. Mehr von Georg Oberhammer.
2: Von Oppositionsseite in Tirol kommt heute heftige Kritik in Richtung EU, weil das Recht auf Gesundheit und Umwelt offenbar gegenüber dem freien Warenverkehr das Nachsehen habe. Aber auch die Tiroler Landesregierung wird heftig kritisiert, weil bislang kein Plan B zum Schutz der Bevölkerung vor den Transitbelastungen auf dem Tisch sei, so Freiheitliche, Liste Fritz, Grüne und Neos. Von Oppositionsseite werden verschärfte Lkw-Kontrollen und tägliche Blockabfertigungen ins Spiel gebracht, um den Transit einzubremsen. ÖVP-Landeshauptmann Anton Matle verweist darauf, dass das Urteil des EU-Gerichtshofs noch ausstehe, das Land bereite sich aber auf alle Eventualitäten vor. SPÖ-Verkehrslandesrat René Zumtobel verweist jedenfalls auf die künftig niedrigeren Grenzwerte für Luftschadstoffe. Hier werde man beim Verkehr als Hauptverursacher ansetzen.
1: In Genua wurden heute die Urteile erster Instanz nach dem Einsturz der Morandi-Autobahnbrücke vor bald 8 Jahren gesprochen. Für viele der Angeklagten gab es mehrjährige Haftstrafen. Bis jetzt gibt es von den Anwälten beider Seiten nur erste Reaktionen, da die Urteilsbegründungen erst ergehen und auch sie erst nachlesen müssen, was der Richter denn gesagt hat. Cornelia Mospanik berichtet.
3: Bei 57 Angeklagten und 112 Anklagepunkten hatte man eine stundenlange Urteilsverlesung erwartet. Tatsächlich ging es schnell.
4: Castellucci Giovanni alla pena di anni 12 di reclusione.
3: Der ehemalige Chef der Gesellschaft Autostrade per l'Italia, Giovanni Castellucci, wird zu 12 Jahren Haft verurteilt. Für viele seiner Mitangeklagten gibt es mehrjährige Haftstrafen. Opferanwalt Raffaele Caruso sagt, die Angehörigen der Opfer hätten Gerechtigkeit. Es gab eine Ursache für den Einsturz, er wäre zu vermeiden gewesen. Der Anwalt des Hauptangeklagten Guido Carlo Aleva kündigt an, in die Berufung zu gehen. Was man hier sehe, sei ein Fehlurteil. Sein Mandant hätte nicht verurteilt werden dürfen und man könne ihn auch nicht verurteilen.
1: Cornelia Wospanik hat berichtet. Zurück ins Inland jetzt. Da kommt die Konjunktur nur langsam in Schwung. Das IHS, das Institut für höhere Studien, erwartet bis 2030 pro Jahr im Schnitt ein Wachstum von 1%. Das liegt knapp unter dem erwarteten Konjunkturplus für den Euroraum. Mehr von Volker Obermeier.
5: Tausende sind es in Kiew und auch in Odessa, Saporischschja, Kharkiv, Dnipro und anderen Städten gibt es Proteste gegen die Absetzung des beliebten jungen Verteidigungsministers. Fedorov hat wirklich etwas weitergebracht. Wir haben die Front stabilisiert, rücken vor, blockieren die Krim und Fedorov bekämpft auch die Korruption, meint ein junger Demonstrant. Doch zwischen Fedorov und Generalstabschef Alexander Sirski hat es Dauerstreit gegeben. Deswegen habe er den Verteidigungsminister entlassen, erklärt Präsident Volodymyr Zelensky. Und Fedorov bestätigt die Vorwürfe, beschuldigt Sirski, das Land zu spalten, statt den Krieg zu gewinnen, sagt, er habe auf Sirskis Ablöse gedrängt. Der Streit in der Armee ist damit öffentlich. Die von Zelensky initiierte Regierungsumbildung verläuft alles andere als glatt.
1: Das war jetzt natürlich nicht Volker Obermeier, sondern Christian Lehninger mit dem Bericht aus der Ukraine, wo es Proteste gibt. Jetzt der Bericht über die Einschätzungen des IHS. Entschuldigung bitte.
6: Das IHS geht davon aus, dass sich die Weltwirtschaft mittelfristig wieder erholt. Das hilft der exportstarken Industrie, die sich wieder als Konjunkturstütze erweist, sagt IHS-Chef Holger Bonin.
7: Das ist eine gute Nachricht. Die schlechte Nachricht ist, wir haben in den letzten Jahren Marktanteile verloren und diese Marktanteile werden wir nicht zurückholen.
6: Besser laufen soll die Bauwirtschaft, die seit 3 Jahren in der Krise steckt. Verhalten bleibt hingegen die Nachfrage im Inland. Der Konsum, so die Ökonomen, entfaltet kaum Dynamik. Zuversichtlich zeigt sich das IHS bei der Inflation. Die Teuerung werde 2028 wieder bei 2% liegen. Skeptisch bleibt das Institut mit Blick auf den Staatshaushalt. Österreich werde weiterhin die EU-Defizitvorgaben klar verfehlen.
1: Österreich rüstet auf, auch im Weltraum. So sollen in den kommenden Jahren eigene Beobachtungssatelliten des Bundesheers ins All geschossen werden. Hinzu kommt nun ein Projekt gemeinsam mit Luxemburg. Österreich will sich an einem neuen Kommunikationssatelliten beteiligen, über den das Bundesheer Daten und Kommunikation austauschen kann. Damit soll das Militär unabhängig werden von ausländischen und kommerziellen Satellitenbetreibern. Einzelheiten von Peter Daser.
8: Bisher hat das Bundesheer keine eigenen Satelliten im All. Bereits in Bau sind Beobachtungssatelliten und jetzt will man sich auch am Kommunikationssatelliten namens COFSAT 2 unter Federführung Luxemburgs beteiligen. Gebraucht wird das alles für die neuen Waffen und Fahrzeuge, die Österreich gerade kauft, erklärt Friedrich Teichmann vom Bundesheer.
9: Das sind Fahrzeuge, das sind Hubschrauber, das sind Abwehrraketen. Und alle die verlangen im modernen Gefechtsfeld, dass die digital vernetzt sind.
8: Eigene Satelliten sollen Österreich unabhängiger von kommerziellen ausländischen Anbietern machen. Verteidigungsministerin Claudia Tanner sagt,
10: diese Möglichkeit hier einzusteigen, die sichert uns dann auch eine entsprechende Autonomie und Unabhängigkeit.
8: Die Kosten sollen 5 Millionen Euro pro Jahr betragen.
1: Zum Sport jetzt und Christoph Ott.
11: Mit Sabine Payer beendet die erfolgreichste Alpinsnowboarderin Österreichs ihre aktive Karriere. Die Kärntnerin hat insgesamt 21 Weltcupsiege gefeiert, 3 WM-Medaillen geholt und als krönenden Abschluss noch Silber bei den Olympischen Spielen im Februar in Mailand und Cortina gewonnen. Beim Tennis-WTA-Turnier in Kitzbühel zieht nach Julia Graper gestern heute auch Sinja Graus souverän ins Viertelfinale ein. Die als Nummer 2 gesetzte Wienerin feiert nach nur rund einer Stunde Spielzeit einen Glanz 6:1 und 6:1 Sieg gegen die deutsche Eva Bennemann. Im Viertelfinale trifft die 24-Jährige morgen auf Erika Andreeva. Im Doppel ist für das ÖTV-Duo Graus und Graper hingegen im Halbfinale Endstation. Die Österreicherinnen müssen sich dem spanisch-brasilianischen Duo Cavalli-Reimers-Pigossi glatt in 2 Sätzen geschlagen geben. Und bei dem British Golf Open, dem 4. Major-Turnier im Jahr, erwischt Sepp Straka einen guten Start. Der Wiener spielt eine Runde mit 2 unter Par und liegt damit nur 3 Schläge hinter dem führenden Jackson Suber aus den USA. Auch Bernd Wiesberger liegt mit nur einem Schlag über Par auf Kurs Richtung Wochenende.
1: Zum Abschluss das Wetter. Nathalie Auer, bitte.
12: Von der Schweiz und von Bayern her ziehen heute Nacht ein paar Schauer und Gewitter durch. Weit im Osten und Süden haben wir es vorerst dagegen trocken. Das ändert sich dann aber morgen, denn diesmal sind in ganz Österreich Regenschauer und Gewitter möglich. Auch Unwetter können dabei sein. Am größten ist die Unwettergefahr morgen in Kärnten, in der Steiermark und im Burgenland. Zeitweise scheint aber auch die Sonne und die Temperaturen steigen meist auf 25 bis 32 Grad. Am Wochenende wird es dann weniger warm. Sonst ändert sich nichts. Es bleibt unbeständig mit Schauern und Gewittern.
1: Und das war das Nachtjournal. Entschuldigen Sie bitte nochmal für die technischen Störungen. Cornelia Krebs sagt, danke fürs Zuhören.
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1: Am Mikrofon begrüßt sie Cornelia Krebs. Das US-Militär hat nach eigenen Angaben die sechste Nacht in Folge Ziele im Iran attackiert. Ziel sei es, die militärischen Fähigkeiten des Iran weiter zu schwächen, hieß es vom für die Region zuständigen Kommando des US-Militärs. Teheran reagierte mit Beschuss auf Ziele in der Region. Unter anderem meldeten die mit den USA verbündeten Golfstaaten Kuwait und Bahrain Angriffe. Auch Jordanien meldete erneuten Beschuss aus dem Iran. Zudem drohte der Iran damit, nach der Straße von Hormus auch das Rote Meer blockieren zu wollen. Das Interesse am Forschungsstandort Österreich wächst. Naturwissenschaftliche Forschungsinstitute berichten von gestiegenen Bewerbungszahlen aus den USA. Gleichzeitig kamen zuletzt weniger internationale Studierende in die Vereinigten Staaten. Mehr von Tobias Mayer.
2: Im Bereich Biowissenschaften haben sich zuletzt doppelt so viele Forscherinnen und Forscher aus den USA beworben als normalerweise, berichtet die Österreichische Akademie der Wissenschaften. Auch das Spitzenforschungsinstitut ISTA in Klosterneuburg spricht von einem gestiegenen Interesse aus den USA, aber auch aus Europa. Viele europäische Forscherinnen und Forscher würden statt in die USA zu gehen, jetzt eher in Europa bleiben oder wieder zurückkehren, heißt es. Einer von ihnen ist der schweizerische Physiker Pius Theiler. Er hat seinen Forschungsaufenthalt in den USA wegen der politischen Lage abgebrochen und forscht jetzt an der TU Wien.
3: Das Ding ist, die Forscher gehen immer dorthin, wo es die besten Bedingungen gibt.
2: Den ersten Bewerbungszahlen zufolge dürfte der Forschungsstandort Österreich von der Entwicklung profitieren.
1: Immer öfter nutzen Touristen und Touristinnen in Rom ein Golfkart zur Stadterkundung. Die kleinen Elektrofahrzeuge versprechen eine entspannte Tour. Sie sind leise, emissionsfrei und bequem. Für Anrainer und Taxifahrer sind sie jedoch zum Symbol dafür geworden, dass der Massentourismus die italienische Hauptstadt zunehmend an ihre Grenzen bringt. Die Stadtverwaltung will nun mit strengeren Regeln reagieren. Sophie Ruppertz berichtet.
4: Ich hatte eine Verletzung am Fuß, das ist daher meine Rettung, sagt Marco aus Kroatien nach seiner Golfkart-Tour durch Rom. Das Geschäft mit den offenen Elektrofahrzeugen boomt. Rund 70 Euro kostet eine Rundfahrt. Doch die Golfkarts sorgen zunehmend für Ärger bei Anrainern. Auch Mobilitätsstadtrat Adriano Labucci spricht von einer regelrechten Invasion. Das Problem ist, dass sie nicht als Transportmittel, sondern als touristische Fahrzeuge gelten und daher keiner Regulierung unterliegen. Das soll sich nun ändern. Gemeinsam mit der Region Latium arbeitet die Stadt Rom an einem Regionalgesetz, das bereits ab September gelten soll. Vorbild ist Florenz. Dort wurden Golfkarts und andere touristische Spezialfahrzeuge bereits deutlich stärker eingeschränkt.
1: Das waren die Nachrichten zum Wetter.
5: Rund 34 Grad sind es heute in der Wiener Innenstadt, in Bad Deutsch-Altenburg und in Mistelbach geworden. Heute Nacht kann man dann aber gut lüften, bei meist 14 bis 20 Grad. Von Bayern her ziehen weiterhin aber auch einzelne Schauer und Gewitter durch. Morgen werden die Schauer und Gewitter dann generell wahrscheinlicher. Besonders kräftig können sie in Kärnten, in der Steiermark und im Burgenland ausfallen. Zumindest zeitweise scheint aber auch die Sonne und die Temperaturen erreichen meist 26 bis 32 Grad. Am Wochenende gehen sie dann eine Spur zurück. So viel zum Wetter von Nathalie Auer.
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1: Es ist Freitag, der 17. Juli, am Mikrofon Cornelia Krebs. Keinen Bahnverkehr gibt es derzeit auf der Weststrecke. Seit 21 Uhr gibt es eine Oberleitungsstörung bei Asten und St. Florian, und zwar am Knotenpunkt zwischen alter und neuer Weststrecke. Deshalb sind beide Strecken betroffen, sagt ÖBB Oberösterreich-Pressesprecher Klaus Baumgartner.
2: Ein Zug musste von der Westbahn evakuiert werden. Wir haben 3 Busse zur Verfügung gestellt bekommen und es sind alle Personen gut aus dem Zug in den Bus umgestiegen und am Weg zum nächsten Bahnhof. Für den Nahverkehr ist aktuell ein Pendelverkehr eingerichtet. Schienenersatzverkehrsbusse fahren zwischen St. Valentin und Linz. Die Züge im Fernverkehr warten die Dauer der Sperre ab und aktuell sind rund 20 Fernverkehrszüge von dieser Sperre betroffen.
1: Die Techniker vor Ort arbeiten gerade daran, die Störung zu beheben, damit beide Strecken wieder freigegeben werden können, so Baumgartner. Die Arbeiten dürften etwa noch eine Stunde dauern. Die US-Regierung schränkt die Aufenthaltszeiten für ausländische Studierende und Medienvertreter im Land stärker ein. Nach bisherigen Regelungen werden sie ohne Befristung für die Dauer ihrer Studiengänge bzw. Arbeitsaufträge in die USA gelassen. Jetzt wird für Studierende und Austauschstudenten ein Aufenthaltszeitraum von 4 Jahren festgelegt und eine Begrenzung auf 240 Tage für Journalisten. Das israelische Parlament hat ein umstrittenes Mediengesetz gebilligt. Es sieht unter anderem eine neue Medienbehörde vor, bei der die Regierung einen deutlich größeren Einfluss auf die Besetzung erhält. Kritiker befürchten nicht nur mehr politischen Einfluss, sondern auch mehr Druck auf regierungskritische Sender. In der kanadischen Provinz Ontario wüten derzeit schwere Waldbrände mit verheerenden Folgen. Der Wind trägt den Rauch bis in die Millionenmetropole Toronto. Die Stadt hat aktuell die schlechteste Luftqualität der Welt. Sarah Emler.
3: Dichter Rauch legt sich über Toronto. Die Skyline der kanadischen Metropole ist kaum zu sehen. Neben den Waldbränden ist es auch enorm heiß. Im Stadtzentrum wurden fast 40 Grad Celsius gemessen.
4: My eyes are burning, my lungs are burning.
3: Seine Augen brennen, seine Lunge brennt, erzählt ein Mann. Er habe enorme Kopfschmerzen. Die Behörden raten, möglichst zu Hause zu bleiben. Studien zeigen, dass Rauch von Waldbränden gesundheitsschädlicher ist als die Luftverschmutzung durch den Straßenverkehr. Der Klimawandel verschärft die Waldbrandgefahr. Es ist öfter und länger heiß und damit um einiges trockener. Dadurch kommt es schneller zu Bränden, die sich rasend verbreiten. Auch New York City ist vom Rauch betroffen, wenige Tage vor dem Finale der Fußballweltmeisterschaft im benachbarten New Jersey. Bis Sonntag könnte sich die Lage jedoch entspannen.
1: Wegen der hohen Wassertemperaturen im Mittelmeer hat der französische Energiekonzern EDF am späten Abend ein Gaskraftwerk in Südfrankreich vom Netz genommen. Die Anlage in Martigues mit einer Leistung von 930 Megawatt wurde abgeschaltet, da der Zugang zu Kühlwasser eingeschränkt war. Damit musste in diesem Sommer zum ersten Mal ein französisches Gaskraftwerk hitzebedingt den Betrieb einstellen. Eine bisher undokumentierte Affenart wurde im Regenwald der Demokratischen Republik Kongo gesichtet und von einem internationalen Forschungsteam erstmals beschrieben. Sie gehört zur Gattung der schwarz-weißen Stummelaffen und war bisher nur der lokalen Bevölkerung bekannt, die sie Liquili nennt. Katharina Gruber.
5: So klingt das kleine Äffchen, das fast am ganzen Körper schwarzes Fell trägt. Nur rund um den Mund hat es orange Haut und auf den Wangen graue, sowie einen weißen Fleck am Hinterteil. Es lebt in den dichten Wäldern des Lomami-Nationalparks in der Demokratischen Republik Kongo. Dass man heute noch auf wissenschaftlich undokumentierte Primatenarten stößt, kommt äußerst selten vor. Liquelli oder Colobus congoensis ist mit seinen 7 Kilo wesentlich leichter als sein nächster Verwandter, der schwarze Stummelaffe oder Satansaffe. Genanalysen legen nahe, dass sich die beiden Arten vor 4 bis 5 Millionen Jahren voneinander abgespalten haben. Da der Affe ein relativ kleines Verbreitungsgebiet hat, geht das Forschungsteam davon aus, dass er empfindlich auf Veränderungen des Lebensraums reagiert und stark gefährdet sein könnte.
1: Das waren die Nachrichten mit Cornelia Krebs. Zum Wetter.
6: In den nächsten Stunden sind besonders im westlichen Bergland einzelne Schauer und Gewitter möglich. Im Laufe des Tages wird es dann teilweise auch weiter im Osten und Süden gewittrig oder nass. Dabei kann es auch zu Unwettern kommen, und zwar besonders in Kärnten, in der Steiermark und im Burgenland. Hier kann es also in nur kurzer Zeit viel regnen und auch stürmisch werden. Für ein paar Stunden scheint heute aber auch die Sonne und die Temperaturen steigen meist auf 26 bis 32 Grad. Am Wochenende bleibt es dann unbeständig. So viel zum Wetter von Nathalie Auer.

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1: Im Studio Laura Graf. Es ist 1 Uhr. Die Trockenheit setzt den heimischen Flüssen stark zu. An fast 9 von 10 Messstellen liegen die Wasserpegel unter dem langjährigen Mittel. Auch die Grundwasserspiegel sind niedrig. Das sorgt für Probleme in der Landwirtschaft und der Industrie. Veronika Mauler berichtet.
2: Statt Felder mit Grundwasser zu bewässern, müsse im trockenen Osten wohl umgedacht werden, sagt Roman Neunteufel von der Universität für Bodenkultur.
3: Wenn man auf Spanien schaut, wenn man auf Kalifornien schaut, dort ist es gang und gäbe, dass Oberflächenwasser verteilt wird aus größeren Speicherseen, dass die Landwirtschaft halt Wasser zum Bewässern hat.
2: Vorbild in Österreich der Machfeldkanal. Auch auf die Wirtschaft kämen Veränderungen zu.
3: Es wird in Zukunft andere Wasserrechte geben als bisher in der Vergangenheit, nämlich kürzer, restriktiver und einige Landesregierungen haben mit dem schon angefangen, dass es Wasserrechte gibt, wo schon drinnen steht, ab dem Grundwasserstand sowieso, darfst du noch als Betrieb nicht mehr die volle Menge nehmen, sondern nur mehr weniger.
2: Eine Grundlage für nötige Beschränkungen könnte das von der Regierung geplante Wasserentnahmeregister sein. Der Gesetzesentwurf dafür liegt aber weiterhin noch nicht vor.
1: Die US-Regierung will die Aufenthaltsdauer für ausländische Studierende und Journalisten begrenzen. Studenten sollen nur mehr 4 Jahre in den USA bleiben dürfen. Bis jetzt war die Aufenthaltsdauer an das Studium geknüpft. Für Journalisten verkürzt sich das Visum von 5 Jahren auf rund 8 Monate. Die neuen Vorschriften sollen schon in 2 Monaten in Kraft treten. Fußballtrainer Oliver Glasner hat beim englischen Premier League Club Nottingham Forest offiziell seine Arbeit aufgenommen. Christoph Ott.
4: Der 51-Jährige ist bereits der 5. Trainer, den der Traditionsclub innerhalb eines Jahres verpflichtet hat. Sorgen über einen möglichen Schleudersitz macht sich Glasner aber nicht.
5: Ich finde immer sehr relaxed. Man heiratet ja auch nicht, dass man sagt, man scheidet sich sehr früh wieder. Bin natürlich hierher gekommen und habe jetzt auch nicht aus Lust und Tollerei für 3 Jahre unterschrieben. Und ich denke auch umgekehrt, Nottingham hat mir jetzt nicht aus Lust und Tollerei einen 3-Jahres-Vertrag angeboten, sondern wir sind klar darauf ausgerichtet, hier Konstanz und Stabilität reinzubringen.
4: Glasner hatte im Vorfeld Anfragen aus ganz Europa. Den Ausschlag für Nottingham gab schlussendlich ein persönliches Gespräch mit Clubbesitzer Evangelos Marinakis.
5: Der Eigentümer ist wirklich sehr ambitioniert. Also habe vielleicht schon das erste Mal jemanden gefunden, der noch ein Stück ambitionierter ist wie ich. Schauen wir mal, wie es wird.
4: Nach Platz 16 in der vergangenen Saison soll sich Nottingham Forest mit Oliver Glasner künftig in der oberen Tabellenhälfte etablieren.
1: Und wir schauen jetzt noch zum Wetter und zu Nathalie Auer.
6: Im Bergland können auch in den kommenden Stunden einzelne, teils kräftige Schauer und Gewitter auftauchen. Sonst haben wir es vorerst nochmals trocken. Das ändert sich aber tagsüber, denn dann steigt auch im Flachland die Schauer- und Gewitterwahrscheinlichkeit. Stellenweise können am Nachmittag auch heftige Gewitter niedergehen, mit wolkenbruchartigem Regen, Sturmböen und eventuell auch Hagel. Zwischendurch ist aber auch Platz für Sonnenschein und meist werden es 26 bis 32 Grad. Auch das Wochenende bringt unbeständiges Wetter mit Schauern und Gewittern.
7: Wenn man es schafft, pro Woche 30 verschiedene Pflanzen zu sich zu nehmen, haben wir nicht nur von außen Schönheit, sondern auch von innen. Und noch eine andere 30 ist wichtig, 30 Gramm Ballaststoffe am Tag. Und wir wissen auch aus Studien, dass 5 Gramm Ballaststoffe am Tag mehr zu sich genommen eine Reduzierung der Gesamtsterblichkeit um 14% bedeutet. Das lohnt sich doch.
8: Wie ernähren wir uns schlau und genussvoll in den Wechseljahren? Welches unscheinbare Lebensmittel aus der Tube kann zu einem täglichen Beauty-Booster werden? Warum brauchen wir in den Wechseljahren nicht unbedingt teure Supplements, sondern manchmal einfach nur Großmutters Rezeptbuch? Was können bunte Pflanzenfarben in unserem Körper und warum schützen sie uns von innen heraus? Und warum versprechen teure Anti-Aging-Produkte oft mehr, als sie halten, während simple, alltagstaugliche Routinen unsere Haut, unseren Schlaf und sogar die Hormone unterstützen? Du hörst heiter bis wechselhaft den ORF Vorarlberg Podcast über die wunderbaren Wechseljahre. Mein Name ist Nicole Benvenuti, ich bin 49 und meine Mission ist, ich frage mich für uns durch die Wechseljahre. Denn da gibt es so viel zu wissen, damit wir gut ins nächste Level der Weiblichkeit starten. Mein Motto: Wissen statt Wundern. Gerade die Ernährung ist dabei natürlich essentiell. In den Wechseljahren ist es vielleicht an der Zeit, alte Ernährungsmuster, die mit 30 noch gut gepasst haben, neu zu überdenken. Unser Körper braucht jetzt etwas anderes auf dem Teller als vielleicht der Rest der Familie, der Partner oder die Kinder, die gerade im Wachstum sind. Und diese Folge ist nicht nur etwas für Frauen in den Wechseljahren, sie ist für alle, die sich smarte Tools und neue Ideen zulegen wollen, um gesund zu leben und gut informiert älter zu werden. Wir reden über Ernährung, aber auch über die Pflege von innen und von außen. Und mal ganz ehrlich, welche Frau wird nicht schwach bei Versprechungen wie reduziert Falten in nur 25 Tagen, sorgt für einen strahlenden Teint oder zaubert Haarvolumen in Hülle und Fülle? Der Markt für uns Frauen ist rosa und riesig. Gerade mit Frauen ab 40, wenn Fältchen, nachlassendes Bindegewebe, Haarausfall und kleine Fettpölsterchen sichtbarer werden, lässt sich richtig Kohle machen. Aber müssen es wirklich immer teure Serien, Cremes oder Supplements sein? Genau darüber spreche ich mit Dr. Yael Adler, Ernährungsmedizinerin, Hautärztin und Bestsellerautorin. Sie schafft es, komplizierte medizinische Zusammenhänge unterhaltsam, klar und vor allem auch tabulos zu erklären. Also auf geht's in eine neue Folge von Heiter bis Wechselhaft. Diesmal zum Thema geniale Ernährung. Vor allem in den Wechseljahren mit vielen praktischen Kniffs oder bewährten Hausmitteln, die wir direkt im Alltag ausprobieren können. Bevor wir über Ernährung, Haut, Haare und Hormone plaudern, freue ich mich heute in dieser Folge über noch eine sehr interessante Gesprächspartnerin. Influencerin und Instastar Golden Theresa, Theresa Wischnewski. Sie begleitet mich persönlich seit meiner Reise durch die Wechseljahre. Fast täglich erzählt sie von ihren persönlichen Erlebnissen, klärt auf mit Lives auf Insta, teilt Erkenntnisse und steht für schonungslose Aufklärung in der Perimenopause. Sie wünscht sich für uns alle goldene Wechseljahre mit Good Vibes, authentisch und sympathisch. Ich treffe sie am Menopause-Kongress in Wien und möchte mehr erfahren über ihre bisherigen Erkenntnisse dieser oft holprigen, aber auch spannenden Reise durch die Wechseljahre.
9: Liebe Nicole, danke, dass du mich das fragst. Bei mir ging die Perimenopause erstmal so los. Ich habe es erstmal gar nicht gecheckt. Ich habe gar nicht gemerkt, was mit mir los ist. Oder ich habe gemerkt, irgendwas ist mit mir los, aber ich konnte es gar nicht einordnen. Bis eine Freundin zu mir gesagt hat, ob ich schon mal über die Wechseljahre nachgedacht habe. Und dann war ich total konsterniert und habe gesagt, ich auf gar keinen Fall. Ich habe ganz regelmäßig meine Periode und nein, nein, auf gar keinen Fall. Und dann wollte ich einer Freundin das Buch Woman on Fire schenken, weil sie schon über Schlafstörungen geklagt hat und so. Und dann hat sie mir es aber in die Hand gedrückt und hat gesagt, Theresa, danke, aber es ist seit einem halben Jahr meine heilige Bibel. Ich lese nichts anderes. Aber lies du doch mal. Und dann habe ich gedacht, na gut, das ist jetzt ein Zeichen. Und dann habe ich das Buch gelesen und habe wirklich mit jeder Seite mich eigentlich wiedererkannt.
8: Für viele Frauen ist das Buch Woman on Fire von Sheila DeLisle so etwas wie der Baum der Erkenntnis. Plötzlich ergibt so vieles Sinn. Aber bevor es Klick macht, schleichen sich die ersten Symptome oft ganz leise an. Welche waren es bei Theresa?
9: Also meine schlimmsten Symptome waren tatsächlich massive Schlaflosigkeit. Ich lag jede Nacht von 3 Uhr nachts wach. Darunter habe ich natürlich wahnsinnig gelitten. Es geht irgendwann extrem auf die Stimmung. Dann hatte ich wahnsinniges Herzrasen oft nachts. Also ich bin wach geworden, habe mir meine Apple Watch angelegt und habe ein EKG geschrieben, weil ich dachte, ich habe jetzt einen Herzinfarkt. Mir war ständig kalt, ich war müde, mir sind die Haare ausgefallen. Also ich hatte wirklich eine ganz dicke Packung eigentlich im Nachgang betrachtet. Und das hat mir sehr zu schaffen gemacht, ja, und hat mich sehr persönlich auch verändert. Und dann habe ich so gedacht, nee, so mag ich nicht sein. Ich muss ganz dringend was unternehmen.
8: Man denkt ja immer, wenn die Kinder aus dem Gröbsten raus sind, hat Frau wieder ein bisschen mehr Zeit für sich selber. Und genau dann sind wir aber oft blockiert durch die vielen Symptome der Wechseljahre. Und auch bei ihr hat sich das alles mitunter auch auf die Familie ausgewirkt.
9: Ja, also mein Sohn, als es bei mir so richtig krass losging, war der 7. Ist natürlich auch noch eingebunden mit dem Kind, aber ich habe plötzlich gemerkt, Theresa, wenn du jetzt nicht anfängst, dich um dich selber zu kümmern und das echt ernst zu nehmen und zu schauen, was da los ist, dann hast du ein Problem. Weil dann, und man muss auch sagen, meine Stimmungsschwankungen und so, das hat sich auch familiär sehr ausgewirkt. Ich hatte eine extrem kurze Lunte, ich war genervt, ich habe wenig geschlafen, ich hatte wirklich körperliche Leiden, ich hatte wahnsinnige Gelenkschmerzen. Man fühlt sich einfach rundum so bescheiden. Und da leidet dann auch die ganze Familie drunter. Und deswegen war es mir dann ein Anliegen zu sagen, oder ich habe meiner Familie auch gesagt, ich kümmere mich jetzt um mich, ihr müsst mich dabei unterstützen. miteinander, aber am Ende profitieren hier alle davon. Und so ist es auch.
8: Spannend finde ich den Weg von Theresa, von ihrer eigenen Betroffenheit hin zu einer erfolgreichen und gefragten Meno-Influencerin.
9: Ja, also ich habe mich ja dann auf den Weg gemacht, ganz klassisch. Was macht man? Man geht zu seiner Gynäkologin und trägt da sein Anliegen vor. Und ich hatte da zu dem Zeitpunkt eine Gynäkologin, die war selber Mitte 50 und ich habe gedacht, da bin ich total gut aufgehoben, bin noch kurz vorher zu der gewechselt, weil ich dachte, ich brauche jetzt eine Frau. Und die hat mich also so, sie hat mich richtig fertig gemacht da. Die hat gesagt, nein, und Sie sind nicht in den Wechseljahren, ich soll Ihnen nicht so einen Scheiß erzählen und ich soll bloß gar nicht mit dem Buch kommen, weil ich habe ihr dann halt gesagt, ich habe das Buch gelesen und da hat sie total sauer, also regelrecht wütend reagiert und hat gesagt, nein, und das kann gar nicht sein und ich soll ein bisschen B12 nehmen und Mönchspfeffer und sie hat mir weder die Perimenopause nochmal erklärt oder sonst irgendwas. Sie wusste von meinen wahnsinnig kurzen Zyklen, die waren meistens nur so 21 Tage und sie hat einfach gar nichts unternommen. Sie hat noch nicht mal irgendwie gesagt, wir schauen jetzt mal. Und dann bin ich rausgegangen aus der Praxis und habe mir gedacht, nee, das kann es nicht sein, ich muss das Thema selber in die Hand nehmen. Und das habe ich dann auch gemacht und bin dann erstmal zum Hausarzt und habe mal selber einen Hormonstatus abnehmen lassen und habe dann meinen Weg eben eingeschlagen mit der Hormonersatztherapie. Jetzt kam deine Frage, wie bin ich jetzt Influencerin geworden? Also ich hatte halt echt einige Hürden, die ich genommen habe erstmal und dann bin ich irgendwann in einem Insta-Live gelandet mit der Sheila Delis und einer mittlerweile Kollegin, einer Meno-Influencerin, der Doro, und habe ich gesehen, wie viele Frauen da kommentiert haben. Mir ging es genauso. Ich kriege keine Hilfe. Was kann ich machen? Ich habe die Beschwerden. Mich nimmt keiner ernst. Und dann habe ich beschlossen, ich nehme die Frauen auf meinen Weg einfach mit. Ich wollte aber auch einen Mehrwert schaffen für meine Followerinnen und habe halt dann gedacht, ich mache einfach so eine Mischung auch aus Aufklärungsbeiträgen, weil ich mir dann halt auch viel angelesen habe und habe gedacht, warum soll ich mein Wissen nicht einfach teilen mit anderen Frauen? Und daraus ist was richtig Schönes entstanden. Ich habe eine ganz tolle Community, viele tolle Frauen aus Österreich auch und mit denen bin ich im regelrechten Austausch. Glaube ich, konnte auch schon der einen oder anderen wirklich gut helfen, Impulse geben und habe auch tolle Ärztinnen an meiner Seite, die mit mir zusammen Lives machen, die bei der Aufklärung behilflich sind und das ist was ganz, ganz Schönes. Guck mal, kriege ich Gänsehaut.
8: Theresa und ich haben viel gemeinsam. Unsere Mission, die Frauen auf ihrem Weg durch die Wechseljahre an die Hand zu nehmen. Gerade jene, die auf Unverständnis bei ihren Ärztinnen oder Ärzten stoßen und das Gefühl bekommen, mit ihren Themen allein zu sein. Mittlerweile ist Theresa ein absoluter Nährstoff-Nerd geworden. Liebe bei ihr zu Hause ist zum Beispiel, auch wenn der eine dem anderen am Wochenende sämtliche Vitamine und Nährstoffkapseln für die kommende Woche in die Tablettenboxen herrichtet. Das finde ich wirklich sehr süß. Was sind denn für Sie wichtige Nährstoffe, die ihr helfen, fit und gesund zu bleiben, abseits Ihrer gut eingestellten bioidenten Hormonersatztherapie?
9: Also als ich in dieser Wechseljahrsbubble angekommen bin auf Social Media, konnte ich um die Bücher von Dr. Helena Orfanos-Böckel nicht rum und habe mir ihr erstes Buch bestellt und habe so da drin abends gelesen und habe meine Erkenntnisse abends direkt im Bett mit meinem Mann geteilt und habe gesagt, hör mal. Und mein Mann hatte auch ein paar gesundheitliche Defizite und da ist er sehr hellhörig geworden. Und dann haben wir beschlossen, wir gehen das Thema richtig gut an, also wirklich mit Nachmessen im Labor, welche Mängel habe ich, gleichen die dann eben auch sukzessive aus und das ist wirklich tatsächlich total wichtig und ich weiß aber, das ist ein riesen Kostenfaktor, das kann sich auch nicht jede leisten und das ist schade, ich finde, da müsste das Gesundheitssystem viel mehr auch die Kosten für uns oder generell übernehmen, weil das ja präventiv einfach super sinnvoll ist, aber nein, wir zahlen dann später lieber, wenn die ganzen Frauen mit Osteoporose irgendwelche Frakturen erleiden, inkontinent im Altersheim liegen und so. Also es war aber ein anderes Thema. Jetzt hast du mich nach dem Big Five gefragt. Wirklich ein ganz großes Thema, was ich immer und immer wieder auf meinem Account auch wiederhole, weil wir in der Perimenopause starke, starke Blutungen haben, ist das Thema Eisen. Also ich habe so viele Frauen, die sagen, ja, ich habe einen Ferritinwert von 14. Mein Arzt sagt, das ist okay. Und ich sage, ja, und du bist fast tot. Also, total übertrieben, aber da ist man natürlich antriebslos, da fallen die Haare aus, da ist man erschöpft, da hat man für gar nichts mehr Kraft. Und deswegen also Eisen, ganz, ganz wichtig. Was ist noch wichtig? Omega-3 ist überhaupt nicht wegzudenken. Wir haben ganz viel über antientzündliche Geschichten gelernt, dass eben eine dauerhafte Entzündung uns wirklich beim Altwerden hindert. Deswegen Omega-3 erachte ich für super, super wichtig. Dann alles, was die Schilddrüse unterstützt. Wir haben in Deutschland, ich bin mir sicher in Österreich auch, so viele Leute einen Selenmangel, ganz krass. Deswegen Selen ist unglaublich wichtig, das predige ich auch immer. Vitamin D ist auch klar. Und jetzt kommt etwas, was mir auch noch sehr am Herzen liegt, weil wir auch viel über Osteoporose gehört haben. Und das ist wirklich Frauen daran zu erinnern und auch vielleicht das Geld mal auszugeben, ihren Kalziumspiegel zu bestimmen. Denn das ist wirklich etwas, unsere Knochen sollten wirklich intakt sein. Und deswegen ist es ganz, ganz wichtig. Es liegt mir sehr am Herzen.
8: Da rennt Therese bei mir sowieso offene Türen ein, denn das, was wir beide machen mit der Mission Aufklärung, ist natürlich auch Prävention, damit wir Frauen, aber auch die Männer im Alter eine gute Gesundheit halten können. Ganz wichtig, Schilddrüse und Osteoporose, da bin ich ja selber Kandidatin mit meiner Schilddrüsenunterfunktion und meiner Osteopenie, die vor ein paar Wochen bei der routinemäßigen Knochendichtemessung festgestellt wurde, also eine Vorstufe der Osteoporose. Leider ist es nur mit Nährstofftherapie natürlich nicht getan. Was rät Theresa aus ihrer gesammelten Expertise in Sachen Lebensstil?
9: Ja, das ist auch da sind wir Frauen ja oft so, erstmal alle anderen, erstmal muss die Familie versorgt werden, der Einkauf muss gemacht werden und da möchte ich auch an die Frauen appellieren, setzt euch an die erste Stelle, das ist einfach wichtig und ich fange jetzt jeden Tag um 10 das Arbeiten an, ich weiß, es ist auch luxuriös, manche müssen um 8 Uhr früh raus und dann um 6 aufzustehen und Sport zu machen, das ist schwierig, aber ich glaube, man muss es einfach nur priorisieren und deswegen Bewegung, Sport, wirklich sich Zeit nehmen für einen Waldspaziergang, sich auch bewusst einfach mal rauszunehmen aus dem Familiengeschehen. Man denkt immer, und es ist auch so, ohne uns Frauen läuft ja auch nichts, aber wir müssen einfach auf uns Acht geben und das wird in den Wechseljahren nochmal viel, viel wichtiger, das Thema. Und deswegen Mädels, Frauen, fühlt euch alle angesprochen und priorisiert euch, nehmt euch die Zeit für euch. Wie gesagt, was auch immer es ist, Yoga, Atemübung, ein Waldspaziergang, das Fitnessstudio, was auch immer euch gut tut, macht es. Aber macht es.
8: Bei mir halten meine Gesprächspartnerinnen und Expertinnen in jeder Folge ein Plakat für mehr Aufklärung in den Wechseljahren in die Höhe. Was steht auf deinem Plakat, Therese?
9: Estriol für alle. Es herrscht viel Unklarheit. Die Beipackzettel sind veraltet. Die Frauen müssen Estriol verwenden. Es ist einfach für alles so wichtig. Es ist für unsere Sexualität im Alter, die wir hoffentlich einfach noch leben können. Ja, die ist wichtig. Für unsere Blasengesundheit. Wir wollen unseren Urin halten können. Wir wollen da einfach keine Probleme haben und wir wollen keine Blaseninfektionen. Und Sheila Delis hat mal gesagt, sie wünscht sich, dass es frei verkäuflich in der Drogerie ist. Und das ist das, was ich mir auch wünsche. Und ich wünsche mir vor allem, dass es alle Frauen verwenden. Im Vortrag mit dem Dr. Johannes Ott hat er auch nochmal betont, dass auch Frauen nach einer Brustkrebserkrankung Estriol verwenden können. Ich würde mir eben sehr, sehr wünschen, dass da die Vorbehalte weniger werden. Das ist auch etwas, was ich auf meinem Kanal gerne thematisiere, wo auch ganz viel Scham noch ist. Und deswegen mein Plakat, da würde draufstehen, Estriol für alle.
8: Das halte ich gerne mit dir in die Höhe. Estriol ist ja ein schwaches Östrogen, das wir auf unsere Schleimhäute auftragen, besonders im Intimbereich, also urogenital, um uns so vor Trockenheit, Schmerzen, Inkontinenz und vielem mehr zu schützen. Mir tut es immer sehr, sehr leid, dass viele Frauen nie Zugang zu dieser sanften Hormonsalbe oder zu diesen Zäpfchen bekommen haben und sich still mit ihrem Leiden und ihren Beschwerden abgefunden haben. Das Problem, diese Symptome gehen ja von selber nicht wieder weg. Mit unserer Aufklärung sind wir eigentlich erst am Beginn. Es ist noch viel zu tun, aber gemeinsam schaffen wir das.
9: Ich freue mich, vielen Dank und toll, dass ihr so aufmerksam seid in Österreich und so viel dazu macht. Finde ich super.
10: Ihr seid 9 Millionen, wir sind 1 Million.
9: Ja, zusammen sind wir 10 Millionen. Genau. So, und wir werden immer mehr, das ist ja das, gell? Okay. Deswegen, wir tun ja auch schon wirklich viel für unsere Töchter, Schwiegertöchter, Enkel, Enkelinnen, das ist toll, deswegen dürfen wir nicht aufhören.
10: Genau, es darf nicht nochmal passieren, dass eine ganze Generation unwissend in das Desaster rutscht.
9: Du, ich bin gerade hier durch die Straßen von Wien gelaufen und mir kam eine Frau entgegen, die hatte so einen krassen Buckel und da habe ich gedacht, Mai, wie würde die Frau aussehen, wenn die Östrogene gehabt hätte, vielleicht, wenn sie sich um ihren Kalzium gekümmert hätte, wenn sie ein bisschen Sport gemacht hätte für die Haltung. Das sind so Gedanken, so sehe ich Frauen schon, wenn ich durch die Straßen gehe und da blutet mir eigentlich manchmal das Herz, weil die ging sehr schwerfällig und ich habe mir auch gedacht, was muss die für Schmerzen haben mit so einem Buckel, gell? Und das lässt sich ja wirklich durch leichte Faktoren eigentlich sehr gut und leicht beheben.
8: Genau darum ist ja Wissen Macht, dass wir wissen, dass wir viel dagegen machen können. Golden Theresa bei mir im Podcast. Den Kontakt zu ihr auf Insta gibt's natürlich in den Shownotes. Und jetzt zu einer anderen Frau, die Klartext spricht und auch vor Tabus wie Käsefüße, Stuhlgang und Aufstoßen nicht zurückschreckt. Ernährungswissenschaftlerin, Dermatologin und Bestsellerautorin Dr. Yael Adler. Sie bringt wichtiges medizinisches Wissen informativ und erfrischend verständlich unter die Leute. Ihre Vorträge und Interviews gleichen einem abwechslungsreichen Kabarettprogramm. Sie spricht ohne ein Blatt vor den Mund zu nehmen von Falten, Furchen oder baumelnden Partien und erklärt, warum Arschgesicht eigentlich kein Schimpfwort ist. Wir plaudern über Darmflora, Ballaststoffe und pflanzenbasierte Ernährung. Sie sagt selber von sich, dass sie Hypochonder ist und darum auch Medizin studiert hat. Macht euch also gefasst auf viele alltagstaugliche Tipps zu smarter Ernährung. Was hat sie motiviert, Wissen über Haut, Ernährung und Körpermedizin zu verknüpfen?
9: Die Haut ist das größte Organ, das wir haben. Und man kann nur eine gute Hautärztin sein, wenn man versteht, was alles Einfluss nimmt. Das ist ja zum einen die Umwelt, das Klima, ja, auch Allergene und die Mitmenschen, das Wetter. Und zum anderen ist es aber alles in uns. Die Darmgesundheit, die Mikronährstoffe, die Hormone, die Organgesundheit, die Sexualität, die Psyche. Und ganz wesentlich spielt dafür natürlich auch die Ernährung eine Rolle. Und ich war früher immer frustriert, weil man hat gesehen, immer nur Cortison, immer nur Antibiotika auf die Haut kletschen, das ist nicht nachhaltig. Aber dann, über die Ernährung, ist ja klar, schafft man Makronährstoffe und Mikronährstoffe über die Blutbahn zur Haut hin zu transportieren, sodass die sich endlich gut aufbauen kann und auch alle Schutz- und Reparaturfunktionen von Anfang an hat. Und damit kann man Menschen nachhaltig gesünder machen. Und das ist für mich als Ärztin natürlich eine super Situation, dass ich endlich Mittel zur Verfügung habe, womit ich Menschen helfe, auch noch bevor ich immer nur zu Arzneimitteln greife, aber eben auch nachhaltig einfach zu arbeiten.
8: Wenn man Yael Adler begegnet, merkt man sofort. Sie denkt Gesundheit nicht in einzelnen Fachgebieten. Die Wechseljahre und die vielen Symptome, die diese Zeit mitbringt, sind ziemlich tabubehaftet. Warum fällt es uns noch so schwer, über Dinge wie Verstopfung, Ausdünstungen oder vaginale Trockenheit zu sprechen? Oder generell, warum gibt es so viele Tabus rund um diese Zeit?
9: Ja, wie viele menschliche Körpertabus führen die ja zu einer Minderung der Lebensqualität. Man leidet. Und wir haben ja nur dieses eine Leben und es wäre schade, da nicht drüber zu sprechen. Und es gibt ja eben auch Zustände, gut, die einen mögen denken, was kommt von allein, das geht auch wieder von allein, aber wir wissen alle, dass Dinge auch schlimmer werden können und irgendwann vielleicht nicht mehr umkehrbar sind. Gerade wenn wir über den Hormonmangel in der Menopause reden, der Körper altert dann einfach zügiger. Und wenn wir rechtzeitig da uns mit beschäftigen, dann können wir den Körper retten und umsorgen. Und das, finde ich, ist für auch das, was ja heute für alle Menschen wichtig oder interessant ist, die gesunde Langlebigkeit essentiell.
8: Die gesunde Langlebigkeit, der englische Begriff, ist in aller Munde. Longevity beinhaltet Erkenntnisse und Ratschläge zur Verlängerung der menschlichen Lebenszeit, wobei es das Ziel ist, den Alterungsprozess zu verlangsamen, altersbedingte Beschwerden zu vermeiden und vor allem die Lebensqualität bis ins hohe Alter zu bewahren oder sogar zu erhöhen. Quantität und Qualität der Lebensjahre sollen gesteigert werden. Frauen kümmern sich vielfach um Familie, Job, Eltern, Partner und ihre eigenen Bedürfnisse oder Beschwerden laufen nebenher mit. Leiden Frauen oft zu lange, bevor sie sich wirklich Hilfe holen? Und wissen wir wirklich genug über unseren Körper und das, was passiert, wenn die Hormone sinken?
9: Frauen sind eigentlich gesundheitsbewusster als Männer. Sie gehen auch eher zur Vorsorge, aber wenn es um das Thema Menopause geht, sind, das zeigen auch Untersuchungen, Frauen trotzdem nicht ausreichend gut aufgeklärt. Sie haben vielleicht schon mal gehört, dass schlechter Schlaf und Hitzewallungen etwas mit dem Hormonmangel zu tun haben, aber schon Knochenbrüchigkeit, das ist ja, sieht man ja eh nicht, und Gefäßveränderungen, Verschlechterung des Fettstoffwechsels, des Zuckerstoffwechsels, das Demenzrisiko, Gelenkbeschwerden, Herzrhythmusstörungen, ja, schlechtere psychische Resilienz, das hängt ja alles auch damit zusammen. Das wird ihnen nicht gesagt. Und im Grunde sind nur 8% der Frauen, so hörte ich, aufgeklärt worden von ihren Frauenärztinnen und Ärzten über die Möglichkeit einer
11: bioidentischen Hormonersatztherapie. Es gibt ja noch andere Hormontherapien, aber am physiologischsten und am gesündesten ist doch diese bioidentische mit einzelnen Ausnahmen.
8: Gerade Schlafstörungen gehören zu den häufigsten Beschwerden der Wechseljahre. Und das, obwohl guter Schlaf einer der stärksten Faktoren für Regeneration, Hautgesundheit und Hormonbalance ist. Genau hier setzt Yael Adler an. Als Dermatologin, Ernährungsmedizinerin und Präventionsärztin denkt sie Schlaf nicht als Lifestyle-Thema, sondern als biologisches Fundament. Was passiert mit unserem Schlaf rund um die Menopause und wie können wir die Nachtruhe aktiv fördern?
11: Ja, zum einen ist das Thema schlechter Schlaf mit dem Hormonmangel verbunden. Wer also kann und darf, sollte sich mit dem Gedanken auseinandersetzen, abends Progesteron bioidentisch einzunehmen. Übrigens, die meisten Fertigprodukte enthalten Titandioxid. Das ist im Lebensmittelbereich verboten, wird wahrscheinlich in den Arzneimitteln in den nächsten Jahren dann auch irgendwann verschwinden. Im Moment ist es da aber noch drin und kann womöglich krebserregend sein und die Darmflora schädigen. Das heißt, es ist auch heute schon möglich, Progesteron bioidentisch in Olivenöl-Zellulose-Kapseln sich von spezialisierten Hormonapotheken herstellen zu lassen. Das nur mal so am Rande. Ja, wahrscheinlich sind die kleinen Mengen nicht so schlimm, aber wir wollen ja heutzutage eigentlich die Hormone bis zum Lebensende nehmen, weil wir wollen ja auch nicht in 10 Jahren plötzlich wegaltern. Das ist also ein guter Tipp, um besser zu schlafen, 100 oder 200 Milligramm. Außerdem Magnesium hilft auch gut bei der Entspannung, auch gut fürs Herz, für die Muskeln, für die Zellfabriken, für die Verdauung. Auch das verändert sich ja alles im Rahmen der Hormonumstellung. Und so eine gewisse Schlafhygiene, also tags Bewegung haben, abends vielleicht nochmal warm duschen, damit die Körperhitze entfleucht, kühl schlafen, Teppich und Staub entfernen, also auch waschbare Bettwäsche haben, ein sehr gemütliches Bett haben, also mit einem tollen Kopfkissen, da lohnt es sich zu investieren, einer guten Matratze. Handy ausmachen, 2 Stunden vor dem Nachtschlaf, damit das blaue Licht die Melatoninproduktion im Kopf einschränkt, reduziert, denn Melatonin ist unser Taktgeber für den Tag-Nacht-Rhythmus und auch eine helle Laterne auf der Straße kann das auch schon stören. Also wir wollen dunkel schlafen. Und für viele ist gerade auch aufgrund des Alterungsprozesses Melatonin schon nicht mehr so in rauen Mengen vorhanden. Als Kind hatten wir 10- bis 100-fache Dosis von Melatonin und im Alterungsprozess ist die senile Bettflucht nichts anderes als ein Melatoninmangel.
8: Melatonin spielt in der zweiten Lebenshälfte eine sehr entscheidende Rolle. Melatonin können wir auch von außen zuführen. Was rät hier die Medizinerin?
11: Jetzt gibt es Melatoninprodukte in den Apotheken käuflich zu erwerben. Problem: zu niedrig dosiert und nicht in der optimalen Darreichungsform in den meisten Fällen. Viele sagen, dass wenn sie Melatonin nutzen, 1 oder 2 Milligramm, sind die nach 2 bis 4 Stunden wieder wach, weil die Wirkzeit zu kurz ist. Dafür gibt es dann Retardprodukte, aber da ist man am nächsten Morgen noch vielleicht schläfrig, weil das zu lange ballert. Also könnte man sich mit dem pulsatilen Melatonin ausstatten, das muss man aber online bestellen. Ich habe da jetzt keine Aktien dran, aber ich gehe natürlich auf viele Anti-Aging-Präventionsmedizin-Kongresse. Ich bin auch im Vorstand der Deutschen Gesellschaft für Anti-Aging-Präventionsmedizin Healthy Longevity und da lerne ich Tricks und Tipps und die gebe ich gerne weiter. Und da ist das pulsatile Melatonin das Stichwort. 5 Milligramm zur Nacht. Pulsatil bedeutet, es wird in kleinen Schwüngen freigesetzt, so wie das Gehirn das eigentlich auch physiologischerweise macht. Und das begleitet einen toll durch die Nacht und ist ein ganz starker Genwächter. Es ist ein Antioxidans. Es fängt freie Radikale. Das ist jetzt, ich komme aus Berlin, jetzt keine politische Vereinigung, sondern das sind Moleküle, die unser Gewebe schädigen und die werden aber immer im Stoffwechsel freigesetzt. Natürlich auch bei Rauch und bei Sonne, bei Stress. Aber irgendwann kippt ja das Verhältnis und wir wollen davon nicht zu viel und das Melatonin hilft das sehr gut, die abzufangen. Das heißt, es ist auch ein Anti-Aging-Mittel.
8: Ernährung in den Wechseljahren hat eine besondere Kraft und viele Frauen spüren, dass alte Gewohnheiten jetzt nicht mehr funktionieren. Yael Adler sagt, Jugend beginnt schon in der Küche. Unser Mikrobiom, unsere Zellenergie und die Entzündungsbereitschaft, all das reagiert auf das, was in unserem Einkaufskorb landet. Jetzt geht's um praktische, sofort umsetzbare Ernährungstipps. Lebensnah, alltagstauglich und wissenschaftlich gut abgesichert.
11: Zum einen ist es bei der Ernährung ganz wichtig, es geht niemals um Perfektion. Es geht immer um eine Balance. Also wenn man den Körper regelmäßig mit Gutem versorgen, darf der auch mal eine schlechte Nacht gehabt haben und auch ein schlechtes Essen gehabt haben. Ja, das können wir dann besser tolerieren. Wir sollten einen Fokus legen auf Pflanzenkost. Bis zum Alter von 65 sagt man, dass sogar überwiegend die Eiweißmenge, die wir zu uns nehmen, aus Pflanzen sein darf. Es darf auch tierisches Eiweiß dabei sein, aber bis zum Alter von 65 profitieren wir von Hülsenfrüchten, von Pseudogetreide, von Soja. in allen Variationen von Spirulina, von Kernen, von Saaten, auch Brokkoli gehört dazu oder das Fleisch des Waldes. Vollkorn habe ich schon erwähnt vielleicht, also Hafer oder Hirse. Und dann gibt es natürlich noch die Pseudogetreide wie Amaranth, Quinoa und Buchweizen. Das sind alles wertvolle Quellen für pflanzliches Eiweiß. Die sollte man geschickt kombinieren. Und dann darf man natürlich gerne noch auch Eier und Hüttenkäse und Magerquark und auch gutes Fleisch dazu essen in moderaten Mengen. Das American Gut Project hat gesagt, man ist nicht nur von außen, sondern auch von innen schön, wenn es einem gelingt, 30 verschiedene pflanzliche Lebensmittel pro Woche zu sich zu nehmen. Und das sollte man sich merken und ruhig mal als Challenge ausprobieren. Schaffe ich das denn? Dazu gehört jede Obstsorte, jede Gemüsesorte, jede Nuss, jede Saatenart, Kerne, Hülsenfrüchte, aber auch Pilze darf man dazu zählen, Kräuter, Gewürze, jedes einzeln und die gute Nachricht, Kaffee. Das sind alles wertvolle Lieferanten von Ballaststoffen, von Polyphenolen und Pflanzenchemikalien und Farbstoffen. Alles das brauchen wir, nicht nur um die Pflanze zu schützen, sondern auch uns und eben ein tolles Mikrobiom zu haben. Und das kann eben auf ganz viele verschiedene Weise erzielt werden. Am besten man kombiniert alles und hier empfehle ich lösliche Ballaststoffe. Und die sind zum Beispiel pur in Akazienfaserpulver, das kennen viele noch gar nicht, finden sich aber auch in Flohsamenschalen, in Leinsamen. Achtung, diese bitte aus der Apotheke kaufen, weil sie sonst oft Cadmium belastet sind. Oder den Hersteller fragen, ob er es überprüft hat. In der Apotheke ist das nicht der Fall. Da ist das auf jeden Fall ohne Cadmium, ohne das Schwermetall. Außerdem bittere Salate und Wurzelgemüse, aber auch Wassermelone und weißer Pfirsich liefern alle lösliche Ballaststoffe. Das ist Düngemittel für die lieben Darmbakterien. Und fermentierte Kost ist super, das heißt unpasteurisiertes Sauerkraut oder Kimchi vom Koreaner oder Sojabohnen fermentiert, heißen Natto-Zinnfäden. Riechen ein bisschen nach Käsefüßen, aber sehr, sehr bekömmlich, sehr gesund. Außerdem effektive Mikroorganismen, das ist das, was die langlebigen Menschen auf Okinawa immer als Fermentationsgetränk zu sich nehmen. Und dann gibt es noch fermentierte Milchprodukte wie Kefir, wie Buttermilch, wie original griechischer und bulgarischer Joghurt. Alles das hilft, die Darmflora anzureichern. Wir merken uns also, wir wollen es schaffen, 30 verschiedene Pflanzen pro Woche zu uns zu nehmen. Und noch eine andere 30 ist wichtig, 30 Gramm Ballaststoffe am Tag. Und das kann man mit herkömmlichen Apps tracken. Die kosten nichts, hat man auf dem Handy. Dann guckt man mal so 3-4 Tage, was esse ich eigentlich und komme ich auf diese 30 Gramm. Wenn man das nicht schafft, hier ein guter Tipp, ein Esslöffel Akazienfaserpulver, Harz praktisch aus der Akazie, aus der Rinde, oder 2 Esslöffel Haferkleie oder 3 Esslöffel Linsen liefern jeweils 5 Gramm Ballaststoffe. Das heißt, auf diese Art kann man das ganz leicht erhöhen. Und wir wissen auch aus Studien, dass 5 Gramm Ballaststoffe am Tag mehr zu sich genommen eine Reduzierung der Gesamtsterblichkeit um 14% bedeutet. Das lohnt sich doch.
8: Und wie sich das lohnt, diese 30-Pflanzen-Regel klingt im ersten Moment nach einer ernsten Challenge, ist aber machbar, sagt Dr. Jael Adler. Auch mit meinen Haferflocken in der Früh bin ich schon auf dem richtigen Weg.
11: Haferflocken ist auch schon toll, aber noch ballaststoffhaltiger ist die Haferkleie. Kann man genauso zubereiten, ist auch sehr mild und sehr bekömmlich und man kann das auch mischen. Aber Haferflocken sind auf jeden Fall gut. Die haben zum Beispiel den Ballaststoff Beta-Glucan. Der steckt auch in Pilzen und der ist besonders wertvoll, zum Beispiel, wenn man einen schlechten Glukosestoffwechsel hat, also in Richtung Diabetes Typ 2 und Insulinresistenz geht. Man macht extra Hafertage bei Diabetikern, weil man sieht, dass die Darmflora davon nachhaltig profitiert und die nächsten 3 Wochen der Zuckerstoffwechsel verbessert funktioniert. Und der Cholesterinhaushalt profitiert ebenfalls. Wir wissen überhaupt, wenn wir viel Ballaststoff zu uns nehmen, werden im Darm die Gallensäuren abgefangen und die müssen hergestellt werden, wieder aus Cholesterin. Und so kann man ein bisschen unterstützen, auch über die Ernährung, seine Cholesterinspiegel, die ja leider auch in der Menopause ansteigen. Das Östrogen fehlt dann ja in der Regel, auch wenn es substituiert wird, also gegeben wird, kann das nicht immer unbedingt so perfekt funktionieren. Das heißt, Frauen haben manchmal erhöhte Cholesterinwerte, was im Ende zu einer Arteriosklerose führen kann, also zu Herz-Kreislauf-Erkrankungen, Schlaganfall, Herzinfarkt und sogar Demenz. Und deswegen ist uns wichtig, dass wir zumindest den Langzeitblutzucker und unsere Fettwerte im Blut vielleicht mal beim Hausarzt bestimmen lassen.
8: In der Altersforschung taucht seit einigen Jahren ein Stoff auf, der für viel Aufmerksamkeit sorgt: Spermidin. Gerade die Anti-Aging-Gurus hypen dieses Nahrungsergänzungsmittel. Quasi ewige Jugend in Kapselform. Dr. Adler schreibt dazu in ihrem Buch Genial ernährt, Spermidin ist ein Zellreinigungshelfer. Und beim Wort Spermidin kann ich mir jetzt schon die dummen Sprüche einiger Zeitgenossen zusammendenken. Jael Adler hat sich selber nach einem Anti-Aging-Kongress Spermidin aus Weizenkeimextrakt bestellt und musste feststellen, dass es wirklich nach dem menschlichen Original riecht. Bei einem neuen Versuch von einem anderen Hersteller war der Geruch zum Glück dann aber neutral. Wen es trotzdem schüttelt, schreibt sie, kann Spermidin auch anders zu sich nehmen. Was hat es also mit diesem Spermidin wirklich auf sich?
11: Spermidin wird gehypt als neues Anti-Aging-Mittel und man hat auch gesehen, dass es bei Hefen, Würmern und Fliegen tatsächlich auch einen gehirnschützenden Effekt hat und praktisch viele verschiedene Mechanismen im Körper unterstützt, die zu einer Verjüngung führen sollen. Und tatsächlich hat man das vor ein paar Jahren dann auch in der medialen Öffentlichkeit diskutiert. Spermidin, wie der Name schon sagt, kommt auch im Sperma vor. Seither war das dann natürlich in aller Munde. Aber man muss nicht das Original benutzen. Man kann Spermidin auch finden in Weizenkeimen oder in Pilzen oder in altem Käse. Also es gibt viele verschiedene Quellen und meine Kollegen aus der Anti-Aging-Gesellschaft, die nehmen das auch als Supplement, als Nahrungsergänzungsmittel 3 Milligramm am Tag. Wahrscheinlich nutzt es was, vielleicht auch, aber so richtig endgültig evidenzbasiert ist es noch nicht. Aber man kann es probieren. Es gibt aber viele weitere Nahrungsergänzungsmittel, die noch viel wichtiger sind, die als erstes zu nennen sind und natürlich auch die großen Lebensstilsäulen, guter Schlaf, Sport, also Ausdauer, Kraft und funktionelles Training, gute menschliche Kontakte, Stressbewältigungsmechanismen und dann die Ernährung. Und dann kann man auf jeden Fall die Vorsorge noch mit reinnehmen, die Hormontherapie mit reinnehmen. Und dann muss man im Blut am liebsten, ich bin ja Ernährungsmedizinerin, messen lassen, was fehlt mir denn?
8: Genau hier kommt etwas ins Spiel, das oft unterschätzt wird. Die richtige Ergänzung in Form von Supplements. Nicht wahllos, natürlich nicht im Sinne eines bunten Tablettenbuffets, sondern gezielt. Dort, wo es medizinisch auch Sinn macht. Mir ist wichtig, dass Frauen Orientierung bekommen, dass sie verstehen, welche Nährstoffe in dieser Lebensphase zu den zentralen Stellschrauben gehören. Darum die Frage, was fehlt den meisten Menschen?
11: Fast den meisten fehlt Vitamin D mit K2. Hier sieht man eine Reduzierung von Krebs um 13% und viel weniger Krankheitsjahre pro Jahr in der Bevölkerung. Das heißt, man spart Kosten und man gewinnt Gesundheit. Man weiß auch, dass die Virusabwehr, Infektabwehr viel besser funktioniert, wenn man gute Spiegel hat. Und da ist 30 bis 50 Nanogramm pro Milliliter ein guter Wert oder bis 60. Und das erreicht man in der Regel als Erwachsener, gesunder, normaler Erwachsener, mit 2500 bis 4000 Einheiten Vitamin D pro Tag. Ein bisschen out ist das jetzt einmal in der Woche zu geben, weil es gibt jetzt Daten, die zeigen, dass eine tägliche Gabe mehr Gesundheitseffekte hat. Und das gerne dann auch immer in Kombination mit K2, weil das die Verknöcherung des Knochens noch besser unterstützt, Stichwort Osteoporose, und auch die Verkalkung der Gefäße besser verhindert. Und das gibt es in Form von Kombinationsprodukten. Man kann den Spiegel messen beim Hausarzt, gegebenenfalls zahlt man das dann eben selber, wenn der das nicht übernehmen kann oder will. Und wichtig, Omega-3-Fettsäuren. Die sind im Fischöl und im Algenöl, in der schwächeren Variation auch im Leinöl, Walnussöl, Rapsöl. Diese pflanzlichen Omega-3s werden aber nur zu 5% umgewandelt in diese starken aus den Algen oder Fischöl. Hier wollen wir an viel DHA und EPA rankommen, und zwar 1 bis 2 Gramm am Tag. Und das gelingt gut, wenn man Kapseln isst oder flüssig diese Öle. Bitte von Herstellern, die schwermetallgereinigt das Produkt haben, die auf die Qualität achten, also ein niedriger Totox-Wert, dass es nicht ranzig ist, damit man nicht nach Fisch rülpst, sondern dass es gut bekömmlich ist und das immer zum Essen einnehmen. Und wir wissen, dass ein wesentlicher Teil der Gehirnzellen, der Nervenmembran aus DHA aufgebaut ist, sodass es auch Antidemenz und Pro-Hirnfunktion funktioniert. Schwangere nehmen das auch für die Gehirngesundheit des Babys, des Heranwachsenden. Und EPA ist auch wichtig für die Herz-Kreislauf-Gesundheit und Anti-Entzündung. Das heißt, diese beiden Omega-3-Fettsäuren bauen sich in unsere Zellmembranen ein und machen die, statt dass sie so starr sind wie ein Lattenzaun plötzlich, weil die haben ja Knicke, diese mehrfach ungesättigten Fettsäuren, fluide und weich. Und dadurch werden unsere Gefäße endlich wieder weich und elastisch und die Blut Zellen können auch besser überall durchflutschen und somit die Durchblutung verbessern.
8: Der gemeinsame Nenner all dieser Empfehlungen ist ihre Alltagstauglichkeit. Kleine Dinge, die man sofort umsetzen kann, ohne sein Leben auf den Kopf zu stellen. Vitamin D ist also eine wichtige Basis für gesundes Älterwerden. Und mindestens genauso zentral sind Omega-3-Fettsäuren. Doch damit unser Körper alle wichtigen Prozesse wirklich gut steuern kann, braucht er noch ein paar entscheidende Mitspieler im Hintergrund, die gerade für uns Frauen eine wichtige Rolle spielen.
11: Sehr hilfreich ist auch Magnesium. Da würde ich immer organisches Magnesium empfehlen. 300 bis 400 Milligramm gerne am Abend, weil es entspannend ist und durch die organische Darreichungsform weniger Darmnebenwirkung hat. Also die Leute kriegen da nicht so schnell Durchfall und es geht besser in den Körper über. Außerdem kann Selen sehr hilfreich sein. Die meisten haben auch hier einen Mangel. Selen ist in Paranüssen und in Kokosnuss enthalten, aber in Paranüssen ist gleich oft ein bisschen Radioaktivität mit drin. Und wer jetzt auch nicht so viel tierische Produkte ist, also Fleisch enthält Selen, weil die Tiere auch gefüttert werden, extra mit selenhaltigem Futter, damit wir damit da rankommen, der nimmt einfach eine Selen-Tablette oder ein Spray. 100 Mikrogramm Natriumselenit am Tag. Und das ist wichtig für eine funktionierende Schilddrüse. Dazu gehört natürlich auch Jodsalz, bitte. Volkssupplement. Nicht das Himalaya und nicht das Bergsalz nutzen, sondern wirklich jodiertes Speisesalz. Gemeinsam mit dem Selen werden daraus die Schilddrüsenhormone hergestellt. Und das schützt vor Kopf oder Struma, also vor einer dicken Schilddrüse, vor Zysten, vor Knoten. Und auch vor Hashimoto, der Autoimmunerkrankung, hilft es mitzuschützen. Und auch vor Schilddrüsenkrebs. Also das hängt alles mit dem Jodmangel auch zusammen. Und dann kann man noch mit Zink öfter mal was Gutes erreichen. Viele haben niedrige Zinkspiegel. Hier muss man gucken, dass man nicht zu viel nimmt, sonst kann der Kupferwert absinken. Aber so 15 Milligramm, vielleicht 25 Milligramm, vielleicht auch mal als Kur, das hilft bei 300 Enzymreaktionen. Und alles andere würde ich eher im Blut messen. Also B-Vitamine würde ich nicht blind einnehmen, sondern nur gucken, fehlt mir da was. Und nicht nur, weil ich müde bin, B einschmeißen, weil es kann auch Pickel machen. Und einfach zu viel des Guten, also Supplements mit dem Gießkannenverfahren, kann den Körper auch erlahmen lassen, weil der will eigentlich auch selber aktiv sein. Und wenn man ihm diese Möglichkeit nimmt, indem man oben alles reinkippt, dann sieht man zum Beispiel aus dem sportlichen Training, dass der Erfolg des Trainings vermindert wird. Also der Körper will auch arbeiten und er will auch gereizt werden. Und Frauen müssen auf Eisen gucken. Der Speichereisen ist oft zu niedrig. Wenn, dann sollte man das mit Vitamin C zusammennehmen. Und wenn das nicht ansteigen will, eine Infusion nutzen.
8: Zum Thema Schilddrüse und Wechseljahre habe ich gerade eine neue Folge gemacht mit Dr. Nicole Weyrich. Hör doch gerne einmal rein. 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

0: Die Werbung verspricht Straffheit, Glow und ewige Jugend. Und viele Frauen investieren fast ein kleines Vermögen in Kapseln, Ampullen und Beauty-Shots. In ihrem Spiegel-Bestseller Genial ernährt beschreibt Dr. Yael Adler Kollagen als eine Art inneres Stützgerüst. Es zieht sich wie ein Netz durch unsere Hautschichten, verbindet Zellen miteinander und hilft, Feuchtigkeit zu speichern. Solange genug davon vorhanden ist, wirkt die Haut praller, elastischer und widerstandsfähiger. Mit zunehmendem Alter verändert sich das aber. Zum einen wird vorhandenes Kollagen nach und nach abgebaut und zum anderen fährt der Körper auch die eigene Produktion zurück. Die Folge, die Haut verliert an Spannkraft, wirkt dünner und trockener und Fältchen werden sichtbarer. Gleichzeitig tauchen Beschwerden auf, die zunächst gar nicht mit Kollagen in Verbindung gebracht werden. Zum Beispiel steife oder schmerzende Gelenke am Morgen, brüchige Knochen, schlechter heilende kleinere Verletzungen, dünner werdendes Haar, splissige oder brüchige Nägel oder ausgeprägte Zellulite. All das sind Zeichen dafür, dass das körpereigene Gerüstmaterial knapper wird. Und das betrifft Frauen in den Wechseljahren ganz besonders, weil der Hormonrückgang diesen Prozess zusätzlich beschleunigt, lerne ich von Dr. Adler. Kollagen kann erstaunlich viel, wenn man versteht, was der Körper damit macht.
1: Kollagen ist kein Wundermittel im Sinne von, dass es ein Lifting macht und hängende Partien nach oben zurrt. Aber es kann zur Versorgungstherapie genutzt werden. In der Dermatologie nutzen wir das zum Beispiel, wenn wir Hautlasern gegen Narben, gegen Falten für die Regeneration. Da geben wir gerne Kollagen dazu, weil einfach, wenn wir reizen, wollen wir Baumaterial haben. Und das schafft man besser, das Ergebnis, wenn man Kollagen dazu gibt. Außerdem Reibeisenhaut an den Oberarmen, wo so raue Pickelchen sind. Haut neigt zu Trockenheit. Das wird besser durch Kollagengaben. Außerdem wird die Haut durch Feuchtung besser und damit können so ganz kleine Trockenheitsfältchen auch abgemildert werden und vor allem zur Therapie des Haarausfalls. Da gibt es viele verschiedene Säulen und eine Säule davon ist Kollagen. Und wie kriegen wir das? Zum Beispiel Omas Knochenbrühe. Und das ist jetzt nicht die gekochte Oma, sondern ihr Rezept mit Rinderknochen 12 Stunden ausgekocht. Dazu bitte Petersilie, weil da ist Vitamin C drin. Das brauchen wir, um im Körper aus den Kollagen wieder Kollagen aufzubauen. Denn wenn wir es zu uns nehmen, wird es im Dünndarm zerhäckselt, in den Körper geleitet und dann wieder zusammengesetzt. Und wenn wir davon nur wenig haben, dann wird halt wie bei einer Triage, kennen wir von Corona oder aus der Notfallmedizin, immer nur der Hauptbedürftige versorgt, bei dem es am wichtigsten ist und am meisten lohnt, also beispielsweise im Herzbeutel oder im Rückenmark. Wir wollen es aber ja auch in der Haut haben und im Haar haben und im Knochen und in den Gelenken und in den Nägeln. Das heißt, wir wollen aus dem Vollen schöpfen und das geht nur, indem wir reichlich von diesem Kollagen dem Körper zur Verfügung stellen. Und wer jetzt nicht jeden Tag Knochenbrühe trinkt, kann sich ein Supplement kaufen, Pulver oder Ampulle. Und dann nimmt man so 2,5 bis 10, sagen wir, Gramm am Tag. Das ist ein Bruchteil des Proteins, von der Gesamtmenge her, was wir so zu uns nehmen. Aber da sind eben genau die Aminosäuren drin, die der Körper benutzen kann, um neues Kollagen aufzubauen. Und wenn wir dann Vitamin C hinzufügen, dann hat man eigentlich eine, sagen wir mal, einen Aspekt, kein Wundermittel, aber einen Aspekt zur Hautqualitätsverbesserung. Und eben auch in der Osteoporose-Therapie ist das ja auch gern gesehen tatsächlich.
0: Großmutters Knochenbrühe bekommt bei mir jetzt ab sofort einen Stammplatz auf dem Speiseplan. Auch Dr. Adler schwört auf Omas Rezept.
1: Naja, man kann die ja einen großen Topf kochen und dann einfach einfrieren in Portionsbeuteln und dann jeden Tag ein Glas davon trinken. Oder wenn man im Skiurlaub ist, also wenn ich in Österreich bin, hat das im Skiurlaub jeden Morgen auf dem Frühstückstisch zu stehen. Ich kann von mir erzählen, ich bin selbst ziemlich vegetarisch und ich weiß als Ernährungsmedizinerin schon, in welchen Lebensmitteln viel Eiweiß drin ist, pflanzliches. Habe aber bei mir gesehen, ja, mein Gesamteiweiß ist super, aber meine einzelnen Aminosäuren sind nicht alle so super. Zum Beispiel die, die den Muskelaufbau machen, die waren bei mir zu wenig. Bedeutet, dass ich jetzt etwas mehr Milchprodukte zu mir nehme als vorher. Leucin, Isoleucin und Valin. Denn in der Phase, in der man als Frau ab ungefähr 50 ist, ne, wo der Muskelabbau verstärkt stattfindet, will man gegen ankämpfen. Und das macht man mit Muskeltraining und natürlich mit den entsprechenden Aminosäuren. Also ich würde einfach nachmessen und dann kann man eben auch sehen, ob man genug Kollagen, notwendige Aminosäuren im Blut hat. Aber da kommt eben gerade eine Frau, die jetzt nicht immer so viel Fleisch oder Brühe oder so zu sich nimmt, nicht immer da drauf. Und von daher darf man da ruhig nachhelfen. Das ist also, ich habe am Anfang auch gedacht, Mensch, du kannst ja dem Körper nicht befehlen, dass das Kollagen jetzt in die Augenfalte geht. Das tut es auch nicht, verschwindet auch nicht. Aber die Haut wird trotzdem etwas gekräftigt. Und wir sehen das eben auch aus Untersuchungen.
0: Ich habe lange gedacht, bunt essen sei vor allem ein guter Trick, um sich selber daran zu erinnern, genügend Gemüse auf dem Teller zu haben. Aber Farben können viel, viel mehr. Hinter jedem Rot, Orange, Blau oder Dunkelgrün steckt ein eigener Cocktail aus Pflanzenstoffen,

0: die im Körper erstaunliche Wirkungen entfalten. Und wer hätte gedacht, dass etwas aus der Tube so gesund sein kann? Die Rede ist vom Tomatenmark.
1: Die mediterrane Kost hat einen sehr guten Ruf weltweit, dass es Menschen hilft, gesund zu bleiben. Sie ist antientzündlich und sie ist eben auch pflanzenbetont und bunt. Und das Tomatenmark enthält Lycopin und es ist sehr gut bioverfügbar. Das heißt, der Körper kann das gut verwerten, weil es ja hochkonzentriert da drin ist und eben schon vorgekocht. Und da sind die Zellen offen und Lycopin kann rauskommen. Und wir wollen ja bunte Pflanzen. Wir haben ja vorhin über die 30 verschiedenen Pflanzen gesprochen. Auch deshalb, weil einfach viele Farben in uns kommen. Und Lycopin ist teuer in der Apotheke in Kapseln zu erhalten oder eben preiswert ein Esslöffel Tomatenmark am Tag mit einem Tröpfchen Öl. Ein Carotinoid ist immer fettlöslich und das macht Schutz und Reparatur der Haut, Krebshemmung und ist einfach super gesund und hilft sogar Sonnenschäden so ein bisschen zu neutralisieren, die ja einer der Hauptfaktoren für die zumindest äußerlich sichtbare Alterung sind. Also wenn man sein Gesicht anguckt und den Po anguckt, die sind ja immer gleich alt, ne? Aber im Gesicht haben wir viel mehr Flecken, Falten, Äderchen, deswegen ist Arschgesicht ja auch ein Kompliment, als am Po, der ist ja gleich alt, ne? Wenn wir also ein Gesicht haben wie ein Po, dann haben wir alles richtig gemacht. Und dabei hilft aber eben auch Tomatenmark, hilft auch Möhrensaft mit Tröpfchenöl, hilft auch blaue Beeren, am besten tiefkühl, weil die sind, die Wildheidelbeeren sind schön blau. Mit Anthocyan hilft auch Matcha-Pulvertee, quietschgrün mit Epigallocatechingalat drin, also ein weiterer wertvoller Pflanzenstoff, der auch für den Stoffwechsel gut ist, Antikrebs ist. Und es hilft auch rote Beete mit dem Betanin und es hilft natürlich alles, was grün ist mit dem Chlorophyll, also der Matcha-Pulvertee, aber auch Grünkohl oder Petersilie oder grüne Blattsalate. Und es hilft auch Astaxanthin, das ist aus der Grünalge. Das ist eigentlich nur in Kapseln erhältlich, aber das macht auch einen schönen Teint und verbessert die Sonnenabwehr der Haut. Und das ist das, was Lachs und Flamingo so pinkisch färbt.
0: Also Hauptsache bunt. Nach Dr. Adlers Vortrag in Wien habe ich meinen Entsafter wieder aus dem Keller geholt und trinke jetzt öfters ein Glas Karottensaft. Sie empfiehlt etwa 150 bis 200 Milliliter am Tag. Am besten natürlich in Bio-Qualität und immer mit einem Tröpfchen Öl dazu, damit das Beta-Carotin, also das Pro-Vitamin A, besser aufgenommen wird. Wenn wir das regelmäßig machen, lagert sich ein Teil dieses Beta-Carotins in der Haut ab. Keine Sorge, sie wird nicht knallorange wie bekannte Gesichter aus der internationalen Politik, sondern bekommt, so sagt Dr. Adler, einen warmen Möhrenteint, einen gesunden Glow. Und Menschen mit diesem sympathischen Möhrengesicht werden in Studien tatsächlich als attraktiver und sexier wahrgenommen als Menschen, die sonnengebräunt waren. Also ein Versuch ist es auf jeden Fall wert. Mit den Jahren und besonders ab, sagen wir Ende 40, verändert sich unsere Haut und die Konturen. Wir sehen es täglich im Spiegel. Was früher straff war, wird weicher. Die Linie am Unterkiefer verliert an Schärfe. Am Oberarm bilden sich plötzlich schlappe Stellen, die gestern noch gar nicht da waren. Gerade letzte Woche bin ich vor Schreck fast umgefallen, als ich entdeckt habe, dass sich in der Armbeuge plötzlich so kleine Fältchen bilden. Bitte, was für ein Unding, dass manche Körperteile plötzlich so ein runzeliges Eigenleben bekommen. Auch rund um die Knie wirken die Hautpartien plötzlich knittriger und auch die Halspartie verliert langsam ihre Spannkraft und man kann es auch nicht mehr zurückcremen. Also wirklich frustrierend manchmal. Und natürlich greifen viele von uns dann zu dem, was die Kosmetikindustrie verspricht. Oft für viel Geld und voller Hoffnung, dass sich damit die Zeit ein bisschen zurückdrehen lässt. Was passiert mit unserer Haut und mit unserem größten Organ ab der Lebensmitte und wie können wir sie unterstützen?
1: Sehr viele Frauen leiden unter Missempfindungen in der Haut. Also sie haben Trockenheit an verschiedenen Körperstellen, sie haben fahlere Haut teilweise. Sie haben das Thema Falten und baumelnde Partien. Das ärgert sie wahnsinnig. Also sie kommen und ziehen an ihrem Hals und sagen, schauen Sie mal, das geht ja gar nicht. Oder ihr Dekolleté hat irgendwelche tiefe Furchen. Also da leiden sie drunter. Aber krankheitstechnisch Rosazea ist sehr häufig. Also das ist ja, wenn man so erweiterte Äderchen hat, rote Wangen, die immer glühen, wenn Hitze und Kälte Unterschiede sind oder wenn das falsche Kosmetikprodukt verwendet wurde oder wenn man Stress hat oder scharfes Essen. Und manchmal kommen dann auch Pickel und manchmal kommt Hautverdickung und Lymphstau. Und da können wir immer sehr gut Äderchen weglasern und dann mit Arzneimitteln, die wir von innen und von außen geben, helfen. Aber auch die Darmgesundheit ist da sehr wichtig und die Mikronährstoffe auffüllen. Und damit kriegt man die Leute oft dann auch wieder hin, aber das ist eine richtige Krankheit. Und dann gibt es noch die Erwachsenenakne, wenn Frauen zu viel Kuhmilch trinken oder die falsche Verhütung benutzen. Es gibt ja auch Frauen in der Menopause, die immer noch ihre Verhütung drin lassen, ihre Hormonspirale zum Beispiel, da ist Levonorgestrel drin und das macht Pickel. Oder wenn Leute B12 nehmen, weil sie denken, sie sind müde und schlapp, dann kriegen sie auch Pickel auf, weil das kann eine Akne fördern. Und Haarausfall ist ein sehr häufiges Thema in der Lebensphase und da sollte man auch schleunigst zum Arzt gehen und volles Brot behandeln von innen und von außen, denn Zeit ist Haar. Wir können zum Beispiel von außen Minoxidil benutzen. Wir Frauen nutzen den Schaum bitte, weil wir sind viel empfindlicher. Nach 8 Wochen kann es zu verstärktem Haarausfall kommen, weil die neuen Haare die alten aus dem Kanal rausschubsen und nach 4 Monaten sieht man überall frische neue Pankerhärchen. Oder man kann auch Minoxidil übrigens jetzt als Tablette geben, das gibt's auch, niedrig dosiert. Außerdem kann man mit Melatonin, wässriger Lösung, die auf die Kopfhaut auftragen. Das ist ein starker Verjünger quasi, also es ist ein Antioxidant, nimmt den oxidativen Stress in der Haarwurzel weg. Und von innen geben wir immer auch eine ganz große Kombination an. Kollagen und Zink und Selen und Silizium und Vitamin D und Omega-3-Fettsäuren, Biotin, Eisen, schwefelhaltige Aminosäuren. Also da kann man auch im Blut gucken, aber es gibt eigentlich eine ganz bewährte Kombination und auch die Aminosäure Arginin, die die Durchblutung der Muskulatur und der Haarwurzeln verbessert. Und das Ganze mal im Grunde ein Jahr durchziehen mit ein paar Abstrichen dazwischen. Und dann kriegt man wieder viel Haar. Und dann natürlich eine systemische Hormonersatztherapie. Aber man muss bei Haarausfall in der Menopause einfach alle Register ziehen und dann hat man gute Chancen.
0: Es ist fast revolutionär, wie eine Dermatologin die teuren Versprechen der Beauty-Branche ein bisschen entzaubert und stattdessen eine Art ehrliches Faltencreme-Grundrezept präsentiert.
1: Aber wenn man nochmal gezielt arbeiten will und man ist unter einer Hormonersatztherapie, dann kann auch ich als Hautärztin Hormone in eine Augencreme einarbeiten, beispielsweise, also Progesteron, Estradiol und Estriol. Estriol kennt man auch von unten rum, damit das da unten auch schlüpfrig bleibt und nicht inkontinent wird und keine Infektneigung kommt. Also dass der Unterleib gepflegt ist, dafür nimmt man Estriol. Also es gibt Estradiol für den Arm und Estriol für untenrum, die Vulva und die Vagina. Untenrum kann man auch Prasteron nehmen, das ist dasselbe wie DHEA und da gibt es Cremes und Zäpfchen und so. Diesen Wirkstoff auf jeden Fall kann man auch in eine Creme einarbeiten, also Estradiol, Estriol, Progesteron, außerdem niedermolekulare Hyaluronsäure. Das geht natürlich nicht tief in die Haut rein. Es bleibt in der oberen Hornschicht, aber immerhin für ein paar Stunden. Dann ist man ein bisschen aufgesaftet und muss man dann halt täglich wiederholen. Am besten in einer Cremegrundlage mit hautähnlichen Lipiden, Stichwort Shea-Butter, Ceramide, körpereigene Fettsäuren. Also es gibt diese Dermamembranstrukturcremes, die ohne Mineralöle auskommen und die Haut atmen lassen und sehr gut trockene Stellen regenerieren und schützen auch zugleich. Und dann kann man, wenn man Lust hat, noch die oberflächlich wirkenden Vitamine A, C und E und meinetwegen auch Coenzym Q10 einarbeiten lassen. Das ist einfach so auch ein bisschen fürs Gefühl. Ganz klar ist so, dass herkömmliche Antifaltencremes nie Falten effektiv beseitigen. Die helfen der Industrie, aber leider nicht der Haut. Da ist Sonnenschutz und Prävention und gute Ernährung und alles, was wir eigentlich bisher besprochen haben, viel effektiver. Trotzdem freuen sich Frauen damit unter drüber, also gerade Frauen, Männer irgendwie nie, weil denen das auch eingeredet wird, dass es hilft und das schadet auch nichts, wenn es drin ist. Kann aber eben nur oberflächlich wirken, also vielleicht ein bisschen antioxidativ wirken. Viel, viel effektiver, weil es in die Haut eingebaut ist, wenn man diese Vitamine in Form von Obst und Gemüse zu sich nimmt.
0: Wenn von einer Creme mit echten Hormonen die Rede ist, verlässt man die Welt der klassischen Kosmetik und betritt die der medizinischen Wirkstoffe. Präparate, die tief in der Haut arbeiten, haben ein anderes Potenzial und brauchen natürlich eine fachliche Begleitung. Wenn wir ehrlich sind, viele von uns haben im Badregal Produkte stehen, deren Preis eher an Designerschuhe erinnert als an eine einfache Creme. Gerade in den Wechseljahren ist natürlich die Versuchung groß, immer noch ein Tiegelchen, noch ein Serum oder noch ein Must-Have dazu zu kaufen, aus der Hoffnung heraus, die Haut irgendwie retten zu können. Aber was brauchen wir wirklich?
1: Jeder sollte von uns Sonnenschutz benutzen, egal wie alt wir sind, aber jetzt erst recht, weil wir jetzt eben auch weniger gut regenerieren. Also wenn jemand eine fettige Haut hat, muss der gar nicht cremen oder muss sie gar nicht cremen. Wenn jemand eine sehr trockene Haut hat, dann wird die Haut an den Stellen eingecremt, wo sie trocken ist. Aber nur an den Stellen. wo die Haut es alleine schafft, schafft sie selber eine eigene Hautcreme, nämlich aus den Poren der Talg und aus der Oberhaut die Epidermisfette. Und wenn die Haut in der Balance ist, braucht man nicht Creme. Trockene Stellen profitieren von regenerativen Fetten, das sind diese hautähnlichen Lipide, oder von purer Shea Butter, wenn man sehr trocken ist. Die liebe ich auch aus Ghana. Am besten die kaltgepresste, wo noch Vitamin A und E drin ist, also nicht raffiniert. Und die hoffentlich dann auch einen milden, zarten Duft hat. Und es gibt ja verschiedene Qualitäten, nicht jede riecht so gut. Aber man muss eben nie mehr alles zumatschen, weil auch zum Beispiel die T-Zone oft fettig genug ist und die Jochbeine dafür aber ein bisschen trocken. Deswegen sind diese ganzen Empfehlungen mit Skincare-Routines und Double Cleanse echt Bullshit und eigentlich schädlich für die Haut. Also sehr viele meiner Patienten haben eine selbstgemachte oder selbstverstärkte Hauterkrankung durch zu viel und nicht passende Pflege. Ich würde sagen 20% der Leute. Und deswegen würde ich mich eher individuell beraten lassen und nicht auf irgendwelche Werbeaussagen reinfallen, weil die müssen gar nicht auf mich zutreffen. Das sieht man ja auch bei Sonnencremes. Wir alle sollten Sonnenschutz nutzen. Zumindest Mitte März bis Mitte Oktober, weil da ist der UV-Index auch hoch und auch die UVA-Belastung. UV-Index bezieht sich auf die UVB-Strahlung und UVA ist diese langwellige, die ganzjährig da ist, aber auch in hohen Dosen eben in dieser hellen Jahreszeit oder wenn wir in Skiurlaub fahren oder ans Meer. Aber nicht jede Sonnencreme ist für jeden gleich gut. Für die Leute mit einer trockenen Haut nimmt man eine cremige Grundlage. Für die Leute, die Sportler sind und vielleicht eine fettige Haut haben oder für haarige Männer ja auch, eher ein Fluid oder ein Gel oder sogar ein leichtes Spray.
0: Genau hier lässt sich eine Menge einsparen. Nicht jede Haut braucht viel, schon gar nicht überall. Am Ende jeder heiter bis wechselhaft Folge steht für mich ein besonderer Moment, nämlich die Plakatfrage. Wenn Dr. Jael Adler bei unserer Demo für mehr Aufklärung in den Wechseljahren ein Schild in die Höhe halten würde, was stünde denn drauf?
1: Genial vital, wer seinen Körper kennt, bleibt länger jung und gesund. Das ist es im Grunde. Es ist auch im Grunde der Buchtitel. Wenn man sich genial ernähren will, muss man klüger essen, aber auch dabei entspannter genießen und dadurch kann man besser leben.
0: Es war wirklich eine wahre Freude, mit Dr. Jael Adler zu plaudern.
1: Danke, danke für die tollen Fragen.
0: Wer die Gelegenheit hat, sie einmal live zu erleben, sollte sie sich nicht entgehen lassen. Da bekommt man Medizin und Ernährungsaufklärung im besten Sinne. Fachlich fundiert, gnadenlos enttabuisiert und mit viel Humor präsentiert. Was ich heute gelernt habe, dass wir uns viel Geld für überteuerte Anti-Aging-Cremes, Seren und Tiegel sparen können und dafür mehr in einen bunten, klug gefüllten Einkaufskorb investieren dürfen. Dass Tomatenmark zur kleinen täglichen Zellschutzration werden kann, dass Knochenbrühe mehr ist als nur eine nostalgische Erinnerung an Omas Küche, sondern wirklich ein Kollagen- und Hyaluron-Booster und dass Pflanzenfarben von tiefblauen Beeren über rote Beete bis zu quietschgrüne Matcha in unserem Körper echte Schutzprogramme anschieben können. 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Gesund durch diese Zeit zu gehen ist keine Selbstverständlichkeit, aber mit Wissen, Neugier und ein bisschen Humor wird's leichter. Wir haben heute einen Freifahrtschein für Kaffee bekommen, gelernt, dass Tomatenmark nicht nur lecker schmeckt, sondern wertvoll für unseren Körper ist und dass Superfoods nicht unbedingt teuer sein müssen. Mehr zum Buch von Dr. Jael Adler findest du in den Shownotes. Teile diesen Podcast mit deinen Freundinnen und allen, die mehr über die Wechseljahre, aber in diesem Fall auch generell über smarte, gesunde Ernährung wissen sollten. Und erzähl mir doch, wie geht es dir in den Wechseljahren? Was tut dir gut? Und vielleicht auch, welche Ernährungsroutinen hast du dir angewöhnt? Schreib mir doch gerne ein Mail an nicole.benvenuti@orf.at. In der nächsten Folge spreche ich mit Dr. Jens Kaisinger. Er ist Arzt mit Schwerpunkt auf bioidentischer Hormonersatztherapie und funktioneller, ganzheitlicher Medizin. Auch mit Schwerpunkt Wechseljahre. Sei also schon gespannt. Ich wünsche dir jetzt alles Gute, schau gut auf dich und mach vielleicht einmal mit bei der 30 Pflanzen pro Woche Challenge. Und sei dir gewiss, das Beste kommt noch.

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1: Im Studio Laura Graf. Es ist 2 Uhr. Die Probleme auf der Weststrecke werden sich wohl bis in den Vormittag ziehen. Das haben die ÖBB soeben bestätigt. Nach einer Oberleitungsstörung ist der Nahverkehr zwischen Linz und St. Valentin weiterhin eingestellt. Es fahren Ersatzbusse. Der Fernverkehr kann seit kurzem wieder eingeschränkt fahren. Ausfälle und Verspätungen sind aber weiterhin möglich. Reisende sollten sich unbedingt vorher informieren. Nach schweren Vorwürfen ist der Leiter des Wiener Marktamts, Andreas Kuteil, jetzt zurückgetreten. 20 Angestellte haben Kuteil Sexismus, Rassismus und Mobbing vorgeworfen. Matthias Lang berichtet.
2: Am späten Nachmittag kommt die Mitteilung von der Magistratsdirektion. Der Leiter des Marktamts, Andreas Kuteil,